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Kapitel 1 Esthers Umgebung. Woher kam es, dass Esther ihr Licht nicht leuchten ließ? Schlief sie? Wollte sie droben die Krone des Lebens haben, ohne hienieden zu kämpfen und zu siegen? Es war keine leichte Aufgabe, die Esther als älteste Tochter und Hauptstütze ihrer Mutter in dem großen Haushalt zufiel, und ihre stete Rührigkeit und Geschäftigkeit ließ darauf schließen, dass sie sich ihrer Verantwortlichkeit bewusst war. Sie ist jetzt eben in ihrer großen, geräumigen Küche beschäftigt. Dabei wirft sie von Zeit zu Zeit einen Blick auf die Uhr, denn alles im Haus ist an äußerste Pünktlichkeit gewöhnt und es ist Teezeit. Die nächstälteste Schwester Helene besuchte noch die höhere Töchterschule mit der 8-jährigen Julie, Alfred das Gymnasium, nur die kleine Minnie, der allgemeine Liebling des Hauses, war noch nicht schulpflichtig und genoss ihre Freiheit nach Herzenslust. Überall waren die Spuren der kleinen, nichtsnutzigen Finger zu sehen und das blonde Lockenköpfchen erschien gerade da am häufigsten, wo es am wenigsten zu gebrauchen war. So reizbar und ungeduldig Esther aber auch sein mochte, die kleine Minnie bekam nie ein böses Wort. Selbst inmitten der anstrengendsten Arbeit behielt Esthers Stimme dem Kind gegenüber den gleichen liebevollen Klang. Minnie, der Sonnenstrahl der ganzen Familie, war das Kind der ältesten Schwester, die schon lange in fremder Erde ruhte, nachdem sie die Kleine noch auf dem Sterbebett der Mutter und den Geschwistern ans Herz gelegt hatte. Esther eilte mit rastlosem Eifer von einer Arbeit zur anderen und rief dabei mit gereizter Stimme der emsig bügelnden Köchin zu: »Lass das Eisen stehen, Margret, hilf mir, sonst werde ich unmöglich zur rechten Zeit fertig.« Wie verschieden klang die Stimme, als sie gleich darauf der kleinen Minnie wehrte, die sich an einer Tüte Rosinen vergriff. »Ich eile mich ja so sehr, ich kann, Fräulein«, antwortete Margret verstimmt, »aber eine solche Menge Wäsche ist nicht im Handumdrehen gebügelt. Also gut, sei nur still und rege mich nicht auf.« Die Tür des Esszimmers ging auf und ein brauner Mädchenkopf erschien in der Spalte. »Guten Abend, Esther«, sagte Helene mit fröhlicher Miene und schlüpfte in die Küche. Das junge Mädchen glich einer durstigen, frisch gepflückten Blume, die eher in den Garten als hierher gehörte, und Esther konnte beim Anblick des rosafarbenen Kattunkleides und der weißen, zerknitterten Schürze kaum einen Seufzer unterdrücken. »Du meine Güte, ist denn die Schule schon aus?« rief sie ungeduldig anstelle jeglicher Begrüßung. »Zeit dazu wäre es wenigstens. Wir waren schon am Fluss«, erwiderte Helene. »Willst du nicht das Fleisch und den Kuchen schneiden, Helene? Ich hatte keine Ahnung, dass es schon so spät ist und bin todmüde.« Helenes Stirn umwölkte sich und sie sagte mit verlegener Miene, »Von Herzen gern würde ich dir helfen, Esther, aber leider habe ich Anna Bain mitgebracht und kann sie doch unmöglich so lange warten lassen. Auch hat Herr Hammond versprochen, mir meine Rechenaufgaben zu erklären, wenn ich jetzt gleich zu ihm gehe. Später hat er keine Zeit dazu.« »So geht nur meinetwegen. Herr Hammond mag warten, bis der Tee fertig ist«, antwortete Esther mürrisch. »Willst du wohl die Hand von den Rosinen lassen, Julie?« rief sie dann dem eben eingetretenen Mägdlein zu. »Geh hinauf ins Kinderzimmer, hier bist du mir nur im Weg und du auch, Alfred. Helene, nimm auch die kleine Minnie mit, ich kann sie hier nicht länger brauchen. So viel wirst du hoffentlich tun können, oder nicht?« »Oh, Esther, sei doch nicht so schlechter Laune«, sagte Helene in ihrer gewohnten, gutmütigen Weise und suchte der kleinen Minnie habhaft zu werden. »Komm, Herzchen, Tante Essie ist böse mit uns. Geh lieber mit Tante Helene zu Herrn Hammond, der erzählt uns eine Geschichte.« Einer weiteren Überredung bedurfte es nicht. Minnie folgte bereitwillig der jüngeren Tante, während die müde Tante Esther traurig zurückblieb. Helenes Worte hatten ihr bitter wehgetan.

Probanden, der neue Arzt, Herr und Frau Holland, Schreiber, Herr Arnett. Es herrschte einen Augenblick Schweigen, während Herr Hammond das Tischgebet sprach. Dann aber kam eine lebhafte Unterhaltung in Gang. Margarete goss den Tee ein, während Esther Butter, Brot, Fleisch und Käse herumreichte und Helene die Schwarzbeeren anbot, wobei sie wie gewöhnlich wie eine Elster schwatzte. »Das war einer der heißesten Tage, die wir in diesem Jahr gehabt haben«, bemerkte Herr Holland. »Kaum konnte ich es auf dem Büro aushalten, wo es sonst eigentlich kühl zu sein pflegt.« »Ich habe es auch aufgegeben, heute ein kühles Plätzchen zu finden«, antwortete Frau Holland. Ein spöttischer Zug spielte um Esthers Lippen und sie fragte sich, was Frau Holland wohl zu den glühend heißen Küche... Ein spöttischer Zug spielte um Esthers Lippen und sie fragte sich, was Frau Holland wohl zu der glühend heißen Küche gesagt haben würde, in der sie fast den ganzen Tag hatte zubringen müssen. »Fräulein Esthers Wangen zeugen ebenfalls von ungewöhnlicher Hitze«, sagte Frau Brookley lachend. »Was haben Sie nur angefangen, um so rot zu werden?« »Jedenfalls hatte ich anderes zu tun, als kühle Plätzchen aufzusuchen«, antwortete Esther trocken. »Was heute allerdings Schwierigkeiten gemacht hätte«, bemerkte Dr. Van Anden ebenso trocken. »Wenn sich Leute, die den ganzen Tag nichts zu tun haben, über die Hitze beklagen, was sollen dann die anderen tun?«, meinte Esther. »Mir ist es manchmal im Januar schwer geworden, die richtige Temperatur zu bewahren«, sagte der Doktor. Immer roter wurde Esthers Gesicht. Sie verstand sehr wohl, was Dr. Van Anden damit sagen wollte, hatte er doch gewiss bemerkt, dass ihr nicht nur die Hitze, sondern vor allem die Ungeduld das Blut in die Wangen getrieben hatte. Recht empfindlich war es ihr daher, als die kleine Minnie mit ihren hellen Kinderstimmchen sagte, so dass es alle Tischgenossen hören konnten, »Tante Helene hat gesagt, Tante Essie ist schlechter Laune. Warst du wirklich böse, Tante Essie?« Alle Anwesenden lachten, aber die gutmütige Helene kam der Schwester rasch zu Hilfe und sagte, »Ach Minnie, du darfst nicht immer erzählen, was Tante Helene sagt. Gewöhnlich ist es dummes Zeug und du bist eine kleine Plaudertasche.« Esther schien es, als ob heute die Mahlzeit gar kein Ende nehmen wollte, aber endlich entfernte sich der letzte Tischgenosse und sie beeilte sich, um frischen Tee für ihre Mutter zu bereiten. Helene bemühte sich liebevoll um die blasse Frau mit dem kummervollen Gesicht und fragte besorgt, »Geht es dir jetzt besser, Mütterchen? Ich habe mich heute halb zu Tode gesorgt um dich.« »Oh ja, es geht mir schon etwas besser. Aber Esther, du siehst recht müde aus. Hast du noch viel zu tun?« »Es sind noch die Lampen zu putzen und drei Betten zu machen, wozu ich heute früh nicht mehr die Zeit fand. Auch musste ich für morgen das Frühstück richten und Helenes Kleid flicken.« »Kann Margarete dir nicht eine oder die andere Arbeit abnehmen?« Margarete bügelt. Frau Ried seufzte. »Es ist gut, dass ich nicht oft Migräne habe«, sagte sie traurig. »Du würdest dich sonst bald aufreiben. Helene, gehst du heute Abend noch in den Vortrag?« »Ja, Mutter, deine würdige Tochter hat die Ehre, heute Abend als Schreiberin aufzutreten. Esther, kannst du nicht mit mir gehen? Mein dummes Kleid hat noch lange Zeit.« »Morgen Abend würdest du ganz anders denken. Nein, ich kann nicht hingehen«, erwiderte Esther kurz. Endlich war das schwere Tagewerk vollbracht und Esther zog sich in ihr Zimmer zurück. Sie war todmüde und alle Glieder taten ihr weh von der übergroßen Anstrengung. Die niedrigen Fenster des freundlichen kleinen Zimmers, das sie mit Helene teilte, gewährte eine liebliche Aussicht auf den nahen Fluss. Esther setzte sich auf ihren Lieblingsplatz ans Fenster und schaute auf die kleine Gruppe vor dem Haus hinab. Unwillkürlich bemächtigte sich ihrer ein Gefühl des Neides und sie fragte sich, warum ihr Leben nicht ebenso leicht und sorgenfrei sein könnte wie das der anderen. Warum immer noch so viel für Helenes Ausbildung geschah, während sie die Schule so früh hatte aufgeben müssen, um zu Hause zu helfen, weshalb sie nicht ebenso schöne Spitzen tragen konnte wie Frau Holland. Es war jetzt bedeutend kühler geworden und die fröhlichen Stimmen der unten versammelten Hausbewohner klangen zu ihr herauf. »Was wissen die da unten von der Hitze, von den Sorgen und Mühen des Lebens?«, sagte Esther geringschätzig und erinnerte sich dabei der vielen Widerwärtigkeiten, mit denen sie, erst 18 Jahre alt, zu kämpfen hatte. Ja, es war ihr gründlich zuwider, dieses Kehren und Bürsten, Bette machen und Lampen putzen, dieses rastlose Arbeiten vom Morgen bis zum Abend, das ihr keine Zeit zum Lesen und Studieren oder zu irgendwelcher anderen noch so harmlosen Abwechslung ließ. War es ein Wunder, wenn ihr unter solchen Umständen die Geduld ausging? Wer konnte auch unter solchen Verhältnissen noch fröhlichen Mutes bleiben? »Wenn ich nur einmal eine Veränderung haben könnte«, sagte sie wieder und immer wieder, »wenn nur irgendeine Unterbrechung in das trostlose Einerlei meines Lebens käme.« Und hatte Esther denn wirklich keinen Grund zur Dankbarkeit? Hatte sie gar nichts von der fröhlichen Gruppe, die sie beneidete, voraus? Hatte sie vergessen, dass sie ein Gotteskind war? Wusste sie nicht, dass der Heiland darauf wartete, ihre Nöte und Schwierigkeiten zu übernehmen? Warum hielt sie sie fest? Warum bedachte sie nicht, was ihrer einst drum wartete, ein weißes

0: Kleid, eine Krone und eine Harfe, ja ein seliges Plätzchen in den Wohnungen des Lichts, war das nicht dankenswert? Aber daran dachte Esther in ihrer Verstimmung nicht. Wie fest musste sie doch träumen, um nicht einmal zu bedenken, dass noch keines der fröhlichen Herzen da unten dem Heiland gehörte, nicht eines, denn die Lehrer und Lehrerinnen der Töchterschule waren nicht dabei. Ja, ja, Esther schlief, obwohl sie jeden Sonntag regelmäßig in die Kirche ging und auch den Wochengottesdienst nicht versäumte, trotz ihres Bibellesens und Betens. Wie hätte sie sich sonst jeden Abend neben ihrer jüngeren Schwester zur Ruhe legen können, ohne ein einziges Mal mit ihr von Jesus zu sprechen? Wie ganz anders hätte sie sonst ihr Einfluss im Haus fühlen?
1: Kapitel 2. Was Helene dachte.
0: Die 16-jährige Helene Ried war das fröhlichste, sorgloseste Geschöpfchen, das man sich denken kann. Fröhlich vom frühen Morgen bis zum späten Abend und von einer Sorglosigkeit, die an Leichtsinn grenzte. Selten sah man sie mürrisch oder gar schlechter Laune, aber es hatte bisher niemand die geringsten Ansprüche an sie gestellt, noch waren je die verschiedenen Arbeiten und Pflichten des Hauses an sie herangetreten, so dass sie mit ihren hellen Augen verwundert reinschaute, wenn ihre Hilfe doch einmal begehrt wurde, wie zum Beispiel an einem geschäftigen Samstagmorgen, als ihre Mutter rief: »Helene, kannst du nicht die Teller spülen? Margret kommt heute nicht vom Fleck und Esther macht soeben den Kuchenteig.« »Sogleich, Mutter«, sagte Helene und tänzelte mit der kleinen Minnie auf der Schulter in die Küche. »Hier bin ich. Was steht zu Diensten? Wo sind die Teller?« Esther sah von ihrer Arbeit auf und sagte in keineswegs freundlichem Ton: »Ich würde an deiner Stelle zuerst hinaufgehen und zum Spülen ein weißes Kleid anziehen.« »Ach, ich tue meine Manschetten herunter und binde mir deine riesengroße Küchenschürze um. Dann geht es ganz gut«, erwiderte Helene gutmütig, nachdem sie einen Blick auf ihr rosafarbenes Cartoonkleid, die zerknitterten Manschetten und das niedliche Schürzchen geworfen hatte. »Das ist meine reine Schürze, mit der kann ich keine Teller waschen.« »Ach, sorge nicht, Mutter Weisheit, ich tue deiner reinen Schürze nichts zuleide.« Mit diesen Worten hüllte Helene ihre kleine Person in die umfangreiche Schürze. »Nicht diese Schüssel, Kind«, ließ sich jetzt die Mutter hören, »die ist für die Milch bestimmt.« »Ach so«, sagte Helene, »darum ist sie mir so blank vorgekommen. Du meine Güte, was für ein Ungeheuer. Komme ja nicht in die Nähe, Minnie, sonst fällst du hinein oder trinkst, ehe ich dich mit dem Küchentuch wieder herausfischen kann. Apropos, wo ist denn das Tuch?« »Esther, es muss ein Stück eingesetzt werden. Es hat ein großes Loch in der Mitte und noch so viele dünne Stellen.« »So flick es eben«, bemerkte Esther trocken. »So, die Vorbereitungen wären gemacht. Jetzt kann es losgehen. Soll ich die Dinger da waschen?« Mit diesen Worten griff Helene nach einem Stoß Formen, die neben Esther standen. »Lass doch stehen«, brummte Esther. »Das sind ja meine Backformen, die ich sogleich brauche. Jetzt hast du sie nass gemacht und ich muss sie alle noch einmal abwischen. Es wäre mir wirklich lieber, du gingst hinauf in die Küche. Du bist doch nur im Weg.« »Minnie«, sagte Helene ernst, »wir dürfen uns heute nicht in Tante Essis Nähe wagen. Sie ist ein Wauwau und könnte uns beißen. Ich fürchte mich vor ihr.« Frau Ried konnte sich das Lachen nicht erwehren. Sie ahnte nicht, wie viel Esther heute schon in die Quere gekommen war und wie wehe dem Mädchen Helenes Worte taten, und sagte nur, halb im Ernst, halb scherzend: »Was für ein Kindskopf du doch bist, Helene. Kannst du denn nicht 5 Minuten lang vernünftig sein?« Es wäre allerdings sehr zu wünschen, bei einer so feierlichen, ernsten Beschäftigung wie das Waschen von Tellern und Schüsseln, bedarf es eines sehr großen Ernstes dazu, Mutter. »Du, Rotkehlch, steck den Schnabel nicht in meine Spülschüssel.« Sie hatte Minnie nämlich auf den Tisch gesetzt, gerade vor die Spülschüssel. Frau Ried blickte sich um und rief: »Oh Helene, was ist dir denn nun wieder eingefallen, sie auf den Tisch zu setzen?« »Ich wollte sie nur in Sicherheit bringen, Mutter. Wenn ich sie frei herumlaufen ließe, hätte sie jetzt schon alle Rosinen genascht, die für den Kuchen bestimmt sind. Pass auf, Minnie, wenn du deine Füße nicht ruhig hältst, binde ich sie mit dem langen Küchentuch an die Schüssel fest und du musst deine Lebtage die Spülschüssel hinter dir dreinschleppen.« Aber die übermütige Minnie ließ sich nichts sagen. Einmal zappelte sie zu arg mit den Füßen, sodass die Schüssel das Gleichgewicht verlor und zerbrach. »Ach du meine Güte«, rief Helene, als sich das Wasser über sie ihr goss, über die weißen Strümpfe und sogar in die zierlichen Schuhe floss. Minnie erhob ihre Stimme und vermehrte damit die allgemeine Bestürzung. Esther ließ das Eiweiß stehen, das sie gerade zu Schnee schlagen wollte, und hob die zerbrochenen Scherben auf, während Frau Ried der bestürzten Helene zurief: »Trage Minnie hinauf, du bist viel zu kindisch, als dass man dich in der Küche gebrauchen könnte.« »Es tut mir wirklich leid, dass das passieren musste«, sagte Helene, indem sie sich aus der großen weißen Schürze schälte, sich aber bei aller Reue des Lachens nicht erwehren konnte. »Weine nicht, Herzblättchen, zum Glück sind wir nicht ertrunken.« Wenn es auf dieser Welt eine Klasse Menschen gibt, die unangenehmer sind als alle anderen, so sind es die Leute, die sich Christen nennen. Diese Bemerkung entschlüpfte Herrn Heinrich Arnett an demselben Samstag, an dem er abends auf der Veranda stand und auf Frau Hollands Briefe wartete. »Warum denn, Heinrich?« fragte Helene mit einiger Entrüstung. »Es ist Tatsache, Helene. Denken Sie nur ein wenig nach, dann werden Sie finden, dass ich recht habe. Sie sind weder selbstloser und freundlicher als andere Leute und halten sich doch für besser.« »Was hat Sie denn in diese Stimmung versetzt, Heinrich?« »Gewisse Dinge, die heute im Büro vorgekommen sind, haben mich zu dieser Überzeugung gebracht. Aber abgesehen davon, müssen Sie mir nicht beistimmen?« »Meine Mutter ist Christin«, sagte Helene nachdenklich. »Sie ist doch gewiss gut.« »Aber nicht, weil sie Christin ist, sondern weil sie ihre Mutter ist. Sie könnten graue Haare bekommen, ehe sie eine bessere Mutter fänden, als die meinige ist. Und doch ist diese keine Christin.« »Sie müssen doch zugeben, dass Herr Hammond ein guter Mann ist.« Soweit ich es beurteilen kann, um kein Haar besser oder freundlicher als Herr Holland. Ich habe letzteren viel lieber. Vor allen Dingen will er nichts Besseres vorstellen als wir. Ich muss gestehen, bemerkte Helene, ich kenne nicht viele fromme Leute. Fräulein Moulton zählt sich zu den Frommeren. Aber ich halte sie auch nicht für besser als Fräulein Brookley, die keine besonderen Ansprüche auf Frömmigkeit macht. Nehmen wir aber zum Beispiel Esther. Sie rechnet sich entschieden zu den Gläubigen. Und finden Sie, dass sie um ihres Glaubens willen etwas von ihnen voraus hat? Ich habe die Erfahrung gemacht, dass mit ihnen viel leichter zu verkehren ist als mit ihrer Schwester. Ach, sagte Helene lachend, uns kann man nicht vergleichen. Wir sind so verschieden wie eine Biene und ein Schmetterling oder irgendwelches anderes nutzlose Geschöpf. Sie sind aber gewaltig im Irrtum, wenn sie mich für die bessere von uns beiden halten. Ohne Esther würde meine Mutter ja vor Verzweiflung sterben und der ganze Haushalt ginge aus den Fugen. Ich habe meine Lebtage die Schmetterlinge lieber gehabt als die Bienen, sagte Herr Arnett kopfschüttelnd. Die Bienen stechen. Heinrich, sagte Helene mit möglichst ernsthafter Stimme. »Heinrich«, sagte Helene mit möglichst ernsthafter Miene, »Sie sprechen ja, als hätten Sie die Religion ganz über Bord geworfen.« »Wenigstens ist es nicht das Verdienst der sogenannten Gläubigen, wenn dies nicht der Fall ist. Dessen kann ich Sie versichern.« In demselben Augenblick warf Frau Holland ihre Briefe von der Veranda herunter und Herr Arnett eilte davon. Aus dem gegenüberliegenden weinumrankten Häuschen kam jetzt Annabelle langsam, müden Schrittes und setzte sich neben ihre Freundin auf die Türschwelle. Kaum hatte sie ein Weilchen geplaudert, als Esther Helene zurief, »Kannst du nicht für mich auf die Post gehen, Helene? Ich habe diese Briefe liegen lassen.« »Ja«, sagte Helene bereitwillig, »glaubst du, dass du so weit gehen kannst, Anna?« »Dagegen möchte ich ein Veto einlegen«, sagte Dr. van Anden, der gerade die Stiege herunterkam. »Sie sollen sich überhaupt nicht in der Abendluft aussetzen, noch dazu ohne Kopfbedeckung. Für so unvernünftig hätte ich sie nicht gehalten, Fräulein Anna.« »Ach, Herr Doktor, lassen Sie mich doch ein ganz klein wenig die milde Abendluft genießen.« »Leider kann ich diese Verantwortung nicht auf mich nehmen. Sie müssen entweder ins Zimmer oder nach Hause gehen, denn die kleinste Unvorsichtigkeit würde sich streng rächen. Fräulein Esther, ich besorge Ihre Briefe.« »Was nur Dr. van Anden einfällt, dass er so viel Wesens mit Anna Bain macht?« »Er setzt noch dem Mädchen alles Mögliche in den Kopf mit seinen albernen Reden«, sagte Esther, als sie des Abends mit ihrer Schwester allein war. »Wieso?«, fragte Helene betroffen. »Meinst du, weil er sie heute Abend so gebieterisch nach Hause schickte? Du weißt doch, dass sie sehr zart ist und daher alle Ursache hat, vorsichtig zu sein. Ich fürchte, sie ist es nicht lange genug und bedarf wohl ab und zu der Ermahnung. Noch heute früh hat der Doktor ihrem Vater gesagt, dass ihr die geringste Unvorsichtigkeit das Leben kosten könnte.« »Unsinn«, erwiderte Esther. »Dr. van Anden tut wahrhaftig, als ob er das Gras wachsen höre. Meiner Ansicht nach schildert er ihren Zustand nur deshalb so gefährlich, damit es später heiße, er habe sie gerettet. Ich kann durchaus nicht finden, dass das Mädchen schlechter aussieht als vor einem Jahr.« Erstaunt wandte sich Helene zu ihrer Schwester und sagte traurig, »Ich weiß wirklich nicht, was heute Abend über dich gekommen ist. Du hast doch oft gehört, dass Anna Bain im letzten Stadium der Schwindsucht ist. Und du weißt doch, dass sie meine beste Freundin ist.« Esther wusste selbst nicht, wie ihr zumute war. Nur so viel stand fest. Es war der schwerste Tag gewesen, den sie je erlebt hatte. Und sie hatte ihrer üblen Laune nachgegeben, bis alle besseren Gefühle in ihr erstickt schienen. Die kleine Minnie hatte die Sache nur noch schlimmer gemacht, indem sie, als Tante Esther sie herzte und küsste, ausrief, »O Tante Essie, du hast Tränen auf mein weißes Schürzchen geweint, sodass es gar nicht mehr so schön steif ist.« Darauf hatte sie das Kind niedergesetzt und war davongeeilt. Ja, Niemand hätte leugnen können, dass Esther verdrießlich und unglücklich war. Dr. Van Anden war ihr ein Dorn im Auge. Sie konnte seine anzüglichen Reden über christliche Geduld und Selbstbeherrschung nicht wieder loswerden. Selbst sein ernstes Schweigen schien ihr ein stiller Vorwurf. Er war ihrer Seele zuwider. Kein Wunder, dass Helene an Herrn Arnolds Worte erinnert wurde, als sie sah, wie ihre Schwester vor dem Bett niederkniete und ein flüchtiges Gebet sprach. Kein Wunder, dass sie sich fragte, ob Heinrich Arnold mit seiner heute aufgestellten Behauptung nicht doch recht hatte, als sie ihrer letzten herzlosen Worte gedachte. Und die arme Esther schlief so fest, dass sie gar nicht fühlte, wie viel Schande sie
2: heute hatte. Möchtest du eine Prinzessin sein, dann lass Jesus in dein Herz hinein und fange an, Gott hoch zu preisen. Dann wirst du ein Kind Gottes heißen.
3: König, so wird unser Gott genannt. Und damit liegt es auf der Hand, dass all die Mädchen, die sein Kind, somit Prinzessinnen noch sind. Doch musst du dann auch danach streben, so wie eine Prinzessin ja zu leben, zu meiden Sünden, Schmutz und solcherlei, denn dieses schickt sich nicht dabei.
2: Ja, unser Gott ist Herr der Herren, ihn soll die ganze Welt verehren. Er schenkt uns wunderbare Gaben und möchte uns als Kinder haben. Ist das nicht wunderbar und fein, ein richtiges Königskind zu sein? Drum danke Gott und freue dich. Gott

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0: Vergangenheit, Gegenwart und Gott oder und Zukunft. Alles ist Gott. Gott ist immer überall dasselbe. Gestern, heute und morgen. Er ist dieser daseiende Gott. Er ist da. In der Vergangenheit war er da und bleibt dort. In der Gegenwart war er und ist und wird bleiben. Und in der Zukunft, er ist und wird sein. Verstehst du? Gott ist der daseiende Gott. Bei ihm ist alles jetzt und hier. Das ist Gott. Nicht nur, was die Esoteriker oder die Charismatiker sagen, jetzt und hier. Nein. Wenn Gott da ist, dann ist jetzt und hier. Alles andere ist Quatsch. Wenn Gott da ist. Deshalb, das Volk Gottes geht aus Mangel einer Erkenntnis des Herrn zugrunde. Dass Gott ist überall in der Vergangenheit, was mir passiert ist, was mir widerfahren ist, da wo ich in die Patsche, wo ich jetzt drin stecke. Verstehst du? Da ist auch Gott dabei und was noch kommen wird, der hat alles in seiner Hand. Bei ihm ist alles jetzt, alles Ewigkeit. Und da wird nichts mehr kommen nach Gott. Halleluja. Wird nichts mehr kommen. Er ist Herr und zwar überall. Und Jesus sagt, mir ist alle Macht gegeben im Himmel, auf Erden und unter der Erde. Und du musst nichts befürchten. Oh, was ist, wenn das passiert? Vergiss es. Gott hat es zugelassen und du wirst überleben. Glaub mir das. Die Erkenntnis des Herrn, das ist die Vision, die dich rettet. Die Erkenntnis des Herrn. Mein Gott ist noch auf dem Thron. Mein Herr hat das letzte Wort. Mein Herr, mein Heiland. Und solange du diese Sicht noch nicht hast, kann dir nicht geholfen werden. Du kannst nicht geheilt werden. Weißt du, wenn du diese Sicht nicht hast, mein Herr hat alles in der Hand, wird es bei dir keine Veränderung geben. Dein Leben wird ausschließlich aus der Erkenntnis des Herrn gestaltet. Deine Vergangenheit, sie wird gelöst, zack, und weg ist sie, wenn du auf den Herrn schaust. Ich werfe alles hinter mir, sagt der Herr. Und hinter Gott gibt es nichts mehr. So, das spielt, die Dinge deines Lebens müssen sich in diesem Rahmen abspielen. Vergangenheit, Gegenwart und Zukunft. Der Herr ist Herr. Halleluja. Im Himmel, auf Erden und unter der Erde. Das heißt, in deinem Unterbewusstsein, was auch immer ist, erlebe die Herrlichkeit Gottes. Wo? Wo erlebt man die Herrlichkeit Gottes? Lass uns mal nur in dem Evangelium schauen. Wo haben die Menschen die Herrlichkeit Gottes erlebt? Jesus begegnete seinen Jüngern im Sturm auf dem Meer. Da erlebst du die Herrlichkeit Gottes. Der Sturm wird da sein. Der Sturm ist eine Realität. Aber plötzlich steht der Herr. Und was machen unsere Brüder und Schwestern? Oh, Petrus, siehst nicht, das ist ein Gespenst. Ein Geist kommt auf uns zu. Hör doch auf Geister und Gespenster zu glauben. Dämonen oder was weiß ich. Es ist der Herr. Du kannst natürlich auch aus Jesus einen Teufel machen. Ein Gespenst. Oh, passt auf, da kriegt euch. Nein, es ist der Herr. Und dann war Petrus testet es. Und sagt, Herr, bist du es? Du warst hier sicher, ob es ist. Aber Herr, bist du es? Ruf mich zu dir zu kommen, ich will mit dir auch auf dem Wasser gehen. Ich will auch mal Geist werden. Oder Gespenst. Und er steigt raus, tut es, funktioniert. Und es hat funktioniert, solange er auf Jesus schaute. Bruder und Schwester, du bist Geist und Gespenst, solange du auf Jesus schaust. Und sobald du den Blick von Jesus wegwendest, beginnst du zu sinken und wirst ein Fisch. Oder sonst noch was. Lasst uns wegsehen und aufsehen auf Jesus. Wo begegnet Jesus den Jüngern? Als sie die ganze Nacht gefischt haben und nichts gefangen haben. Als bei der Hochzeit Wein ausging. Verstehst? Und wie begegnete er? Füll die Krüge mit Wasser und gib es dem Speisemeister. Verstehst? Sie mussten alles tun. Die Herrlichkeit Gottes geschieht, wenn wir seinem Wort anfangen zu gehorchen. Tu das. Aber ich bin doch nicht blöd. Ja, aus Wasser Wein machen, verstehst du, wer macht das schon? Wir erleben Gottes Herrlichkeit, wenn wir Gott gehorchen und tun das, was er uns sagt. Fang an zu tun. Ich meine jetzt nicht, was in der Bibel drin steht, was der Pastor dir sagt oder die Gemeinde dir sagt oder die Geschwister dir sagen. Nein, was dein Herz dir sagt. Der Geist Gottes gibt unserem Geist Zeugnis. Und zwar über alles. Der Heilige Geist erforscht die Tiefen der Gottheit, erforscht unsere Tiefen und der Heilige Geist baut die Brücke zwischen Gott und Himmel, also zwischen Gott und uns. Und jetzt tu das, was der Geist dir sagt. Und weißt du, wenn der Heilige Geist dir was sagt, es wird immer größer und größer und größer und stärker und mächtiger und gewaltiger. Ja, hör, was er dir sagt. Beides, weißt du, Gott und der Teufel sind geistige Realitäten. Ein Gespenst. Und es bleibt dir ein Gespenst, wenn du dich dort festlegst. Beides Geistige sind, geistig und das Geistige sind Realitäten aus der unsichtbaren Welt. Und sie haben Einfluss auf uns. Und solange du denkst, das ist nur Geist, das ist alles nur Spinnerei, alles nur Spielerei, nur Wortklauberei, nur Haarspalterei, was weiß ich, was die Leute mir schon alles erzählt haben, wenn ich so von der Bibel gesprochen habe, von der Realität Gottes. Ach, das ist alles nur Suggestion. Erlebe die Realität Gottes, erlebe die Herrlichkeit Gottes, das funktioniert. Fang an, das freizusetzen, was in deinem Gehirn brach liegt, diese 90%. In deinem Gehirn steckt so viel Potenzial des Glaubens, der Herrlichkeit Gottes, die wir verloren haben durch den Sündenfall. Wenn du wieder anfängst zu gehorchen, zu tun, wird alles wieder zurückgeführt. Du hast wieder Zugang in das Verborgene, in die verborgenen Schatzkammern Gottes, in der Herrlichkeit Gottes. Es liegt alles nur brach. Du wirst wieder entdecken, Mensch. Nicht nur Dornen und Disteln. Weißt du, das meiste, was die Menschen erleben, sind nur Dornen und Disteln. Und im Schweiß ihres Angesichts essen sie ihr Brot. Und mit Schmerzen kriegen sie Kinder. Und tragen sie zu Grabe mit Schmerzen. Was auch immer ist, nur Stress, Stress. Aber entdecke das Paradies. Was hat der Herr Jesus dem Schächer am Kreuz gesagt? Du glaubst an mich, du nimmst mich an, akzeptierst mich. Du wirst heute noch mit mir im Paradiese sein. Erlebt das Wunder, die Herrlichkeit Gottes. Und dann konnte der Schächer sterben, seine Knochen wurden gebrochen. Da wurde es zerschlagen, damit der Schleier krepiert. Heute wirst du mit mir noch im Paradiese sein. Weißt du, den haben sie nicht vom Kreuz geholt. Ich glaube immer, weißt du, wenn ich an Jesus glaube, ich werde vom Kreuz runtergeholt. Nein, da werden dir die Knochen noch gebrochen. Aber der war so happy, sagt, oh, schlag mich tot, Leute. Macht, was ihr wollt. Ich habe eine Heimat im himmlischen Licht, bereitet von Heiland der Meine. Und ich werde, wenn ich dort bin, ihn als Erstes sehen und begrüßen. Weißt du, entdecke die Herrlichkeit Gottes. Ich sag dir, dieser Schächer ist selig gestorben. Wenn Jesus in unser Leben hineinkommt, wird Satans Macht gebrochen. Satans Macht in uns, und zwar in unserem Leben gebrochen, nicht woanders. In meinem Leben hat er nichts mehr zu melden. Ja, auch wenn mir die Knochen gebrochen werden. Ich habe den Herrn erkannt. Er hat mir gesagt, du wirst heute noch mit mir im Paradiese sein. Und dann, als Jesus verschied, stieg er hinab in das Gefängnis und hat das Gefängnis gefangen genommen. Die Erkenntnis, die Erleuchtung, das reformiert mein Leben, verändert mein Leben, meine ganze Persönlichkeit. Der Herr lebt. Der Herr ist auf dem Thron. Der Herr regiert. Jesus hat das Sagen auch in der Hölle. Halleluja. In der Unterwelt. Und er sagt, alle, die an mich glauben, kommt raus. Das Gefängnis ist frei. Der Starke ist gebunden. Er ist Herr. Der Auferstandene. Der hat Zugang zu allen Bereichen des Lebens, die dir und mir verschlossen sind. Der Zugang. Ohne Jesus und dem Heiligen Geist haben wir keinen Zugang zu der verborgenen, unsichtbaren Welt Gottes, vor allem zum Thron Gottes. Aber Halleluja, und das ist das Schönste dabei. Du und ich, wir sind bestimmt für den Thron Gottes. Nicht für die Hölle und nicht für das Fegefeuer und nicht für die dreckige Erde. Wir sind für den Thron Gottes bestimmt, mit Christus zu regieren. Der Geist Gottes erforscht alle Tiefen. Unsere Tiefen, das Bewusstsein und das Unterbewusstsein und die Tiefen der Gottheit. Und diese Bereiche werden zusammengebracht. Und Jesus und der Heilige Geist, weißt du, Jesus sagt vom Heiligen Geist, und der Heilige Geist wird von meinem nehmen und euch geben. Und er wird mich verherrlichen. Der Heilige Geist, du plötzlich wirst du so beschenkt von Gott. Mittendrin der Schwierigkeit, mittendrin in Sorgen, im Kummer, in Nöten und Ängsten, was auch immer ist, du bist beschenkt. Der Heilige Geist wird von dem Meinen nehmen, das, was er erwirtschaftet hat, was er erarbeitet hat, was er erkämpft hat, und dir geben und dir schenken. Aus der Tiefe der Gottheit wird was herausholen und in dein Unterbewusstsein, in dein Leben hineinlegen, und du wirst neue Einsichten bekommen. Oh, das ist das Allerbeste. Besser hätte es gar nicht kommen können. Der Heilige Geist, wird uns in all diese Einsichten bringen, die wir verloren haben durch den Sündenfall, wird Selbsterkenntnis geben, wird selbst Heilungskräfte geben. Und ich sagte, deine Heilungskräfte sind in dir selbst. Fang an, dich hinzusetzen. Fang an zu sagen, in seine Wunden bin ich geheilt. Auch wenn ich Beulen habe und alles schief und schwach und krank und gebrechlich ist, in seine Wunden bin ich geheilt. Halleluja. Und du, dem Teufel vergeht das Lachen. Du bist in seinen Wunden Jesu geheilt, nicht durch die Medikamente. Gott benutzt die Medikamente als Verstärkung, sind nur Krücken. In seine Wunden bin ich geheilt. Der Heilige Geist, und das ist das Schöne dabei, die Herrlichkeit Gottes. Plötzlich haben wir einen inneren Radar. Ich weiß nicht, ob du das schon gemerkt hast. Das dreht sich so jetzt. Die dreht sich vielleicht der Kopf und der brummt da. Aber weißt du, plötzlich weißt du, wo es lang geht. Ich sage, ich bewundere die kleinen Vögelchen, die Schwalben, so ein kleines Köpfchen. Aber die haben so ein super Radar. Die fliegen dorthin, wo sie hinfliegen sollen. Die fliegen ihre alten Plätze und die kommen zurück und die finden ihr Nest wieder da, wo sie waren, wo sie weggeflogen sind. Die haben ein Radar. Die haben das Bewusstsein. Und wie Kinder Gottes, wir sollten viel mehr haben wie Schwalben und Sperlinge und was weiß ich. Du hast ganz neues Selbstbewusstsein, das wird freigesetzt. Bereiche, die bisher verborgen sind. Warum? Weil der Geist Gottes deinem Geist Zeugnis gibt. Das ist die Herrlichkeit Gottes. Plötzlich weißt du, wo es lang geht. Plötzlich verzweifelst du nicht, verzagst nicht, bist nicht mutlos. Plötzlich hast du den Geist der Kühnheit. Weißt du, was das bedeutet? Du trittst auf, Kopf hoch. Ja, schießt nicht den Schwanz ein. Na. Verstehst? Viele, die sind gleich gebückt und geknickt und bedrückt. Nein, du stehst aufrecht. In dem Namen Jesu bist ein König. Die unsichtbare Welt und so weiter ist deine geistige Einstellung so wichtig. Wir werden von unsichtbaren Gesetzen gesteuert und gelenkt. Und deshalb, wie bist du im Geist? Und was sagt uns die Bibel? Was sagt Jesus, als die Jünger nach Hause kommen? Oh Herr, wunderbar, die Dämonen sind uns untertan. Nee, sagt Jesus, das ist nicht das Wichtigste, dass die Dämonen untertan sind. Freut euch am allermeisten, dass eure Namen im Himmel geschrieben sind. Das ist das Größte. Und da freust du dich, mein Name steht im Buch des Lebens, egal was da kommt, egal was da passiert. Ich bin erlöst. Welch Glück ist, erlöst zu sein. Ja, und jubelst weiter. Und wenn du weißt, ich bin im Himmel angeschrieben, der Himmel kennt mich, der Herr kennt mich, dann sind dir alle diese blöden Geister sowieso untertan. Ja, diese negativen Gedanken. Wenn wir Gott loben und preisen, verschaffen wir eine positive Atmosphäre. So erlebst du die Herrlichkeit Gottes. Krank, Kopfschmerzen, Migräne, Rückenschmerzen, schlapp, müde, träge. Fang an, Gott zu loben und zu preisen. Und die auf den Herrn harren, sie kriegen neue Kraft, weißt du? Sie gehen wie eine Rakete hoch, Senkrechtstarter. Gott wohnt, so hat der Herr einmal gesagt, im Lobpreis seines Volkes. Gott wohnt im Lobpreis seines Volkes, lass es mal zergehen. Nicht in der Gemeinde, dort soll der Gott auch gelobt werden. Da, wo du bist, weißt du, belagert, Josef war belagert. Er war lauter Feinde ringsherum, so weit er gucken konnte, nur Schwerter, Spieße, Kanonen, Panzer. Er war belagert. Aber der Gerechte weiß, bei uns sind mehr als bei denen. Halleluja. Wie dieser Prophet dem einen die Augen geöffnet hat. Weißt du, das ist die Erkenntnis des Herrn. Bei uns sind mehr als bei denen. Und du fängst an, Gott zu loben. Oh Gott, ich danke, dass die Milliarden und Abermilliarden Engel mich umgeben. Die meisten wissen gar nicht, was Engel sind. Sind nicht nur Schwalben. Und sind nicht nur an Weihnachten aktiv. Die Engel umgeben uns, die den Herrn fürchten. Um die lagern sich himmlische Heerscharen. Fang an, Gott zu fürchten. Und du erlebst die Herrlichkeit Gottes. Mutterseelen allein. Und du weißt, der Himmel ist bei mir. Ich habe nichts zu essen, aber der Himmel ist bei mir. Da läuft nichts, aber der Himmel ist bei mir. Fantastisch. Du bist nicht schizophren, du bist nicht geisteskrank. Nein, der Lobpreis ist als Josef hat anfing zu loben, verschaffte Gott einen Hinterhalt. Überleg einmal, was das ist. Plötzlich kommt aus dem Gebüsch Engel, himmlische Heerscharen. Weißt du, die Leute können spotten, können lachen, können sagen, was sie wollen. Du weißt, Gott ist mit mir. Und dieses Bewusstsein ist es, was dich gesund macht, was dich stark macht, was dich ans Ziel bringt. Dieses Bewusstsein. Als Josua um Jericho ging, weißt du, der geht nur 6-mal, 7-mal, am 7. Tag geht er nochmal 7-mal, 13-mal insgesamt. Und am letzten Tag, weißt du, was er macht? Ein Feldgeschrei. Weißt du, was das ist? Feldgeschrei. Indianer. Der war Indianer. Der macht Feldgeschrei. Verstehst du? Die Leute haben gespottet, guck mal, die wollen die Mauer einreißen. Nein, mit ihrem Feldgeschrei. Wir sollten wieder lernen, geistlich zu kämpfen, was geistlicher Kampf ist. Weißt du, das ist nicht nur gegen die Luft zu fechten. Nein, das tun, was der Herr sagt. 7-mal die Stadt umzingeln und nochmal 7-mal obendrauf und sich nicht unterkriegen lassen. Unsere Siege werden zuerst mal in der unsichtbaren Welt errungen und dann ein Feldgeschrei. Ja, dort werden zuerst unsere Probleme gelöst. Und weißt du, wo man Feldgeschrei macht? In der Gebetskammer. Verstehst du? Der Gott, der ins Verborgene sieht, wird es uns vergelten, öffentlich. Erlebe die Herrlichkeit Gottes auf ein Problem, dann geh auf die Knie, und zwar auf der Stelle. Tu das, und du wirst die Herrlichkeit Gottes erleben. Einfach sagen, Herr, jetzt, ich kapituliere. Ich tue das, was du gesagt hast. Bittet, so wird es euch gegeben. Klopft an, so wird es euch aufgetan. Sucht, so werdet ihr finden. Ich tue es. Bittet. Und ich bitte jetzt, Herr, auf der Stelle. Du sollst sofort auf die Knie gehen, in deine Kammer gehen, dich zurückziehen in die Wüste. Und dann red mit Gott. Und dann überlass Gott die Resultate. Bete im Geist und sag, Herr, mach du das. Wir müssen lernen, zuerst mal gehorchen. Gott sagt, rufe mich an und ich will dich erretten. Feldgeschrei. Rufe mich an. Ich denke nur an Naaman, diesen Aussätzigen da aus Syrien. Der will zum Propheten, der will geheilt werden. Und ich sage, wie wird man geheilt? Du willst geheilt werden. Und du kannst geheilt werden, und zwar auf der Stelle, wenn du das tust, was er dir sagt. Aber das passt mir nicht. Beim Naaman war es auch so. Der Prophet kommt nicht mal raus, so ein gemachter Mann, so ein stattlicher Mensch, Soldaten, verstehst du, mit Ross und Reiter. Der kommt nicht mal raus und sagt, Gott segne dich, winkt ihm nicht mal zu, betet weiter sein Gebet. Dann kommt der Gehasi rein, sagt, Meister, draußen ist so ein mächtiger Mann, ein Kriegsherr, der hat ja mal Syrien belagert und ausgebeutet und was weiß ich, unterworfen. Hab Respekt vor ihm. Der sagt, nee, was will er denn eigentlich? Er möchte gesund werden, er ist schwer krank, aussätzig. Ach, sag ihm, der soll sich 7-mal im Jordan taufen, dann wird er gesund. Und dann betet er wieder weiter, seine Litanei. Und er sagt es, und jetzt, so ein frecher Prophet, so ein frecher Kerl, so sind die Frommen. Statt mir zu helfen, mich mit Öl zu salben, den Namen des Herrn anzurufen, die Hand aufzulegen, macht er gar nichts. Ich soll mich 7-mal im Jordan taufen, in dieser Pfütze da. Nee. Kann ich mich gleich in die Jauchegrube tauchen. Und dann kommen seine Mitarbeiter, seine Begleiter. Vater, wenn der Prophet was Großes von dir geheißen hätte, gefordert hätte, dann hättest du gerne getan, aber dich 7-mal im Jordan zu taufen, mach das. 1-mal, 2-mal, 3-mal, 4-mal, 5-mal, 6-mal. Nichts passiert. Nochmals. Und dann kommt er raus. Seine Haut frisch, jung. So frisch war er noch nie in seinem Leben. Verstehst du? Heilung. Wie passiert Heilung, wenn du gehorchst das, was er sagt? Und Gott sagt manchmal ganz verrückte Dinge für deine Heilung. Lass los, gib's auf, lass sie laufen, tauf dich 7-mal im Jordan, gib deine Kindheit auf, gib das auf, löse dich von deinen negativen Erfahrungen. Ja. Aussatz, bei den Juden ist Aussatz sowieso eine ganz komische Geschichte. Was wir unter Aussatz verstehen, ist vielleicht gar nicht mal das Aussatz und so weiter. Bei den Juden war Aussatz, entsteht Aussatz durch Schwätzerei. Weil du über jemanden geredet hast, hat Gott dich gestraft mit Aussatz, so sagen die Juden. Strafe für Schwätzerei, weil du über jemanden geredet hast, negativ gedacht hast, weil du über jemanden verbittert warst, enttäuscht warst, weil er dir eine Verletzung zugefügt hat. Das ist was Aussatz. Du bist bitter, bist sauer. Heilung ist Aufarbeitung deiner Vergangenheit, in welcher Phase auch immer. Vergib deinen Eltern, vergib deinem Pastor, vergib deiner Gemeinde, vergib deinen Geschwistern. Zungensünden, das ist Aussatz. Und viele Christen sind nicht nur Zungenredner, sondern haben entzündete Zungen. Kein Arzt kann heilen die Wunden, sagt jemand, die durch die Zunge zugefügt worden sind. Tod und Leben liegt auf der Zunge. Tod und Leben. Durch deine Worte wirst du gerecht gemacht und durch deine Worte wirst du verdammt. Reden verändert den Menschen. Wer negativ spricht, der poolt sich negativ um. Deshalb tauch dich 7-mal im Jordan, red nicht. Dummes Zeug. Werde positiv. Und du poolst dich positiv. Fang an, das was wohl lautet, wie Paulus schreibt. Es ist eine Tugend. Oh, Halleluja. Gute Sachen. Denke über gute Sachen und rede über gute Sachen. Und das setzt du frei. Kräfte frei. Da erlebst du die Herrlichkeit Gottes. Du kannst dich zu Tode beten, passiert nichts, bis du nicht umpolst innen drin, in deinem Herzen. Weißt du, wenn du negativ betest oder positiv betest, du rufst immer Geister auf den Plan. Gute Geister oder schlechte Geister, Gesundheitsgeister oder krankmachende Geister. Verstehst du, du erteilst Befehle. Bete mich an, hat der Teufel den Herrn Jesus gebeten. Bete mich an. Reden ist unsere Reaktion, Brüder und Schwestern, auf Dinge, die wir erleben, auf unsere Eindrücke, über das, was uns so auf dem Herzen liegt. Denn aus dem Munde kommt raus, was den Menschen verunreinigt, krank macht. Richten ist sowas. Weißt du, Gott hat dich nicht als Richter berufen. Niemand von uns ist Richter. Du hast kein Recht, deinen Bruder, deine Schwester zu richten. Erlebe die Herrlichkeit Gottes. Deshalb sollten geisterfüllte Menschen in neuen Sprachen reden. Weißt du, was das heißt? Neue Sprache? Das ist nicht nur irgendwie eine fremde Sprache. Nein, in positive Sprache reden. Gott loben und preisen. Auch die hässliche Schwester, den hässlichen Bruder. Oh, du siehst aus wie ein Engel. Du siehst aus wie ein Engel, wenn ich dich sehe. Bin erstaunt, ergriffen. Die Zunge ist das Ruder des Menschen. Wer Jesus bekennt, im Menschen, du siehst, dies ist auch mein Bruder, auch den hat der Herr erwählt, auch den hat er berufen, auch wenn er ein bisschen komisch ist. Und dann jede Zunge, die Jesus bekennt als den Herrn, der wird auch im Himmel bekannt. Und fang an, Jesus zu bekennen. Du musst nicht hier auf dem Leopoldplatz oder Kurt-Schumacher-Platz dich hinstellen oder auf dem Breitscheidplatz oder Alexanderplatz und sagen, Jesus ist Herr. Nein. Du musst in deinem Herzen sagen, er ist Herr. Was nützt es, wenn du plapperst auf der Straße und er in deinem Herzen nicht der Herr ist? Durch den Heiligen Geist kannst du in deinem Herzen sagen, mein Jesus ist mein Herr. Und das sagst du in deinem Herzen. Auch über die Krankheit ist er Herr. Auch über den Kummer ist er Herr. Auch über die schwierige Situation. Jesus ist Herr. Über meine Arbeitslosigkeit. Über meine finanzielle Nöte. Jesus ist Herr. Bekenn es. Und wenn du sagst, Jesus ist Herr über das und das und das und das und dann zählst auf, worüber er Herr ist, dann werden Engel im Himmel aktiviert. Ich sage dir ein Geheimnis. Ich will dich bekennen vor meinen himmlischen Engel, vor meinem himmlischen Vater. Für mich sind Engel wie Krankenschwestern. Er steht so plötzlich, ziehen sich an und fangen an dir rumzuwursteln. Sie fangen an zu dienen. Es gibt auch nicht nur eine positive vierte Dimension, es gibt auch eine negative vierte Dimension, aus der kommt der Teufel. Diese böse negative Dimension, diese negativen Vorstellungen, Einflüsse und so weiter. Als der Herr Jesus einmal im Tempel war, in einer Synagoge, eine jüdische Gemeinde, da kommt eine Frau so gebückt, verschießt, du kannst gar nicht aufrecht gucken. Und dann sagt sie, auch sie ist eine Tochter Abrahams. Schwester, Kopf hoch. Brust raus. Ja. Da war ein frommer Teufel, der sie bedrückt. Ganz besonders Frauen werden vom Teufel bedrückt. Von den Männern. Und hier war der Synagogenvorsteher selber, der sich aufgeregt hat. Ja, weißt du, heilen kann man auch die andere Zeit, von Montag bis Samstag und nicht nur am Sabbat. Weißt du, falsche Vorstellung. Auch sie ist eine Tochter Abrahams. Auch sie verdient Gottes Segen, Gottes Gnade, Gottes Heilung. Nicht nur runter, runter, runter, runter. Falsche Vorstellungen machen krank. Willst du die Herrlichkeit Gottes erleben? Lass die ganzen religiösen Vorstellungen weg. Die ganzen Generationsflüge, die dich verfolgen. Weißt du, wir haben um uns eine Wolke von Zeugen, die es geschafft haben mit Gottes Hilfe. Wir haben positive Zeugen und wir haben auch negative Zeugen. Beides ist da. Aber hör auf die positive Zeugen. Mit Gottes Hilfe, durch seine Gnade, aus seinem Erbarmen haben wir geschafft. Und nicht nur der ist gestorben, der Xeller ist auch gestorben. Nein. Höhe positive Zeugnisse. Ist jemand in Christus? Hör mir zu. Ist jemand in Christus, so ist nichts mehr Verdammliches an ihm. Wenn an dir noch irgendetwas Verdammliches ist, bist du nicht in Christus. Entschuldigung, ist so. Die Umkehrung. Bei dir ist nichts, wenn du in Christus bist. Und deshalb ist es so wichtig, Bruder, Schwester, dass du in Christus bist. Morgens, wenn du aufstehst und abends, wenn du einschläfst. Und den ganzen Tag über. Deine Schuld ist bezahlt. Du bist mit Gott versöhnt. Die Rebellion gegen Gott hat aufgehört. Du rebellierst nicht, du sagst, ich habe Frieden mit Gott. Wenn Friede mit Gott meine Seele durchdringt, basta. Jesus hat für mich gebüßt, und zwar freiwillig, er musste nicht tun, aber er hat aus Liebe zu mir getan. Er ist Herr. Verstehst? Du musst nicht mehr ein Opfer werden von irgendwas. Du musst nicht noch leiden. Oh, verstehst du? Und ich muss noch irgendwas, noch was durchleiden, was noch nicht fertig ist. Nein, der Herr hat dich von all deinen Missgeschicken, deine Gebrechen geheilt. Du musst nicht jetzt sagen, ich bin noch ein Opfer von dem und dem und das und jenem. Du bist erlöst. Jesus ist der Herr, alles ist ihm untertan. Jedes Knie muss sich beugen. Alle negativen Einflüsse und Erfahrungen, die kommen nicht mehr hoch. Er ist Herr. Er ist Herr. Er ist Herr. Viele wollen es gar nicht wahrhaben. Die denken, ich bin noch nicht fertig, nicht vollendet. In Christus sind wir schon vollendet. Wir sind noch nicht am Ziel, das ist alles. Wir sind noch nicht am Ziel. Denk darüber nach. Weißt du, du musst dich nicht ärgern über bestimmte Dinge. Gib den Ärger dem Herrn Jesus. Ärger ist ein Problem bei Christen, Kinder Gottes. Jesus sagt sogar, ihr werdet sogar an mir ärgern. Hast du es gelesen? Ihr werdet alle euch noch an mir ärgern. Wir ärgern uns an Gott, weil er nicht so schnell ist, weil er unser Gebet nicht sofort erhört. Hör auf, dich zu ärgern. Erlebe die Herrlichkeit Gottes. Herr, es geschieht in deinem Zeitrahmen. Wenn deine Zeit, deine Stunde gekommen ist, wird es passieren. Ärgere dich nicht. Ärgere dich nicht, weil es dir nicht logisch ist, es nicht so erscheint, oder dir anders vorgestellt hast, oder weil man dir anders versprochen hat. Und ich will noch etwas sagen. Hör doch auf den Blödsinn, was die Leute dir alles versprechen. Weißt du, sie nennen das Wort der Ermutigung. Sie erzählen dir, was sie gerne denken, was sie wünschen, was positiv ist. Das ist genauso fromme Wahrsagerei. In aller Liebe. Der Herr muss es dir sagen. Der Herr muss es dir sagen. Und der andere kann nur bestätigen, mehr nicht. Und ja, der hat es gesagt, der hat prophezeit. Verstehst du? Nein, Gott muss dir prophezeien. Der Herr sprach heute Nacht, hat Paulus gesagt. Und dann glaub nicht, was die anderen dir gesagt haben, sondern glaub dir, was der Herr sagt. Glaub der Stimme des Herrn. Meine Schafe hören meine Stimme. Ist eine Tragödie im Volk Gottes. Die hören jeden Unsinn, aber das, was sie hören sollten, hören sie nicht. Die Stimme des Herrn, die ist so verschüttet, so verstümmelt. Oft haben wir Angst und denken, ach Herr, ich hab dich lieb, ja, ja, ja. Aber bitte, verschone mich. Ich denke nur an Petrus. Petrus hat sogar den Teufel gehabt. Und der Teufel hat ihn geritten. Und das hat er gar nicht gemerkt. Und viele Christen merken auch nicht, dass der Teufel sie reitet. Herr, das widerfahre dir nicht. Als Jesus sagt, ich werde gekreuzigt. Ich muss sterben. Herr, das widerfahre dir nicht. Er hat das Kreuz nicht verstanden. Er hat Gottes Wege nicht verstanden. Das Kreuz war ihm Ärgernis, eine Torheit zugleich. Und es war gegen seine Vorstellung: Herr, das widerfahre dir nicht. Du musst wissen, was Gott von dir will. Und da muss nicht der Petrus kommen und sagen: Herr, das widerfahre dir nicht. Wir ärgern uns an so vielen Dingen. Liebe Heilandsleute, ja, Martha und Maria, die zwei Schwestern, Bruder Lazarus, ist schwer krank da irgendwo. Und dann ist er gestorben. Und dann kommt Jesus doch endlich mal nach Bethanien. Herr, wärst du hier gewesen, mein Bruder wäre nicht gestorben. Du siehst, Herr, wärst du hier gewesen. Ja, sie hat sich geärgert an Jesus, weil er nicht da war, als man ihn brauchte. Dann sagt er, wo habt ihr ihn hingelegt? Ich komme jetzt, bin jetzt gekommen, ihn aufzuwecken. Dieses Wunder, verstehst du? Wärst du hier gewesen? Judas hat sich über Maria Magdalena geärgert. Diese Salbe, diese wunderbare Salbe, diese hätten wir verkaufen können, aber hier eine so Verschwendung. Wir ärgern uns über andere Geschwister, weil die Gott so loben und preisen. Oder weil die Gott nicht so loben und preisen. Verstehst du? Hör doch auf, dich über andere Leute aufzuregen. Hör doch auf die Leute zu schauen. Schau auf dich selbst. Nimm einen Spiegel zur Hand. Zurück noch zum Gehasi, dem Diener des Propheten. Weißt du, der Ehemann ist so glücklich, jetzt bin ich gesund, bin ich geheilt. Jetzt kommt er zurück und will den Propheten belohnen, aber der Prophet sagt: Danke, behalte alles für dich. Also, ich brauche das nicht. Ich will das auch von dir gar nicht. Umsonst habe ich es empfangen und umsonst gebe ich weiter. Nimm, geh nach Hause, behalte dein Silber und deine Klamotten. Und unser Gehasi, der hört das, dass der Prophet nichts genommen hat. Ja, ich habe doch auch gearbeitet. Dann rennt er noch nach und will da von diesem Gehasi noch ein bisschen was haben. Und lügt doch dabei. Das hat der Prophet gar nicht gesagt. Ich will nicht lange drauf eingehen. Ich will nur sagen, ich will eine Wahrheit sagen. Ja, und Gehasi hat sich geärgert über den Propheten. Und wenn du dich ärgerst, kriegst du die Probleme, die anderen Leute haben, wenn du dich über die anderen Leute aufregst. Und er ist aussätzig geworden, er und sein ganzes Haus, seine ganze Sippe, seine vier Söhne, aussätzig. Also er hat von dem genommen und er bekam den Aussatz auch mit. Deshalb ärgere dich nicht über andere Leute. Und das ist die Tatsache, wenn du dich über andere Leute ärgerst, kriegst du die Probleme anderer Leute. Ob du es glaubst oder nicht. Ja, reg dich nicht auf. Deshalb wollte der Prophet nichts. Na, jemand hat sich zuerst selbst aufgeregt und dann regt sich der Gehass auf, weil sein Herr das nicht genommen hat. Reg dich nicht auf. Reg dich nicht auf über Menschen, die anders sind wie du, die sich anders verhalten wie du, und belasse dich nicht mit Problemen anderer Leute. Belasse dich nicht. Lass es Gott. Wir wollen nicht ihre Probleme haben. Weißt du, da ist ein Aussatz los. Das habe ich beim Stentons erlebt. Als Stenson hier war, weißt du, Gottes Gegenwart war da, Gottes Herrlichkeit war da, Menschen sind frei geworden, Dämonen sind ausgefahren mit großem Geschrei sogar. Leute, wirklich, da ist was passiert. Und die sind aus einem Dämon rausgefahren und in 10 andere reingefahren. Die haben den Mund nicht mehr zugekriegt. Verstehst du? Deshalb, Befreiungsdienst ist oft besser in der Kammer zu machen als öffentlich, verstehst du? Weil manche sind so unbedarft, so dumm. Wirklich dumm. Mann, kriegen das Maul nicht mehr zu und schlucken alles rein. Ja. Und die sind besessen geworden. Und manche sind bis heute besessen. Ja. Und diese eine Seele ist frei geworden, verstehst du? Und genau das wie beim Gehasi. Er und seine vier Söhne waren aussätzlich, konnten Gott nicht mehr dienen. Der Prophet musste sie entlassen. Weißt du, Gottes Wege sind nicht unsere Wege. Lass mich deine Herrlichkeit sehen. Du siehst es hinterher, wenn es alles so passiert ist, so gewesen ist. So bei Jesus auch. Gottes Herrlichkeit erlebst du in Niedrigkeit. Ja, in der Dunkelheit zündet Gott ein Licht an. Gott offenbart sich in einer Welt voller Hass, Leid und Sklaverei und Unterdrückung. In Ungerechtigkeit. Gott offenbart sich in einer ganz anderen Welt. In der Welt, in der du lebst. Gottes Herrlichkeit offenbart sich dort, wo er das Sagen hat, und zwar in deinem Leben, an dir, Ich war so erschüttert. Bete für irgendetwas. Und Gott, bete, Herr, verändere die Situation, verändere das und das. Das ist nicht passiert. Er hat mich verändert. Wenn du betest, wirst du verändert und nicht die Situation. Du bekommst eine ganz andere Einstellung zu der Situation. Plötzlich siehst du die Dinge mit ganz anderen Augen, mit den Augen Gottes. Verändere, verändere. Gottes Herrlichkeit ist da, wo wir Gottes Auftrag erfüllen. Da, wo der Himmel offen ist. Da, wo wir unter Gott stehen und das tun, was er sagt, verbirgt dich 18 Monate dabei am Bach, dabei dieser Witwe. Und dann erst endlich komm auf den Karmel, Elia. Dann fällt Feuer vom Himmel. Gottes Herrlichkeit ist da, wo wir das tun, was Gott sagt. Schwer. Da musst du, wenn du Gottes Herrlichkeit erleben möchtest in deinem Leben, frag, was will der Herr von mir? So einfach, so einfach. Wenn Gottes Herrlichkeit erscheint, wenn wir auf Glaubenswege gehen, uns vom Herrn führen lassen, so wie Abraham in ein Land, das er zeigen wird einem. Weißt du, Gott muss uns sagen, jetzt bist du entlassen. Jetzt bist du geheilt. Jetzt kannst du gehen. Jetzt bist du reif. Jetzt ist die Zeit gekommen. Gott muss uns Grün geben in unserem Leben. Der Herr muss es tun. Seine Herrlichkeit ist ein Geschenk der Gnade. Die Herrlichkeit ist dort, wo der Thron Gottes ist. Ich möchte noch ganz schnell noch ein Bibelwort lesen. 2. Korinther Kapitel 4 von Vers 16. Über die Hoffnung des Apostel Paulus für die künftige Herrlichkeit. Du denkst, du hast schon viel mit Gott erlebt. Ich muss dir sagen, nicht einmal die Hälfte ist dir gesagt worden. Was noch uns erwartet, das Beste kommt noch. Das Beste kommt noch. Darum, und das möchte ich dir als eine Ermutigung weitergeben, darum verliere ich nicht den Mut, sagt Paulus. Die Lebenskräfte, die ich von Natur aus habe, werden aufgerieben, bei mir auch. Bei dir wahrscheinlich auch. Aber das Leben, das Gott mir schenkt, wird jeden Tag erneuert. Stehst da, denkst, Mensch, ich bin frisch, bin jung. Ja, nur dazu mal. Die Leiden, die ich jetzt ertragen muss, wiegen nicht schwer. Und gegenüber dem, was vorüber ist und so weiter. Sie werden mir eine Herrlichkeit bringen, die alle Vorstellungen übersteigt und kein Ende hat. Moderne Übersetzung. Und ich baue nicht auf das Sichtbare, sondern auf das Unsichtbare, was jetzt noch niemand sehen kann. Das ist die Herrlichkeit. Gott ist noch nicht an mir ganz vorbeigegangen. Verstehst du? Jetzt ist er nur 3/4 vielleicht vorbeigegangen. Ich baue nicht auf das Sichtbare. Denn was wir jetzt sehen, besteht nur für eine gewisse Zeit. Das Unsichtbare aber und Unbewusste bleibt für ewig bestehen. Gottes Herrlichkeit ist da. Und jetzt fasse ich ganz schnell zusammen, wo wir demütig leben, bescheiden leben, natürlich leben, normal leben und bleiben, vernünftig reagieren, besonnen sind, sachlich bleiben. Da ist die Herrlichkeit Gottes ganz cool. Ganz cool bleiben. Da, wo wir ehrlich bleiben, menschlich bleiben, natürlich bleiben, in der Liebe bleiben, dort ist die Herrlichkeit Gottes erlebbar und erfahrbar. Da, wo Gott uns hingestellt hat, an dem Platz, da selbst, da kommen doch diese schwarzen Vögel, diese Raben und die versorgen mich. Da selbst erlebe die Herrlichkeit Gottes, indem du dort bist, wo Gott dich haben will. Und in dem bist, was Gott dich haben will. Weißt du, ich wäre gerne eine große deutsche Eiche, aber der liebe Gott hat aus dir nur so ein Büschchen gemacht, einen kleinen Busch. Ja, ein Strauch. Verstehst du? Dann sei ein guter Strauch. Weißt du, egal was du bist, du musst nicht das sein, was die anderen sind. Sei, was du bist, durch die Gnade Gottes. Und ich will mich da drin herrlich erweisen, spricht der Herr. Himmlischer Vater, ich danke dir, dass wir nicht auf das Sichtbare schauen müssen, dass wir nicht auf das Vergängliche schauen müssen, sondern wir haben eine Hoffnung des Glaubens. Halleluja. Und selig ist der und heilig ist der, der Teil hat an der Auferstehung der Toten. Halleluja. Jesus, ich danke dir und wir werden deine Herrlichkeit sehen, wenn alles vorüber ist, wenn du vorübergegangen bist an unserem Leben und wenn wir am Ziel angekommen sind. Herr, wir werden diese Spalte verlassen und wir werden sehen, wie du bist und was du bist. Und du bist immer derselbe, noch gestern, heute und in alle Ewigkeit. Hilf, dass diese Menschen dein Wort verstehen und dein Wort nicht leer zurückkommt. Amen.
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Jesus, deine Vergebung kennt keine Grenzen. Dafür danken wir dir. Bei dir wollen wir bleiben. Dir wollen wir folgen. Wir wollen keine anderen Götter und Herren neben dir haben.

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1: Psalm 1. Der Weg des Frommen, der Weg des Gottlosen.
2: Wohl dem, der nicht wandelt im Rat der Gottlosen, noch tritt auf den Weg der Sünder, noch sitzt, wo die Spötter sitzen, sondern hat Lust am Gesetz des Herrn und sinnt über seinem Gesetz Tag und Nacht. Der ist wie ein Baum, gepflanzt an den Wasserbächen, der seine Frucht bringt zu seiner Zeit, und seine Blätter verwelken nicht. Und was er macht, das gerät wohl. Aber so sind die Gottlosen nicht, sondern wie Spreu, die der Wind verstreut. Darum bestehen die Gottlosen nicht im Gericht, noch die Sünder in der Gemeinde der Gerechten. Denn der Herr kennt den Weg der Gerechten, aber der Gottlosen Weg vergeht.
1: Gottes Sieg und die Herrschaft seines Sohnes.
2: Warum toben die Heiden und murren die Völker so vergeblich? Die Könige der Erde lehnen sich auf, und die Herren halten Rat miteinander wider den Herrn und seinen Gesalbten. Lasset uns zerreißen ihre Bande und von uns werfen ihre Stricke. Aber der im Himmel wohnt, lachet ihrer, und der Herr spottet ihrer. Einst wird er mit ihnen reden in seinem Zorn, und mit seinem Grimm wird er sie schrecken. Ich aber habe meinen König eingesetzt auf meinem heiligen Berg Zion. Kundtun will ich den Ratschluss des Herrn. Er hat zu mir gesagt: Du bist mein Sohn, heute habe ich dich gezeugt. Bitte mich, so will ich dir Völker zum Erbe geben und der Welt Enden zum Eigentum. Du sollst sie mit einem eisernen Zepter zerschlagen, wie Töpfe sollst du sie zerschmeißen. So seid nun verständig, ihr Könige, und lasst euch warnen, ihr Richter auf Erden, dienet dem Herrn mit Furcht und küsst seine Füße mit Zittern, dass er nicht zürne und ihr umkommt auf dem Wege, denn sein Zorn wird bald entbrennen. Wohl allen,
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2: die auf ihn
1: trauen. Morgenlied in böser Zeit. Ein Psalm Davids, als er vor seinem Sohn Absalom floh.
2: Ach Herr, wie sind meiner Feinde so viel und erheben sich so viele gegen mich? Viele sagen von mir: Er hat keine Hilfe bei Gott, aber du, Herr, bist der Schild für mich, du bist meine Ehre und hebst mein Haupt empor. Ich rufe mit meiner Stimme zum Herrn, so erhört er mich von seinem heiligen Berge. Ich liege und schlafe und erwache, denn der Herr hält mich. Ich fürchte mich nicht vor vielen Tausenden, die sich ringsum wider mich legen. Auf, Herr, und hilf mir, mein Gott, denn du schlägst alle meine Feinde auf die Backe und zerschmetterst der gottlosen Zähne. Bei dem Herrn findet man Hilfe. Dein Segen komme über dein
1: 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Ein Abendgebet. Ein Psalm Davids vorzusingen beim Saitenspiel.
2: Erhöre mich, wenn ich rufe, Gott meiner Gerechtigkeit, der du mich tröstest in Angst, sei mir gnädig und erhöre mein Gebet. Ihr Herren, wie lange soll meine Ehre geschändet werden? Wie habt ihr das Eitle so lieb und die Lüge so gern? Erkennet doch, dass der Herr seine Heiligen wunderbar führt, der Herr hört, wenn ich ihn anrufe. Zürnet ihr, so sündiget nicht. Redet in eurem Herzen auf eurem Lager und seid stille. Opfert, was recht ist, und hoffet auf den Herrn. Viele sagen: Wer wird uns Gutes sehen lassen? Herr, lass leuchten über uns das Licht deines Antlitzes. Du erfreust mein Herz, ob jene auch viel Wein und Korn haben. Ich liege und schlafe ganz mit Frieden, denn allein du, Herr, hilfst mir, dass ich sicher wohne.

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0: Gott ist Liebe. Weil Gott Liebe ist, schuf er das gesamte Universum und gab uns das Leben. Seine Liebe ist vollkommen, rein und sagt die Wahrheit.
1: Wir sehen Gottes Liebe zu uns darin, dass er Jesus, seinen einzigen Sohn, für unsere Sünden sterben ließ, damit wir die Versöhnung mit ihm haben.

0: Klage und Zuversicht beim Übermut der Gottlosen.
1: Herr, warum stehst du so ferne, verbirgst dich zur Zeit der Not? Weil der gottlose Übermut treibt, müssen die Elenden leiden, sie werden gefangen in den Ränken, die er ersann. Denn der Gottlose rühmt sich seines Mutwillens, und der Habgierige sagt dem Herrn ab und lästert ihn. Der Gottlose meint in seinem Stolz, Gott frage nicht danach. Es ist kein Gott, sind alle seine Gedanken.

0: Er fährt fort in seinem Tun immerdar. Deine Gerichte sind ferne von ihm, er handelt gewaltsam an allen seinen Feinden. Er spricht in seinem Herzen, ich werde nimmermehr wanken, es wird für und für keine Not haben. Sein Mund ist voll Fluchens, voll Lug und Trug. Seine Zunge richtet Mühsal und Unheil an. Er sitzt und lauert in den Höfen, er mordet die Unschuldigen heimlich, seine Augen spähen nach den Armen. Er lauert im Verborgenen wie ein Löwe im Dickicht, er lauert, dass er den Elenden fange, er fängt ihn und zieht ihn in sein Netz. Er duckt sich, kauert nieder und durch seine Gewalt fallen die Unglücklichen. Er spricht in seinem Herzen, Gott hat's vergessen, er hat sein Antlitz verborgen, er wird's nimmermehr sehen. Steh auf, Herr, Gott, erhebe deine Hand, vergiss die Elenden nicht. Warum soll der gottlose Gott lästern und in seinem Herzen sprechen, du fragst doch nicht danach? Du siehst es doch, denn du schaust das Elend und den Jammer, es steht in deinen Händen, die Armen befehlen es dir, du bist der weisen Helfer. Zerbrich den Arm des Gottlosen und Bösen und suche seine Bosheit heim, dass man nichts mehr davon finde. Der Herr ist König immer und ewig. Die Heiden sollen aus seinem Lande verschwinden. Das Verlangen der Elenden hörst du, Herr, du machst ihr Herz gewiss. Dein Ohr merkt darauf, dass du Recht schaffest den Weisen und Armen, dass der Mensch nicht mehr trotze
1: auf Erden. Vertrauen auf Gottes Gerechtigkeit, von David vorzusingen.
0: Ich traue auf den Herrn. Wie sagt ihr denn zu mir, flieh wie ein Vogel auf die Berge? Denn siehe, die Gottlosen spannen den Bogen und legen ihre Pfeile auf die Sehnen, damit heimlich zu schießen auf die Frommen. Ja, sie reißen die Grundfesten um. Was kann da der Gerechte ausrichten? Der Herr ist in seinem heiligen Tempel, des Herrn Thron ist im Himmel. Seine Augen sehen herab, seine Blicke prüfen die Menschenkinder. Der Herr prüft den Gerechten und den Gottlosen. Wer Unrecht liebt, den hasst seine Seele. Er wird regnen lassen über die Gottlosen Feuer und Schwefel und Glutwind ihnen zum Lohne geben. Denn der Herr ist gerecht und hat Gerechtigkeit lieb. Die Frommen werden schauen sein Angesicht.
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0: Hilf, Herr, die Heiligen haben abgenommen und gläubig sind wenige unter den Menschenkindern. Einer redet mit dem anderen Lug und Trug, sie heucheln und reden aus zwiespältigem Herzen. Der Herr wolle ausrotten alle Heuchelei und die Zunge, die hoffärtig redet, die da sagen, durch unsere Zunge sind wir mächtig, uns gebührt zu reden. Wer ist unser Herr? Weil die Elenden Gewalt leiden und die Armen seufzen, will ich jetzt aufstehen, spricht der Herr. Ich will Hilfe schaffen dem, der sich danach sehnt. Die Worte des Herrn sind lauter wie Silber, im Tiegel geschmolzen, geläutert 7-mal. Du, Herr, wollest sie bewahren und uns behüten vor diesem Geschlecht ewiglich. Denn Gottlose gehen allenthalben einher, weil Gemeinheit herrscht unter den Menschenkindern.
1: 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Ein Psalm Davids vorzusingen.
0: Herr, wie lange willst du mich so ganz vergessen? Wie lange verbirgst du dein Antlitz vor mir? Wie lange soll ich Sorgen in meiner Seele und mich ängsten in meinem Herzen täglich? Wie lange soll sich mein Feind über mich erheben? Schaue doch und erhöre mich, Herr mein Gott. Erleuchte meine Augen, dass ich nicht im Tode entschlafe, dass nicht mein Feind sich rühme, er sei meiner mächtig geworden und meine Widersacher sich freuen, dass ich wanke. Ich aber traue darauf, dass du so gnädig bist. Mein Herz freut sich, dass du so gerne hilfst. Ich will dem Herrn singen, dass er so wohl an mir tut.

0: Was sehen wir dort?
1: Что мы там будем пожинать?
0: Was werden wir dort ernten?
1: Бог справедливый.
0: Gott ist ein gerechter Gott.
1: Друзья мои, и мы будем в нашей жизни.
0: Meine Freunde und wir werden in unserem Leben
1: жать ровно то, что мы сеяли.
0: Genau das ernten, was wir auch gesät haben.

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Jesus sagt zu dir: Komme zu mir, der du dich abmühst und unter deiner Last leidest. Ich werde dir Frieden geben. Nimm meine Herrschaft an und lebe darin. Lerne von mir, denn ich bin sanftmütig und von Herzen demütig. Bei mir findest du das, was deinem Leben Sinn und Ruhe gibt. Komme zu mir.

Was ist wahrer Gottesdienst? Das ist eine gute Frage. Was ist wahrer Gottesdienst? Wie kannst du wissen, ob du als Christ nach dem Herzen Gottes lebst? Und da sind sehr viele Bibelstellen, die uns ein klares Wort darüber geben würden. Aber ich denke, diese aus Jakobus Kapitel 1, die Verse 26 und 27, fasst einiges zusammen. Ich möchte kurz diesen Vers aus der Menge-Übersetzung vorlesen. Ich lese vor. Wenn jemand Gott zu dienen meint und dabei seine Zunge nicht im Zaume hält, vielmehr sein Herz betrügt, dessen Gottesdienst ist nichtig. Ein reiner und fleckenloser Gottesdienst vor Gott, dem Vater, besteht darin, dass man Waisen und Witwen in ihrer Trübsal besucht und sich selbst von der Welt unbeflecht erhält. Er spricht zwei Dinge an, nämlich, dass man sich von der Sünde und von dem schlechten Einfluss dieser Welt unbeflecht hält. Das heißt, dass man sich ein abgesondertes Leben führt, aber dass man auch Mitleid für Witwen und Waisen hat und dass man ihnen in ihrer Not hilft. Ja, jetzt in der heutigen Zeit kümmert sich die Regierung meistens um solche Menschen, nicht wahr? Und wir machen uns wenig Gedanken über Witwen und Waisen heutzutage, weil es ist keine Kriegszeit, wo es sehr viele Waisen gibt, zum Beispiel nach dem Zweiten Weltkrieg, zum Beispiel in England kennen wir das Werk von Georg Müller. Das war ein sehr wichtiges Werk zu der Zeit. Aber in unserer Zeit, wir denken, Mensch, wie sollen wir diese ganze Bibel stellen? Da sind so viele in der Bibel über Witwen. Wie sollen wir das überhaupt eine Anwendung für uns heute finden? Und ich denke, die Bibelstelle von heute aus 1. Timotheus 5 einige praktische Anwendungen für uns hat, selbst wenn sie nicht alle bezüglich Witwen sind. Und deswegen wollen wir, obwohl die Regierung heutzutage sich um Witwen und Waisen kümmert, um ihre finanzielle Unterstützung, möchten wir trotzdem aufmerksam 1. Timotheus Kapitel 5, die Verse 3 bis 16 lesen und gemeinsam betrachten heute, weil, wie ich vorhin gesagt habe, wir werden einige Anwendungspunkte für uns auch heute finden können aus dieser Bibelstelle. Lass uns gemeinsam ab Vers 3 diesen Abschnitt lesen. Ehre die Witwen, die wirklich Witwen sind. Wenn aber eine Witwe Kinder oder Enkel hat, so mögen sie zuerst lernen, dem eigenen Haus gegenüber gottesfürchtig zu sein und Empfangenes den Eltern zu vergelten, denn dies ist angenehm vor Gott. Die aber wirklich Witwe und vereinsamt ist, hofft auf Gott und verharrt in Flehen und Gebeten Nacht und Tag. Die aber in Üppigkeit lebt, ist lebendig tot. Und dies gebiete, damit sie untadelig seien. Wenn aber jemand für die Seinen und besonders für die Hausgenossen nicht sorgt, so hat er den Glauben verleugnet und ist schlechter als ein Ungläubiger. Eine Witwe soll ins Verzeichnis eingetragen werden, wenn sie wenigstens 60 Jahre alt ist, eines Mannes Frau war, ein Zeugnis in guten Werken hat, wenn sie Kinder auferzogen, wenn sie Fremde beherbergt, wenn sie der Heiligen Füße gewaschen, wenn sie Bedrängten Hilfe geleistet hat, wenn sie jedem guten Werk nachgegangen ist. Jüngere Witwen aber weise ab, denn wenn sie Christus zuwider üppig geworden sind, wollen sie heiraten und fallen unter das Urteil, dass sie das erste Gelübnis verworfen haben. Zugleich aber lernen sie auch müßig in den Häusern umherzulaufen, nicht allein aber müßig, sondern auch geschwätzig und vorwitzig, indem sie reden, was sich nicht geziemt. Ich will nun, dass jüngere Witwen heiraten, Kinder gebären, den Haushalt führen, dem Widersacher keinen Anlass zur Schmähung geben,
denn schon haben sich einige abgewandt dem Satan nach. Wenn eine Gläubige, und hier würde ich das Wort Frau nachher mit hineinziehen, wenn eine gläubige Frau Witwen hat, leiste sie ihnen Hilfe, und die Gemeinde werde nicht belastet, damit sie denen Hilfe leiste, die wirklich Witwen sind. Bevor wir diesen Abschnitt gemeinsam betrachten, lass uns kurz beten. Herr, wir möchten um deinen Segen heute bitten. Dieser Abschnitt scheint uns Anweisungen zu enthalten, die für unsere Zeit nicht mehr, wo es schwer eine Anwendung dafür zu finden ist. Herr, hilf uns dabei, eine Anwendung für uns zu finden heute, dass wir mit deinem Wort richtig umgehen, dass wir nicht nur Hörer des Wortes sind, sondern auch Täter des Wortes. Herr, hab Dank, dass wir dein Wort haben. In Jesu Namen bitten wir um deine Hilfe, heute Morgen dieses Wort klar zu verstehen und auch anzuwenden. Amen. Der erste Punkt heute ist Witwe in der Not. Ab Vers 3 bis Vers 8 redet Paulus hier von der Not von Witwen und auch von der Verpflichtung gewissen Familienmitgliedern für ihre Unterstützung. Hier in diesem Abschnitt spricht Paulus von der Not von Witwen und dann sagt er, welche Witwen qualifizieren für finanzielle Unterstützung. Wir lesen hier in Vers 3, er sagte, ehre die Witwen, die wirklich Witwen sind. Na, was meint er damit? In Vers 5 lesen wir das noch einmal. Die aber wirklich Witwe und vereinsamt ist, hofft auf Gott und verharrt in Flehen und Gebeten Nacht und Tag. Und dann in Vers 16 spricht er noch einmal zum Schluss des Verses, die wirklich Witwen sind. Was meint er damit? Das Wort Witwe hat eine Bedeutung in sich. Und das Wort Witwe in der Urschrift bedeutet, ohne Unterstützung zu sein. Das heißt, wenn der Mann ihr entzogen worden ist, ist auch ihre Unterstützung entzogen. Das heißt, sie hat keine Unterstützung mehr, wenn sie keine Kinder hat und keine Enkelkinder hat. Und das ist Paulus sein Punkt hier. Witwen, die Kinder haben, die Kinder sollen für sie sorgen, nicht die Gemeinde. Oder wenn sie Enkelkinder haben, dann die Enkelkinder sollen für sie sorgen. Und für die Gemeinde keine Belastung sein, finanzielle Belastung sein. Und das ist das Einzige, was Paulus hier sagen will. Er sagte, die tatsächlich Witwen sind, alles, was in dem Wort Witwen, mit dem Wort Witwe gemeint ist, die sollen finanziell unterstützt werden. Denn die tatsächlich vereinsamt ist, hofft auf Gott und verharrt in Flehen und Gebeten Nacht und Tag. Das heißt, sie steht wirklich in der Not. Wie gesagt, wie ich vorhin gesagt habe, hier in Deutschland kommt das so gut wie gar nicht vor. Witwen kriegen eine Witwerrente. Manche wollen deswegen nicht wieder heiraten. Sie leben einfach zusammen mit jemand anders, weil sie wollen ihre Witwerrente nicht verlieren. Ich kenne viele solche Fälle. Und so, es geht den Witwen hier in Deutschland wesentlich besser als die Witwen zur Zeit des Schreibens. Zur Zeit des Schreibens gab es Witwe, die wirklich, sie wussten nicht, wo die nächste Mahlzeit kommt. Das war tatsächlich der Fall. Und sie standen wirklich in der Not. Und wir können das Herz Gottes hier sehen. Durch die ganze Bibel, die Zeit würde uns fehlen, wenn wir nur alle Bibelstellen aufschlagen wollten, wo Gott von Witwen spricht. Sie sind ihm nah. Sie legen ihm nah auf dem Herzen. Das heißt, alle Menschen, wie Waisen auch, die in der Not stehen, die wirklich keine Unterstützung haben, Gott hat Mitleid mit denen. Und wir als Christen sollen auch diese Einstellung haben. Aber wie gesagt, in unserer Zeit ist es schwer, eine Witwe zu finden, die tatsächlich eine Witwe ist, nach dieser Beschreibung hier. Und so, was ist dann die Anwendung für uns? Wir kommen zu diesem Punkt nachher, aber zuerst möchte ich nur ans Licht bringen, was hiermit gemeint ist. Und dann lesen wir ab Vers 6, die aber in Üppigkeit lebt,
ist lebendig tot. Und hier spricht er von Witwen, die schon die finanzielle Unterstützung haben. Sie sind reich, die brauchen keine finanzielle Unterstützung von der Gemeinde und sie leben sehr gut. Und die sollen nicht unterstützt werden. Und Paulus spricht von denen, die jetzt ohne Mann und vielleicht auch ohne Kinder sind, aber haben genug Geld und sie leben in Üppigkeit. Und er sagte, solche Witwen sind, sie sind zwar am Leben, aber sie sind tot. Und da können wir eine Anwendung von uns alle finden. Jeder, der in Üppigkeit lebt, das heißt, dass man in Überfluss lebt und genießt, der und Gott die Ehre nicht gibt in seinem Leben, obwohl er am Leben ist, ist in den Augen Gottes schon tot. Das ist eine harte Aussage, aber wir sollen diese Aussage wahrnehmen. Wir lesen weiter, und dies gebiete, damit sie untadelig seien. Wenn aber jemand für die Seinen und besonders für die Hausgenossen nicht sorgt, so hat er den Glauben verleugnet und ist schlechter als ein Ungläubiger. Wie gesagt, zu der Zeit, die Regierung hat sich nicht um die Witwen gekümmert. Das sollen die Kinder und die Enkelkinder tun, laut Vers 3. Wenn aber eine Witwe Kinder oder Enkel hat, so mögen sie zuerst lernen, dem eigenen Haus gegenüber gottesfürchtig zu leben. Das heißt, aus Furcht vor Gott sollten sie die Witwen in ihrer Familie unterstützen. Und wir nehmen sowas gar nicht mehr so ernst heutzutage, dass wir unsere Eltern ehren. Und das ist ein Hauptpunkt der Anwendung für uns heute, ist, dass wir unsere Eltern ehren sollen. Und was heißt ehren? Es ist klar, dass das Respekt bedeutet. Aber häufig in der Schrift, das Wort Ehren wird angewendet für finanzielle Unterstützung. Wir sehen das in Kapitel 5, 1. Timotheus Kapitel 5, Vers 17. Die Ältesten, die gut vorstehen, sollen doppelte Ehre gewürdigt werden. Das heißt Respekt und finanzielle Unterstützung. Und in dem Zusammenhang ist es eindeutig klar, dass er von finanzieller Unterstützung spricht. Wir werden diesen Versen wahrscheinlich nächsten Sonntag durchnehmen. Aber wenn man auch das Matthäus-Evangelium aufschlägt, Kapitel 15, sehen wir hier, dass Jesus das fünfte Gebot in Verbindung mit der finanziellen Unterstützung von den Eltern bringt. Matthäus Kapitel 15, ab Vers 1. Dann kommen Pharisäer und Schriftgelehrte von Jerusalem zu Jesus und sagen, warum übertreten deine Jünger die Überlieferung der Ältesten, denn sie waschen ihre Hände nicht, wenn sie Brot essen. Er aber antwortete und sprach zu ihnen, warum übertretet auch ihr das Gebot Gottes um eurer Überlieferung willen? Denn Gott hat gesagt, ehre den Vater und die Mutter, und wer Vater oder Mutter flucht, soll des Todes sterben. Ihr aber sagt, wer zum Vater oder zur Mutter spricht, eine Opfergabe sei das, was du von mir an Nützen haben würdest, der braucht seinen Vater oder seine Mutter nicht zu ehren. Und ihr habt so das Wort Gottes ungültig gemacht, um eure Überlieferung willen, Heuchler. Und so hier sehen wir in Matthäus 15, dass Jesus das fünfte Gebot so verstanden hat, dass finanzielle Unterstützung mit hinein in dem Wort Ehre zu verstehen ist. Okay? Und so Gott nimmt diese Sache ernst. Wir haben schon gelesen in 1. Timotheus Kapitel 5, dass wer diese Aufgabe von Gott nicht ernst nimmt, es steht, dass er schlechter als ein was? Ungläubiger. Und er hat den Glauben verleugnet. Und es steht hier, dass es, denn dies ist angenehm vor Gott. Vers 4. Es ist angenehm, wohlgefällig vor Gott, wenn Kinder für ihre Eltern sorgen. Und ich muss sagen, nicht alle Eltern haben nicht Glück, sondern Vorrecht gehabt, einen guten Arbeitgeber zu haben. Mein Vater hat viele, viele Jahre als Maurer gearbeitet
und hat keine Rente. Und der ist, meine Schwester und ich, wir müssen für ihn aufkommen jetzt. Und wir tun das auch gerne. Und er ist für uns eine Finanzierung.

Wie oft haben wir Werbungen hier in Deutschland gesehen, wo ein Kind wird geboren und der alte Mann hält sein Kind und sagt, oh mein Kind, und er redet zu ihm über ihn und dann sagt er, mein altes Fürsorge, und das Kind, dann durch Computers können sie diesen Gesichtsausdrücke ändern und das Kind macht pfft. Der Punkt ist, da denkst du falsch, da liegst du ganz falsch. Und das ist natürlich eine Werbung für eine Versicherung oder sowas, sodass man für seine Altersfürsorge selber sorgt, weil die Kinder werden es gewiss nicht tun. Und das ist leider wahr von der heutigen Gesellschaft. Sie haben diese Einstellung Gottes nicht ihren Eltern gegenüber. Und was interessant ist hier, es steht hier nicht, wenn deine Eltern vollkommen waren. Wenn deine Eltern super Eltern waren und dir viel Gutes beigebracht haben, es steht hier, ehret deine Eltern. Man soll sie ehren. Und finanzielle Unterstützung gehört dazu. Und es kann sein, dass manche Eltern ihre Rente ziemlich knapp ist. Und wir leben in Üppigkeit und unsere Eltern leiden. Die haben vielleicht gerade genug, um zurechtzukommen. Und ich denke, das wäre eine Anwendung für uns heute, dass wir es nicht zulassen, dass unsere Eltern Mangel leiden, selbst wenn es gerade genug ist, um klarzukommen, und wir in der Üppigkeit leben. Das wäre falsch. Das ist der erste Punkt heute. Witwen in der Not. Und wir haben hier gesehen, wer die Verantwortung der finanziellen Unterstützung trägt. Es soll nicht in erster Linie bei der Gemeinde sein, sondern bei den Verwandten. Und dann in Vers 16, diesen Vers werden wir noch zum Schluss nochmal betrachten. Hier steht es, dass wenn eine gläubige Frau Witwen hat, leistet sie ihnen Hilfe und die Gemeinde wäre nicht belastet, damit sie denen Hilfe leiste, die wirklich oder tatsächlich Witwen sind. Und da sind auch Beispiele in der Schrift, wo Frauen, die nicht verheiratet waren, aber gut genug verdient haben, haben dann auch Witwen aufgenommen in ihrem Haus und haben für sie gesorgt. Und so, das ist, was damit gemeint ist. Der zweite Punkt heute ist ein bisschen komplizierter, meines Erachtens. Hier spalten sich viele Ausleger und sind nicht einer Meinung, was ab Vers 9 gemeint ist. Wir lesen ab Vers 9 von einem Verzeichnis. Es steht, eine Witwe soll ins Verzeichnis eingetragen werden, wenn sie wenigstens 60 Jahre alt ist. Und für mich kommt sofort eine rote Fahne hoch. Was, Paulus? Meinst du, dass eine Witwe erstmal 60 Jahre alt sein muss, bevor sie finanzielle Unterstützung von der Gemeinde bekommt? Ich glaube nicht, dass das ist, was Paulus meint. Ich glaube, dass Paulus hier von ein anderes Thema anschneidet. Die Betonung hier ist nicht mehr, welche Witwe unterstützt werden sollen. Das hat er schon stark unterstützt, indem er sagt, die wirklich Witwen sind. Die einzige Qualifikation für finanzielle Unterstützung ist, dass sie keine Kinder und Enkelkinder haben, die für sie aufkommen können. Das sind tatsächliche Witwen. Wie sollen unterstützt werden? Aber welche Witwen sollen in diesem Verzeichnis eingetragen? Und was ist das für ein Verzeichnis? Ich bin der Überzeugung oder der Meinung, dass es ein Verzeichnis war für dienenden Witwen, die Gemeindemitgliedern, besonders Frauen, gedient haben in den Häusern. Ich habe drei Gründe dafür. Erstens habe ich schon erwähnt, es ist nirgendwo im Alten Testament zu sehen, dass es eine Altersbegrenzung für Witwen gab. Nirgendwo. Und wenn wir die Geschichte aus 1. Könige 17 betrachten, da geht es darum, dass Elia, nachdem er von Raben gefüttert worden ist und von dem Fluss Wasser getrunken hatte, als das zu Ende kam, hat Gott ihn zu einer Witwe geschickt. Und er kommt an und die Witwe ist tatsächlich in der Not. Sie sagte, ich bin gerade dabei, Holz zusammen, und ich will ein Feuer machen und ich werde das Öl, was mir übrig geblieben ist, und das Mehl nehmen. Und ich werde ein Stück Brot machen, mein Sohn und ich, wir werden es essen und dann werden wir sterben. Sie hatten tatsächlich nichts mehr zum Essen. Und Elia sagte, brauchst du nicht fürchten, gib mir was zum Essen und du wirst genug haben zum Essen. Und ihr kennt die Geschichte, Gott, diese Gefäße sind nie leer geworden.
Und sie hatten immer

0: Friede für den Tag genug zum Essen. Aber dann ist ihr Sohn krank geworden und ist gestorben. Und es steht da, dass Elia nahm den Sohn aus ihren Armen. In manchen Übersetzungen steht es auch von ihrem Schoß. Aber es ist ganz klar, dass dieser Junge klein war. Das war kein erwachsener Mann und das war kein über 60-jährige Frau. Wenn sie auch so einen kleinen Junge hat, die sie in den Armen tragen kann, dann ist sie wahrscheinlich nicht über 60. Man könnte argumentieren, dass es theoretisch möglich wäre, aber das Bild kommt nicht aus dieser Geschichte heraus. Und nirgendwo im Alten Testament sehen wir, dass Witwen müssten über 60 sein, bevor sie finanziell unterstützt werden können. Was ist mit Waisen? Die waren viel jünger, aber hatten keine Möglichkeit für Unterstützung. Die waren in der Not. Und so wie ich vorhin gesagt habe, Kapitel 5, Verse 3 bis 8, es handelt sich um Witwen in der Not. Und sie sollen unterstützt werden, die tatsächlich Witwen sind. Aber was sind dann diese, die in diesem Verzeichnis eingetragen werden? Wir werden das gleich weiterhin betrachten. Aber der zweite Grund, warum es handelt sich hier um dienende Witwen, ist, weil im 1. Timotheus Kapitel 3, Vers 2 lesen wir etwas Ähnliches wie im Kapitel 5, Vers 9. In Kapitel 3, Vers 2, Paulus gibt eine Liste von Qualifikationen für ein Amt, nämlich für das Ältestenamt. Und es steht hier, der Aufseher nun muss untadelig sein, Mann einer Frau. Na, jetzt schlage bitte Kapitel 5, Vers 9 auf. Eine Witwe soll ins Verzeichnis eingetragen werden, wenn sie wenigstens 60 Jahre alt ist, eines Mannes Frau. Und das ist buchstäblich genau das Gleiche, was in Kapitel 3, Vers 2 geschrieben steht, bloß nur umgekehrt. Und der Punkt hier ist, es folgt jetzt eine Liste von Qualifikationen, die nicht für finanzielle Unterstützung sind, sondern um in diesem Verzeichnis eingetragen zu sein. Und hier geht es auch darum, dass sie dienen sollen. Und wenn wir diese Liste betrachten, dann sehen wir, in welchen Bereichen sie auch dienen sollen. Lass uns diese Liste der Qualifikationen eine dienende Witwe betrachten. Eine Witwe soll ins Verzeichnis eingetragen werden, wenn sie wenigstens 60 Jahre alt ist, eines Mannes Frau war, ein Zeugnis in guten Werken hat, wenn sie Kinder auferzogen, wenn sie Fremde beherbergt, wenn sie der Heiligen Füße gewaschen, wenn sie Bedrängten Hilfe geleistet hat, wenn sie jedem guten Werk nachgegangen ist. Wie ich vorhin gesagt habe, das sind keine Qualifikationen für Witwen, um finanzielle Unterstützung zu bekommen. Das sind für Frauen, die dienen wollen. Und weil die Witwe, die Elia geholfen hat, war nicht mal gläubig, als er zu ihr kam. Sie war nicht mal gläubig. Sie ist erst durch ihn später zum Glauben gekommen. Und so ist es klar, dass es heißt nicht mal, dass ein Witwe unbedingt gläubig sein muss, um Unterstützung zu bekommen. In diesem Fall ist es klar, da sind Witwen in der Gemeinde, so sie sind schon gläubig. Aber hier handelt es sich um eine Dienststelle. Der dritte Grund, warum ich davon überzeugt bin, ist, dass Witwen müssen niemals einen Eid ablegen, dass sie nicht mehr heiraten würden, um finanzielle Unterstützung zu bekommen. Und das deutet Paulus ziemlich stark an hier, wenn wir Vers 11 lesen. Jüngere Witwen aber weise ab. Denn wenn sie Christus zuwider üppig geworden sind, wollen sie heiraten und fallen unter das Urteil, dass sie das erste Gelöbnis verworfen haben. In diesem Zusammenhang kann das nur ein Gelöbnis sein, die mit einer Dienststelle oder mit diesem in Verbindung steht, mit diesem Verzeichnis, in diesem Verzeichnis eingetragen zu werden. Das heißt, um in dieses Verzeichnis eingetragen zu werden, muss man ein Gelübde ablegen. Und wenn man das Alte Testament liest, ist es klar, Witwen mussten dafür aufkommen, das heißt, sie mussten gerade stehen für eine Gelobte vor Gott. Eine Gelübde vor Gott. Das heißt, eine Frau konnte von ihrem Mann befreit werden von einer Gelübde. Das heißt, wenn sie es dem Mann erwähnt, sie hat eine Gelübde vor Gott gemacht, der Ehemann konnte es sie davon befreien und es ungültig machen. Aber es steht für eine Witwe, sie muss dabei bleiben. Und wir wissen nicht, warum das so war, dass sie eine Gelübde ablegen müssen, aber es scheint mir der Fall zu sein. Und da würde ich die Hand nicht ins Feuer setzen für meine Auslegung hier. Aber das ist das Einzige, was ich daraus schließen kann, wenn ich alles betrachte, was hier erwähnt wird. Es gibt eine gewisse Gelübde oder Herzenseinstellung, die gefordert worden ist von Frauen, die diese in diesem Verzeichnis, von Witwen, die in diesem Verzeichnis eingetragen oder aufgenommen werden wollten. Und es ist klar, dass eine Frau, eine jüngere Witwe, die vielleicht sehr traurig ist über den Verlust ihres Mannes, denkt, ich werde nie wieder heiraten, möchte ich auch nicht wieder heiraten. Ich werde in diesem Verzeichnis aufgenommen und ich werde eine dienende Witwe sein in der Gemeinde. Und Paulus sagte, das soll sie nicht tun. Das ist gefährlich für sie. Erstens, sie wird ein geteiltes Herz haben. Sie wird irgendwann mal wieder heiraten wollen und dann widerspricht sie ihrer Hingabe zu diesem Dienst. Weil es ist klar von dieser Bibelstelle, und das ist ein Nebenpunkt, den ich stark betonen möchte heute, Frauen sollen zu Hause dienen. Und wenn sie einen Ehemann haben, ihre Dienststelle ist zu Hause, bei dem Mann und bei den Kindern. Und das wird stark betont hier und wir werden das noch weiterhin betonen später. Aber der Punkt hier ist dass Witwen, die nicht verheiratet waren, waren erst dann in der Lage, in anderen Häusern zu dienen. Und das Problem beim jüngeren Frauen hat Paulus bemerkt, sie neigen sich dazu, in den Häusern zu gehen und Dinge zu erzählen, die nicht erzählt werden sollten. Das heißt, sie gehen vom Haus zu Haus und die neueste Klatsch wird einfach weitergegeben. Und dadurch lenken sie sogar die anderen verheirateten Frauen ab von ihrer eigentlichen Arbeit. Und so Paulus sagte, ich will sie schützen. Erstens, damit sie keine Gelübde ablegen, die sie nicht ablegen sollen, weil später werden sie heiraten wollen. Und zweitens, um sie zu schützen davor, dass sie diese schlechte Gewohnheit sich anschaffen, einfach überall aufzutauchen in den Häusern und mir Ärger zu verursachen als geistlichen Dienst. Und so Paulus sagte, nur die Witwen, die höchst qualifiziert sind, um vom Haus zu gehen und tatsächlich eine Hilfe zu sein, sollen in diesem Verzeichnis aufgenommen worden sein. Und so Paulus spricht hier von einer Dienststelle, von Frauen, die höchst qualifiziert sind. Und was für einen Dienst sollen sie tun? Ich denke, dass wir, wenn wir diese Liste von Charaktereigenschaften oder Qualifikationen für diese Position betrachten, dann sehen wir, wo ihre Arbeit sein sollte. Es steht hier, eine Witwe soll im Verzeichnis eingetragen werden, wenn sie wenigstens 60 Jahre alt ist, das heißt, sie hat sehr viele Lebenserfahrungen, eines Mannes Frau war, das heißt, sie weiß, wie es ist, eine Ehefrau zu sein und ein Zeugnis in guten Werken hat, wenn sie Kinder auferzogen hat, das heißt, sie hat Erfahrung mit der Kindererziehung. Wenn sie Fremde beherbergt, das heißt, sie hat ihr Haus immer wieder aufgemacht für fremde Leute und hat diese Gastfreundschaft fleißig ausgeübt. Und dann lesen wir hier weiter, wenn ich die Stelle wieder finde. Wo war ich hier? Vers 10, ja. Genau, beherbergt, wenn sie der heiligen Füße gewaschen, das heißt, sie hat, das ist mit der Gastfreundschaft auch, steht auch in Verbindung, weil es üblich war, wenn Gäste kamen in das Haus, dann ihre Füße mussten gewaschen werden. Und das war ein Zeichen der Demut und der Gastfreundschaft. Und dann, wenn sie Bedrängten Hilfe geleistet hat, und hier ist es auch so eine Art Gastfreundschaft und Mitleid mit anderen, wenn sie jedem guten Werk nachgegangen ist. Und ich muss euch sagen, ich glaube, dass wir hier als Anwendungspunkt eine sehr gute Liste haben von den Aktivitäten, die Gott in dem Leben von jedem, von jeder Frau, christlichen Frau sehen will. Dass eine Frau zu Hause tätig ist, dass sie, damit sie in der Lage ist, gastfreundlich zu sein und Menschen aufzunehmen. Und so eine Frau, wie hier beschrieben wird, sie kann eine große Hilfe sein, wenn sie vom Haus zu Haus geht. Da wird sie nicht die neueste Klatsch weitergeben, sondern sie wird den jüngeren Frauen wirklich eine Hilfe sein mit ihrer häuslichen Arbeit. Und das sehen wir auch in Titus Kapitel 2. Und ich denke, Paulus spricht genau davon hier in 1. Timotheus. In Titus Kapitel 2 ab Vers 3 spricht er von der Tatsache, dass die älteren Frauen den jüngeren Frauen einiges beibringen sollen. Wir lesen Kapitel 2 ab Vers 3. Ebenso die alten Frauen in ihrer Haltung dem Heiligen angemessen, nicht verleumderisch, das hat mit der Zunge zu tun, nicht Sklavinnen von vielem Wein, Lehrerinnen des Guten, damit sie die jungen Frauen unterweisen. Und was sollen sie ihnen unterweisen? Ihre Männer zu lieben, ihre Kinder zu lieben, besonnen, keusch, mit häuslichen Arbeiten beschäftigt, gütig zu sein, den eigenen Männern sich unterzuordnen, damit das Wort Gottes nicht verlästert werde. Und wenn man 1. Timotheus liest, kommt das auch stark raus hier. Das ist die Arbeit einer Ehefrau. Und der Punkt hier ist dass solche Frauen, die im Verzeichnis eingetragen werden, sind in der Lage, jüngere Frauen bei dieser Arbeit zu helfen. Das ist der Punkt von Paulus. Und nur solche Frauen sollen eingetragen werden in diesem Verzeichnis der dienenden Witwen. Ich weiß, man könnte das bestreiten und denken, Paulus spricht hier nur von der finanziellen Belastung der Gemeinde und dass nur solche Frauen, die über 60 Jahre alt sind, sollen finanziell unterstützt. Wie gesagt, so weit könnte ich nie gehen. Ich denke, er spricht über zwei Themen hier. Einmal Witwen in der Not und dann Witwen, die im Dienst des Herrn stehen. Der dritte Punkt heute, eine Zusammenfassung. Hier geht es um die Entlastung der Gemeinde der finanziellen Bedürfnisse der Witwen. Und der Punkt A, die Gemeinde soll von der finanziellen Belastung der Witwen möglichst befreit werden. Manche Kinder und Enkelkinder würden es nicht einsehen, dass sie mit der Altersversorger ihrer Eltern zu tun haben sollten. Und Paulus wollte diese Einstellung konfrontieren und sagen, die ist falsch. Ihr sollt aufkommen für die finanzielle Unterstützung eurer Eltern und Großeltern. Manche jüngere Witwen waren bereit, sich in dem Verzeichnis der dienenden Witwen einzutragen oder eintragen zu lassen, damit sie auf Kosten der Gemeinde ein müßiges Leben führen konnten. Paulus sagte Timotheus, sie sollen wieder heiraten, Kinder gebären und den Haushalt führen. Das ist ein Zitat aus dem Text. Sie sollen wieder heiraten, wenn sie jung genug sind. Sie sollen Kinder gebären und den Haushalt führen. Und es ist eindeutig klar, wenn sie einen Mann finden können. Und so, ich denke, ein Anwendungspunkt für Frauen, nachdem sie diese Zeit der Trauer hinter sich gebracht haben. Und es ist klar, in der Zeit der Trauer sollen sie auch finanzielle Unterstützung bekommen von der Gemeinde. Die stehen in der Not. Sie sollen nur nicht diese Situation genießen mit den Jahren und sagen, Mensch, mir geht's gut. Ich habe eine Rente von der Gemeinde. Jetzt kann ich ein müßiges, üppiges Leben führen. Und Paulus sagte, nein, das soll nicht der Fall sein. Und manche dachten, well, dann gut, dann lasse ich mich in diesem Verzeichnis von Witwen aufnehmen. Und er sagte, nein, da gehörst du auch nicht. Du sollst lieber einen Mann suchen oder dafür beten, dass Gott dir einen Mann schenkt und du sollst Kinder gebären und du sollst den Haushalt führen. Du sollst zu Hause beschäftigt sein. Und das ist der Inhalt dieser Bibelstelle. Und es ist klar, vieles, was ich eben gesagt habe, würde manche Frauen richtig zornig machen in der heutigen Gesellschaft. Aber das sind wirklich nicht meine Worte, das sind die Worte von Paulus. Und man sieht das auch im Alten Testament. Wir sehen, dass durch allen Zeitaltern, dass das der Wille Gottes ist für Frauen, dass sie zu Hause beschäftigt sind. Und die Frauen, die im Dienst stehen sollen, es war nicht ein Dienst, wo ein Lehrdienst an Männern, sondern sie sollten Frauen unterrichten und ihnen helfen bei der Arbeit. Wir sehen das auch in 1. Timotheus Kapitel 2, wo Paulus sagte eindeutig ab Vers 11, Eine Frau lerne in der Stille in aller Unterordnung. Ich erlaube aber eine Frau nicht zu lehren, auch nicht über den Mann zu herrschen, sondern ich will, dass sie sich in der Stille halte, denn Adam wurde zuerst gebildet, danach Eva. Und er begründet das aufgrund der Schöpfung, wie Gott das auch haben will und in der Schöpfung auch klargestellt hat. Gut. Noch ein Punkt ist, welche Witwen dann sollen Unterstützung bekommen? Die, die tatsächlich Witwen sind und die, die über 60 sind und diese Qualifikationen besitzen, vollzeitig im Dienst der Gemeinde zu stehen, indem sie vom Haus zu Haus gehen und den jüngeren Frauen helfen in ihrem Dienst. Die Anwendung an uns heute. Erstens, Christen sollen sich um Witwen kümmern, die tatsächlich Witwen sind. Ich weiß, dass heutzutage sie haben eine Rente, aber vielleicht haben sie keinen Sohn, der den Schnee wegmacht im Winter vor dem Haus. Vielleicht brauchen sie Hilfe mit irgendwelcher Gartenarbeit oder sonst was. Und wir sind so schnell, solchen Menschen zu beurteilen und sagen, Mensch, sie hat einen Hund, kann es gar nicht pflegen, sie sollen den Hund abschaffen. Mensch, was hat sie denn? Und wir haben kein Mitleid mit solchen und denken, Mensch, vielleicht ist der Hund für sie eine kleine Freude. Und wir wollen nicht mal ihr mit dem Hund helfen oder sonst was. Das ist vielleicht nicht das beste Beispiel, was ich euch geben könnte. Aber ich denke, ihr seid in der Lage, mitzudenken und zu sehen, dass es gibt älteren Menschen, die nicht mehr in der Lage sind, ihren Hof und anderen Dingen zu pflegen. Und wir konnten an sie denken. Sie kriegen ja eine Rente, aber das ist so klein, sie können vieles sich nicht leisten mit dem, was sie von der Regierung bekommen. Und ich denke, es würde sehr angenehm vor Gott sein, wenn die Kinder und Enkelkinder mindestens Zeit dafür finden konnten, ihr mit ihren Hausarbeit und sonst was zu helfen. Das ist ein Anwendungspunkt. Zweitens, Christen sollen sich um ihre Eltern kümmern und somit ihnen ihre frühere Fürsorge vergelten. Wie im Fall meines Vaters. Er kann jetzt nicht mehr ein halbes Kilo tragen. Der ist so kaputt. Der hat hier geholfen beim Klinkern, vor 5 Jahren oder mehr, 6 Jahren. Und jetzt kann er kaum gehen. Der hat 4 Rückenoperationen. Er kann nicht arbeiten. Er steht tatsächlich in der Not, obwohl er sein ganzes Leben so hart gearbeitet hat. Der hat viel beigetragen zu seiner finanziellen Not. 2 Ehen hinter sich. Und der hat auch viel beigetragen, dass die Ehen nicht geklappt haben. Aber der Punkt ist er immer noch mein Vater. Und ich will ihn unterstützen, ich will ihm helfen. Und ihr könnt auch für mich beten und auch für meine Schwester. Wir überlegen, ob er hierher kommt und bei mir einzieht. Aber das mit der Krankenkasse wissen wir nicht, weil er hat sehr viele, sehr teure Medikamente, die er braucht. Und ich weiß nicht genau, wie das gemacht wird. Aber ich weiß nur eins, Gott will, dass ich etwas unternehme, seinetwegen. Und so, ich sage, auch heutzutage gibt es Fälle, wo die Anweisungen von Paulus immer noch gültig sind für uns als Christen heutzutage. Und es gibt auch viele Länder, wo sie um die Witwen und Waisen sich nicht kümmern als Regierung. Und drittens, jüngere Witwen sollen dafür beten, dass Gott, das habe ich schon gesagt, Paulus sagte, sie sollen heiraten, sie sollen Kinder gebären, den Haushalt führen. Und viertens, Frauen sollen den Dienst zu Hause ernst nehmen und die Einstellung der heutigen Gesellschaft ablehnen. Es ist so traurig, dass manche Frauen schämen sich zu sagen, dass ihr Beruf ist es, Hausfrau zu sein. Sie schämen sich davor. Die denken, ja, das ist nicht so angesehen in der heutigen Gesellschaft. Aber wir müssen denken, bei Gott ist es sehr angesehen. Gott will das. Das ist wichtig für ihn. Und ich weiß, dass manche Ehepartner suchen nach, ich habe das mehrmals erlebt, besonders in einer kleinen Gemeinde, wo es eine Gemeindegründung ist. Manche Leute kommen in die Gemeinde und dann ziehen weiter, weil sie sagen, ja, da sind keine anderen jüngeren Ehepaare, mit denen wir so richtig zurechtkommen. Und wir hätten gerne eine andere Ehepaar. Aber hier sagt Paulus, jüngere Frauen werden jüngere Frauen nicht viel helfen können. Man soll Umgang auch pflegen mit älteren Ehepaaren. Für den Mann genauso wie für die Frauen. Es ist wichtig für uns zu verstehen, dass wir von älteren Geschwistern im Herrn viel lernen können, was das christliche Leben angeht. Ich habe eigentlich keine anderen Anwendungspunkte hier gefunden, aber eins ist klar, wir werden sehr oft von der heutigen Gesellschaft.
1: Die Fortsetzung folgt morgen um die gleiche Zeit.
0: Und ja, es ist immer wieder gut, neu eingestellt zu werden von

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Bevor du bist zur Welt gekommen, wusste Gott es schon, dass es dich einmal geben wird. Und dass du heute lebst, hat Gott, dein Schöpfer, so gewollt, weil er dich wie ein Vater liebt. Mit schöpferischer Weisheit hat dich der Herr gemacht. Er gab von allem dir genug, damit du deinen Körper, den Verstand und deine Kraft allein zu seiner Ehre nutzt. Gott hat das Beste mit dir geplant. Er will zum Himmelsziel dich bringen. Ob deine Wünsche sich erfüllen oder manches bleibt untersagt, sag ja und lass dich führen. Verschwende nicht dein Leben für die Lüste dieser Welt. Dazu hat Gott dich nicht bestimmt. Leb jeden Tag, so wie es Jesus, deinem Herrn, gefällt, und richte deinen Blick aufs Ziel. Vater, der du dieses Kind in diese Welt schicktest, der du am Ziel stehen wirst, um es zu empfangen, wir bitten dich, segne es, dass es auf seinen Wegen deine Kraft und Liebe spürt, denn du hast das Beste mit ihm geplant. Du willst zum Himmelsziel ihn bringen. Ob seine Wünsche sich erfüllen oder manches bleibt untersagt, deine Weisheit

0: Kapitel 21. Nach diesen Geschichten begab es sich, Naboth, ein Jesreeliter, hatte einen Weinberg in Jesreel bei dem Palast Ahabs, des Königs von Samaria. Und Ahab redete mit Naboth und sprach, »Gib mir deinen Weinberg, ich will mir einen Kohlgarten daraus machen, weil er so nahe an meinem Hause liegt. Ich will dir einen besseren Weinberg dafür geben, oder, wenn dir's gefällt, will ich dir Silber dafür geben, so viel er wert ist.« Aber Naboth sprach zu Ahab, »Das lasse der Herr fern von mir sein, dass ich dir meiner Väter Erbe geben sollte.« Da kam Ahab heim, voller Unmut und zornig um des Wortes willen, das Naboth, der Jesreeliter, zu ihm gesagt hatte, »Ich will dir meiner Väter Erbe nicht geben.« Und er legte sich auf sein Bett und wandte sein Antlitz ab und aß nicht. Da kam seine Frau Isebel zu ihm hinein und redete mit ihm, »Was ist's, dass dein Geist so voller Unmut ist und dass du nicht issest?« Er sprach zu ihr, »Ich habe mit Naboth, dem Jesreeliter, geredet und gesagt, gib mir deinen Weinberg für Geld, oder wenn es dir lieber ist, will ich dir einen anderen dafür geben.« Er aber sprach, »Ich will dir meinen Weinberg nicht geben.« Da sprach seine Frau Isebel zu ihm, »Du bist doch König über Israel. Steh auf und iss und sei guten Mutes. Ich werde dir den Weinberg Naboths des Jesreeliters verschaffen.« Und sie schrieb Briefe unter Ahabs Namen und versiegelte sie mit seinem Siegel und sandte sie zu den Ältesten und Oberen, die mit Naboth in seiner Stadt wohnten. Und schrieb in den Briefen, »Lasst ein Fasten ausrufen und setzt Naboth oben an im Volk. Und stellt ihm zwei ruchlose Männer gegenüber, die da zeugen und sprechen, du hast Gott und den König gelästert. Und führt ihn hinaus und steinigt ihn, dass er stirbt. Und die Ältesten und Oberen, die mit ihm in seiner Stadt wohnten, taten, wie ihnen Isebel entboten hatte, wie sie in den Briefen geschrieben hatte, die sie zu ihnen sandte, und sie ließen ein Fasten ausrufen und ließen Naboth oben an im Volk sitzen. Da kamen die zwei ruchlosen Männer und stellten sich ihm gegenüber und verklagten Naboth vor dem Volk und sprachen, Naboth hat Gott und den König gelästert. Da führten sie ihn vor die Stadt hinaus und steinigten ihn, dass er starb. Und sie sandten zu Isebel und ließen ihr sagen, Naboth ist gesteinigt und tot. Als aber Isebel hörte, dass Naboth gesteinigt und tot war, sprach sie zu Ahab, »Steh auf und nimm in Besitz den Weinberg Naboths des Jesreeliters, der sich geweigert hat, ihn dir für Geld zu geben, denn Naboth lebt nicht mehr, sondern ist tot.« Als Ahab hörte, dass Naboth tot war, stand er auf, um hinabzugehen zum Weinberge Naboths des Jesreeliters und ihn in Besitz zu nehmen. Aber das Wort des Herrn kam zu Elia, dem Tisbiter, »Mach dich auf und geh hinab, Ahab, dem König von Israel, zu Samaria entgegen. Siehe, er ist im Weinberge Naboths, wohin er hinabgegangen ist, um ihn in Besitz zu nehmen.« Und rede mit ihm und sprich, so spricht der Herr, du hast gemordet, dazu auch fremdes Erbe geraubt. An der Stätte, wo Hunde das Blut Naboths geleckt haben, sollen Hunde auch dein Blut lecken. Und Ahab sprach zu Elia, hast du mich gefunden, mein Feind? Er aber sprach, ja, ich habe dich gefunden, weil du dich verkauft hast, Unrecht zu tun vor dem Herrn. Siehe, ich will Unheil über dich bringen und dich vertilgen samt deinen Nachkommen und will von Ahab ausrotten, was männlich ist, bis auf den letzten Mann in Israel, und will dein Haus machen wie das Haus Jerobeams, des Sohnes Nebats, und wie das Haus Baesas, des Sohnes Ahias, um des Zornes willen, dass du mich erzürnt und Israel sündigen gemacht hast. Und auch über Isebel hat der Herr geredet und gesprochen, die Hunde sollen Isebel fressen an der Mauer Jesreels. Wer von Ahab stirbt in der Stadt, den sollen die Hunde fressen. Und wer auf dem Felde stirbt, den sollen die Vögel unter dem Himmel fressen. Es war niemand, der sich so verkauft hätte, Unrecht zu tun vor dem Herrn, wie Ahab, den seine Frau Isebel verführte. Und er versündigte sich dadurch über die Maßen, dass er den Götzen nachwandelte, ganz wie die Amoriter getan hatten, die der Herr vor Israel vertrieben hatte. Als aber Ahab diese Worte hörte, zerriss er seine Kleider und legte ein härenes Tuch um seinen Leib und fastete und schlief darin und ging bedrückt einher. Und das Wort des Herrn kam zu Elia, dem Tisbiter: Hast du nicht gesehen, wie sich Ahab vor mir gedemütigt hat? Weil er sich nun vor mir gedemütigt hat, will ich das Unheil nicht kommen lassen zu seinen Lebzeiten, aber zu seines Sohnes Lebzeiten will ich das Unheil über sein Haus bringen.
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0: 14. Die Torheit der Gottlosen von David vorzusingen.
1: Die Toren sprechen in ihrem Herzen: Es ist kein Gott. Sie taugen nichts, ihr Treiben ist ein Greuel, da ist keiner, der Gutes tut. Der Herr schaut vom Himmel auf die Menschenkinder, dass er sehe, ob jemand klug sei und nach Gott frage. Aber sie sind alle abgewichen und allesamt verdorben, da ist keiner, der Gutes tut, auch nicht einer. Will denn das keiner der Übeltäter begreifen, die mein Volk fressen, dass sie sich nähren, aber den Herrn rufen sie nicht an? Da erschrecken sie sehr, denn Gott ist bei dem Geschlecht der Gerechten. Euer Anschlag wider den Armen wird zu Schanden werden, denn der Herr ist seine Zuversicht. Ach, dass die Hilfe aus Zion über Israel käme und der Herr sein gefangenes Volk erlöste. So würde Jakob fröhlich sein und Israel sich freuen.
0: Wen nimmt Gott an? 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
1: Herr, wer darf weilen in deinem Zelt? Wer darf wohnen auf deinem heiligen Berge? Wer untadelig lebt und tut, was recht ist, und die Wahrheit redet von Herzen? Wer mit seiner Zunge nicht verleumdet? Wer seinem Nächsten nichts Arges tut und seinen Nachbar nicht schmäht? Wer die Verworfenen für nichts achtet, aber ehrt die Gottesfürchtigen? Wer seinen Eid hält, auch wenn es ihm schadet? Wer sein Geld nicht auf Zinsen gibt und nimmt nicht Geschenke wider den Unschuldigen? Wer das tut, wird nimmermehr wanken.
0: Das schöne Erbteil, ein güldenes Kleinod Davids.
1: Bewahre mich, Gott, denn ich traue auf dich. Ich habe gesagt zu dem Herrn: Du bist ja der Herr, ich weiß von keinem Gut außer dir. An den Heiligen, die auf Erden sind, an den Herrlichen habe ich all mein Gefallen. Aber jene, die einem andern nachlaufen, werden viel Herzeleid haben. Ich will das Blut ihrer Trankopfer nicht opfern, noch ihren Namen in meinem Munde führen. Der Herr ist mein Gut und mein Teil, du erhältst mir mein Erbteil. Das Los ist mir gefallen auf liebliches Land, mir ist ein schönes Erbteil geworden. Ich lobe den Herrn, der mich beraten hat, auch mahnt mich mein Herz des Nachts. Ich habe den Herrn alle Zeit vor Augen, steht er mir zur Rechten, so werde ich festbleiben. Darum freut sich mein Herz und meine Seele ist fröhlich, auch mein Leib wird sicher liegen. Denn du wirst mich nicht dem Tode überlassen und nicht zugeben, dass dein Heiliger die Grube sehe. Du tust mir kund den Weg zum Leben. Vor dir ist Freude die Fülle und Wonne zu deiner Rechten ewig.
0: Hilferuf eines Unschuldigen, ein Gebet Davids.
1: Herr, höre die gerechte Sache, merk auf mein Schreien, vernimm mein Gebet von Lippen, die nicht trügen. Sprich du in meiner Sache, deine Augen sehen, was recht ist. Du prüfst mein Herz und suchst es heim bei Nacht. Du läuterst mich und findest nichts. Ich habe mir vorgenommen, dass mein Mund sich nicht vergehe. Im Treiben der Menschen bewahre ich mich vor gewaltsamen Wegen durch das Wort deiner Lippen. Erhalte meinen Gang auf deinen Wegen, dass meine Tritte nicht gleiten. Ich rufe zu dir, denn du, Gott, wirst mich erhören. Neige deine Ohren zu mir, höre meine Rede. Beweise deine wunderbare Güte, du Heiland derer, die dir vertrauen gegenüber denen, die sich gegen deine rechte Hand erheben. Behüte mich wie einen Augapfel im Auge. Beschirme mich unter dem Schatten deiner Flügel vor den Gottlosen, die mir Gewalt antun, vor meinen Feinden, die mir von allen Seiten nach dem Leben trachten. Ihr Herz haben sie verschlossen, mit ihrem Munde reden sie stolz. Wo wir auch gehen, da umgeben sie uns. Ihre Augen richten sie darauf, dass sie uns zu Boden stürzen, gleich wie ein Löwe, der nach Raub lechzt, wie ein junger Löwe, der im Versteck sitzt. Herr, mache dich auf, tritt ihm entgegen und demütige ihn. Errette mich vor den Gottlosen mit deinem Schwert, vor den Leuten Herr mit deiner Hand, vor den Leuten dieser Welt, die ihr teilhaben schon im Leben, denen du den Bauch füllst mit deinen Gütern, deren Söhne auch noch satt werden und ihren Kindern ein Übriges hinterlassen. Ich aber will schauen dein Antlitz in Gerechtigkeit. Ich will satt werden, wenn ich erwache.

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0: also Vorbild handeln. Michi Schatz, steh auf, hörte Michael seine Mama liebevoll sagen. Du musst zur Schule, es ist schon 7 Uhr.
1: Mama, darf ich wenigstens heute zu Hause bleiben?
0: Oh nein, mein Sohn, die Schule darf man nicht schwänzen, aber bald hast du ja Ferien. Doch Michael blieb im Bett liegen und es war deutlich zu sehen, dass er überhaupt keine Lust auf die Schule hatte. Michi, hörte er die zärtliche Stimme seiner Mutter erneut, hab keine Angst, Jesus ist bei dir, er wird dir helfen, alles zu ertragen. Du weißt doch, was Papa dir gesagt hat, du musst ihnen vergeben, denn sie kennen Jesus nicht. Widerwillig stieg Michael aus dem Bett und zog sich langsam an. Als er bereits an der Tür stand und gehen wollte, kam seine Mama zu ihm, umarmte ihn und betete für ihn. Sie bat Jesus, ihren Sohn zu beschützen und Michael betete, dass Jesus ihm dabei hilft, anderen zu vergeben. Draußen war es herrlich, die Frühlingssonne lächelte ihm zu, die Vögel flogen zwitschernd von einem Baum zum anderen und lobten Gott. Nur Michael war es bange ums Herz. Er musste daran denken, wie sich gestern nach dem Unterricht alle über ihn lustig gemacht haben und Freddy hat ihm sogar so einen Stoß versetzt, dass er gegen den Tisch stürzte und sich dabei eine dicke Lippe zuzog. Michael hatte einen Freund, Joshua, aber als die Mitschüler anfingen, sich auch über Joshua lustig zu machen, weil er einen Christen zum Freund hat, zog sich Joshua von ihm zurück. Und was haben sie gegen mich? Dachte Michael. Ich glaube an Jesus, ich gehe gern zur Kirche, dort ist es so schön, dort mögen mich alle. Sehnsüchtig wartete Michael auf den Abend, bis sein Vater von der Arbeit nach Hause kam und dann saßen sie alle lange zusammen und unterhielten sich. Papa erzählte von den schwierigen Zeiten, die sie durchgemacht hatten. Danach las er aus dem Evangelium vor. Er las darüber, dass man Jesus steinigen wollte, ihm nicht glaubte und ihn verlachte. Und dass Jesus die Menschen trotzdem lieb hatte. Sie halt ihnen Hilfe und Vergebung schenkte. Jesus wurde geschlagen und bespuckt, aber er ertrug alles, um die Menschen zu retten. Nachdem sein Papa das vorgelesen hatte, hatte Michael das Gefühl, dass er Jesus viel besser versteht. Und schließlich las sein Vater noch die Worte. Haben sie mich verfolgt, so werden sie auch euch verfolgen. Liebt eure Feinde und bittet für sie, die euch verfolgen. Und sein Papa betete, dass Jesus Michael zum Vergeben hilft. Plötzlich wurden die trüben Gedanken des Jungen durch einen Ruf unterbrochen. Hallo Michi, es war Joshua. Hast du die Matheaufgaben gemacht?
1: Ja.
0: Lässt du mich abschreiben?
1: Mach ich nicht, schoss es Michael durch den Kopf. Du willst nicht mein Freund sein und hast mit den anderen zusammen über mich gelacht. Aber dann dachte er an Jesus. Jesus hat immer vergeben.
0: Michael machte seinen Schulranzen auf, holte das Heft heraus, schlug es auf und sagte, ich werde es dir lieber erklären. Abschreiben bringt nichts. Und Michael erklärte Joshua, wie die Aufgaben zu lösen waren. Danach sagte Joshua, sei mir nicht böse, dass ich dich gemieden habe. Du warst ein guter Kumpel. Du lügst nicht und schlägst nicht. Weißt du, alle denken, dass ich jetzt auch in eure Kirche gehe. Sag mal, warum hast du Freddy nicht zurückgeschlagen? Du bist doch stärker als er. Als Antwort auf diese Frage erzählte Michael seinem Freund von Jesus, dass Jesus keine Rache übte und dass er lehrte, anderen zu vergeben. Du Michi, kannst du mir etwas über Jesus zum Lesen geben? Fragte Joshua plötzlich. Michaels Herz hüpfte vor Freude. Es wurde ihm klar, wie schön es ist zu vergeben. Und einige Zeit später nahm Joshua Jesus an und besuchte Max mit Michael Trennen. Zusammen die Kinderkirche.
2: In einer ganz gewöhnlichen Schule lernte ein ganz gewöhnlicher Junge. Sein Name war Max. Es war ein grauer Morgen und es nieselte. Lustlos kroch Max aus seinem Bett. Das Frühstück, das seine Mama für ihn vorbereitet hatte, rührte er kaum an. Er sprang über den faul herumliegenden Kater und eilte mit dem Fahrrad zur Schule. In der Schule hatte Max keine Freunde. Seine Familie war erst vor kurzem zugezogen und er fühlte sich fremd in dieser Stadt. In der alten Schule hatte er einen Freund und eine Fußballmannschaft, in der er als bester Torwart galt. Und jetzt kein Freund und keine Mannschaft.
1: Vor der Schule entdeckte er ein paar fröhlich lachende Jungs aus seiner neuen Klasse. Sie tauschten sich laut über die Schulneuigkeiten aus. »Hey Jungs, wartet auf mich«, rief Max. Einer von ihnen blickte sich um und sagte zu den anderen, »Das ist der Neue, der gestern in der Kantine die Glasscheibe zerbrochen hat. Komm, verschwinden wir.« »Und gestern ist er auf mein Heft getreten«, fügte ein anderer Junge hinzu. Max wurde ganz traurig. »Das wird jetzt für immer so bleiben«, war er sich ganz sicher. Er dachte an die zerbrochene Scheibe und an das Heft. Die Scheibe schlug er ganz aus Versehen mit seinem Ellenbogen ein und auf das Heft wollte er nicht treten. Er hat es einfach nicht auf dem Boden liegen sehen. Aber er wurde dafür verantwortlich gemacht. In sein Aufgabenheft kam ein Verweis und der Lehrer bestellte seine Eltern zu einem Gespräch. Plötzlich wandelte sich Max Trauer in Zorn. Er würde sich für diese ungerechte Behandlung rächen. Er blieb stehen, griff mit der Hand in die Jeansjacke, fand dort einen Deckel einer Coca-Cola-Flasche, zielte und schleuderte in die Richtung seiner Mitschüler. »Au!«, schrie einer der Jungen und hielt sich am Auge, das vom Deckel getroffen worden war. »Haltet ihn fest!«, schrie ein anderer. Max stieg schnell auf sein Fahrrad und raste davon. Er fuhr so schnell, dass er kaum mehr etwas um sich herum wahrnahm. Sein Herz pochte heftig. »Hoffentlich holen sie mich nicht ein«, schoss es ihm durch den Kopf. Und dann ein Schlag, Knackgeräusche, Schmerzen im Bein, schwarz vor Augen. Mit Mühe öffnete Max die Augen und blickte sich um. Er lag auf dem Boden direkt vor einem Verkehrsschild. Es nieselte immer noch. Neben ihm lag ein Schrotthaufen, der vor einigen Minuten noch sein neues Fahrrad gewesen war. Über ihm stand ein Mitschüler. Im Gesicht eines Jungen leuchtete ein großer blauer Fleck. Max blickte auf sein Bein und sah, dass es in den Trümmern seines Fahrrads steckte. Er versuchte, das Bein herauszuziehen, doch ein heftiger Schmerz durchfuhr ihn und er schrie, »Es tut weh, hilft mir!« Die Jungs rührten sich nicht. Max schaute sie flehend an und weinte. Sein Herz war voll von Bitternis, Selbstmitleid und Reue. Der Junge mit dem blauen Auge schaute auf den vor Schmerz stöhnenden Max und wusste nicht, was er tun sollte. Vor ihm lag sein Peiniger und flehte um Hilfe. Am liebsten würde er ihm sagen, geschieht dir recht, das ist die Strafe von Gott. Und ihn so liegen zu lassen, hilflos mit dem Bein im kaputten Fahrrad eingeklemmt. Plötzlich hörte er im Inneren ganz deutlich die Worte aus der Bibel, die er vor kurzem gelernt hatte. Freue dich nicht über den Fall deines Feindes und dein Herz sei nicht froh über sein Unglück. Sprüche 24,17. Ich helfe dir, sagte er entschlossen und machte sich daran, Max' Bein aus dem Fahrrad zu befreien. Danke, es tut mir leid.

0: lass Jesus in dein Herz hinein und fange an, Gott hoch zu preisen. Dann wirst du ein Kind Gottes heißen.
1: König, so wird unser Gott genannt. Und damit liegt es auf der Hand, dass all die Mädchen, die sein Kind, somit Prinzessinnen noch sind. Doch musst du dann auch danach streben, so wie eine Prinzessin ja zu leben, zu meiden Sünden, Schmutz und solcherlei, denn dieses schickt sich nicht dabei.
0: Ja, unser Gott ist Herr der Herren, ihn soll die ganze Welt verehren. Er schenkt uns wunderbare Gaben und möchte uns als Kinder haben. Ist das nicht wunderbar und fein, ein richtiges Königskind zu sein? Drum danke Gott und freue

0: Prinzessin sein, dann lass Jesus in dein Herz hinein und fange an, Gott hoch zu preisen. Dann wirst du ein Kind Gottes heißen.
1: König, so wird unser Gott genannt. Und damit liegt es auf der Hand, dass all die Mädchen, die sein Kind, somit Prinzessinnen noch sind. Doch musst du dann auch danach streben, so wie eine Prinzessin ja zu leben, zu meiden Sünden, Schmutz und solcherlei, denn dieses schickt sich nicht dabei.
2: Ja, unser Gott ist Herr der Herren. Ihn soll die ganze Welt verehren. Er schenkt uns wunderbare Gaben und möchte uns als Kinder haben. Ist das nicht wunderbar und fein, ein richtiges Königskind zu sein? Drum danke Gott und freue dich.

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1: Das Lied muss noch ein bisschen überarbeitet werden. Im Chorus stimmt irgendwas nicht. Du guckst nach dem Text nochmals. Alles klar. Okay, ich freue mich für alle, die hier sind. Gott möge uns segnen, schützen und ja begegnen. Mein Thema ist Befreiung. Wie wird man frei? Und bevor ich ins Thema einsteige, möchte ich euch ganz herzlich einladen zu den nächsten Gottesdiensten. Freitag wird das Thema sein, wie entstehen Probleme? Wie wird man gefangen? Wie gerät man in Knechtschaft? Wie wird man ausgenutzt und ausgebeutet vom Feind? Wie auch immer. Dann am Samstag wird das Thema sein, Gottes Wege sind gute Wege. Und am Sonntag, so Gott will und wir leben, da werden wir auch ein bisschen ein kleines Festchen haben. Unsere Geschwister heiraten, Bernhard und Patricia. Sie sind hier und sie werden hier gesegnet. Sie haben eigentlich schon geheiratet in Brasilien, aber hier wird nochmal nachvollzogen und hieb- und stichfest gemacht. So nur nebenbei. So, dass es auch auf deutsche Art weitergeht. Und das Thema wird sein, einander bereichern. Ich weise hin auf die Veranstaltungen mit Billy Smith vom 7. bis zum 14. März. Also es dauert nicht mehr lange, er kommt bald. Und ich lade euch ganz herzlich ein. Und dann wird auch Hedgecock hier sein, Josef Hedgecock am 24. und 25. März. Und auch da möchte ich euch ganz herzlich einladen. Etwas Organisatorisches muss ich hier sagen und will ich auch hier ganz bewusst sagen. Leute, ihr dürft die Zettel verteilen, dürft auch liegen lassen überall, aber bitte nicht aufkleben. Jemand hat im Wand sehr fleißig geklebt und wir haben dann Beschwerden und Anrufe bekommen und dergleichen. Nicht in der Telefonzelle kleben und nicht beim Nachbar auf dem Fenster. Verstehst du, es ist lieb und nett gemeint. Also klebe an deinem Fenster, an deinem Auto, aber nicht an fremde Autos und fremde Telefonzellen. In aller Liebe, das möchte ich also bitten. Auch darauf achten, wenn ihr verteilt. Das ist auch ganz wichtig. Ich kriege auch Beschwerden, ständig von Leuten Beschwerden. Nicht in Briefkasten stecken, wo steht's. Also keine Werbung. Das gehört dazu. Wir möchten respektieren. Ich möchte keine Werbung haben von niemand anders. So, und deshalb, Leute wollen respektiert werden. Respektiert bitte die Leute. Wenn da steht, keine Werbung, nicht die Briefkästen vollstopfen. So, nur nebenbei. Also, ja, aber dürft gerne verteilen. Also, das ist keine Sünde. Gott möge euch segnen beim Verteilen. Aber seid klug und macht das Richtige. Lieber, das Schönste beim Einladen ist persönlich mit einem Gespräch, mit ein paar netten Worten abgeben und das wirkt dann. Wie wird man befreit? Ich werde heute ein paar Gedanken sagen, die vielleicht für dich ganz neu sein werden. Da kommt niemand und rüttelt dich durch. Nein, da arbeitet Gott auf ganz ungewöhnliche Art und Weise. Gott ist ein befreiender Gott und ich möchte, dass du den entdeckst, wie er Menschen befreit. Wie befreit Gott die Menschen? Ganz kurz zuerst einmal, was mir sehr viel geholfen hat, hat mir irgendjemand gesagt, ein Beispiel gegeben, die alten Ritter früher, die haben Kettenhemd getragen, ihr wisst ja, damit kein Pfeil und Bogen da durchkommt und nichts da durchkommt, ein Kettenhemd, das konnten sie selber anziehen, aber nicht mehr selber ausziehen. Da brauchten sie fremde Hilfe und genauso ist, wir ziehen das Kettenhemd selber an, ob es jetzt irgendwelche Sucht ist, etwa eine Gebundenheit ist, kannst du leicht anziehen, geht ganz schnell, schlupfst rein, aber du kannst nicht mehr raus, da brauchst du Hilfe. Und genauso ist auch mit der Befreiung. Wir brauchen fremde Hilfe, wenn wir durch irgendetwas belastet worden sind, durch etwas befangen wurden, gefangen wurden. Ich würde das ganze Spektrum versuchen, hier zu betrachten. So schnell wirst du in so ein Kettenhemd, dir wird so ein Kettenhemd überzogen. So schnell bist du drin und dann kommst du nicht mehr raus. Ob das Zigaretten sind, Drogen sind, Medikamente sind, Alkohol ist oder sonst was, irgendwas anderes. So. Gott befreit uns und jetzt will ich ganz kurz zuerst mal einsteigen durch kraftvolle, gesunde Lehre. Eine gesunde Lehre wirkt befreiend. Wenn du biblische Lehre hörst, wirst du befreit. Krankhafte Lehren machen dich zum Sklaven. Verkehrte, verdrehte Lehren. Menschen werden gefangen, versklavt und belastet durch Gebote, Verbote von Menschen, die nicht von Gott kommen, die Gott dir nicht gesagt hat. Weißt du, er mag dem einen und dem anderen was gesagt haben, aber nicht dir. Gott möchte zu dir ganz persönlich reden und dir ganz persönlich zeigen, was sich gehört und nicht. So schnell gerät ein Mensch in fremde Zwänge, welcher Art auch immer. Da wird dir so Zwangsjacke überstülpt und dann bist du drin. Gott will freie Menschen, erlöste Menschen, entspannte Menschen. Ja, gelöste Menschen, wahre Gotteskinder sind gelöst durch vernünftiges Denken, vernünftige Einsicht und Erkenntnis. Zur Erlösung ist eine Realität. Jesus kam, um die Menschen zu befreien, die vom Satan überwältigt worden sind. Und der Teufel sitzt in uns drin. Der Teufel gibt es nicht in der Luft. Auch wenn es in der Bibel mal heißt, wir kämpfen mit Fürsten und Gewalten, die unter dem Himmel herrschen. Unter dem Himmel meint es, die in dir herrschen. Der Teufel ist in dir. Und der Teufel und der Geist und der Gott, den du fütterst, der wird siegen. Entweder der liebe Jesus oder der liebe Teufel. Einer wird dein Freund sein. Einer, den du fütterst, dem du Material lieferst, dem du einfach Zeit opferst, was auch immer ist. Besessene, unfreie Menschen sind verkrampfte Menschen. Ich muss. Nein, du musst gar nichts. Du hast freien Willen. Gott hat uns freien Willen gegeben. Du musst nichts tun. Jesus befreit uns von der Macht der Finsternis. Oder ich weiß nicht, was ich tun soll. Vergiss es. Hier steht es in der Bibel, was du zu tun und zu lassen hast. So, Kolosser Kapitel 1, Vers 13 und 14, da heißt es, er hat uns aus der Gewalt der Finsternis befreit. Eigentlich, du musst nicht befreit werden, du bist befreit. Du musst nur in der Freiheit leben, die Freiheit annehmen. Er hat uns befreit. Und nun leben wir in einer neuen Welt, in der Welt seines geliebten Sohnes Jesus Christus. Durch ihn sind wir erlöst. Nicht wir werden erlöst, wir werden auch nicht befreit oder wir werden auch nicht geheilt. Wir sind erlöst bereits. Vor 2000 Jahren ist das passiert. Da wurde der Preis für deine Erlösung bezahlt. Du bist kein Sklave mehr. Du musst es nicht mehr akzeptieren. Jetzt bin ich gebunden, ich muss tun. Nein, du hast freien Willen, gebrauch diesen freien Willen. Durch ihn sind wir erlöst und uns sind unsere Sünden vergeben. Wir sind aus der Gewalt Satans befreit, aus seiner Beherrschung, seinem Kommando. Du musst ihm nicht gehorchen und nicht auf ihn hören. Satan arbeitet immer mit negativen Umständen, negativen Worten, negativen Gedanken. Aber wenn du jetzt auf Christus gepolt bist, auf Christus programmiert bist, auf der Bibel programmiert bist und das Evangelium ist grundsätzlich positiv, wenn du darauf programmiert bist, dann hat der Teufel dir nichts zu sagen. Die Frage ist, was für Programm läuft bei dir ab? Was liest du, was hörst du, was denkst du, was glaubst du, wem öffnest du dich? So, wenn du Kind Gottes bist, musst du auf den Teufel nicht hören. Dann kannst du sagen, dort ist die Tür. Bitte. So. Ich denke nur, Jesus hat ganz am Anfang seines Dienstes in der Wüste, in der Versuchung, hat er dem Satan ganz klar und klipp und klar gesagt, wo es lang geht. Nein, nein, nein und nochmals nein. Und genau das musst du auch sagen. Nein, ich werde das nicht nehmen, ich werde das nicht tun, ich habe freien Willen. Und du kannst sagen, nein, danke, wir machen das nicht. Jesus hat seine Macht gebrochen, er hat Nein gesagt und hat dir vorgemacht, was du machen sollst. Nein, wenn die blöden Gedanken kommen, nein. Ich nehme es euch nicht an. Annahme verweigert. Oder keine Reklame im Briefkasten. Verstehst du, musst nicht annehmen. Und wenn es tatsächlich solche falsche, negative Reklame ein paar Mal kommt, dann schickst es, übergibst es im Gericht. Und so weiter. Hier, die stopfen meinen Briefkasten voll. Nimm das nicht an. Jesus tat nichts, was der Teufel ihm sagte. Und du musst auch nichts Du musst auch nichts tun, was der Teufel sagt. Du musst lernen zu widersprechen. Wenn du unter Gott stehst, Jakobus schreibt, stellt euch unter Gott und dann widersteht dem Teufel. Also du musst unter Gott stehen, Kind Gottes sein, Jesus kennen, an Jesus glauben, Jesus lieben und dann darfst du ganz entschieden Nein sagen. Nur wer an Jesus glaubt, ist nicht mehr unter der Gewalt Satans. Die anderen sind noch. Die müssen gehorchen und sich fügen. So. Aber wenn du Kind Gottes bist, bei dir darf und kann der Teufel sich nicht mehr alles erlauben, du kannst ihm einfach den Gehorsam verweigern. Nein, ich werde nicht die Steine zu Brot machen. Nein, ich werde nicht springen. Nein, ich werde nicht meine Knie beugen. Nur als Beispiel. Du kannst ihn sogar vertreiben und kannst sagen, ich will mit dir nichts zu tun haben. Gehen Sie zum Kollegen. Oder woanders. Jesus hat befreit dich vom Teufel. Und deshalb hasst er dich. Deshalb greift er dich an. In 2. Samuel Kapitel 22 von Vers 17, da sind interessante Gedanken. Der Herr streckte mir seine Hand von oben entgegen und riss mich aus den tosenden Fluten. Der Herr hat mich befreit. Also die Befreiung ist nicht dein Werk, sondern Gottes Werk. Und du musst wissen, ich bin befreit. Ich bin erlöst. Ich habe soliden Boden unter meine Füße. Er befreite mich aus der Übermacht meiner Feinde und von allem, die mich hassten. Und die waren viel stärker wie ich. Und der Teufel ist viel stärker. Das Böse in dieser Welt ist viel stärker. Lass uns ganz ehrlich sein und uns nichts vormachen. Aber der Herr hat dich rausgerissen.

dich zu irgendetwas zu verführen. Mach das, mach das, mach das. Nein, du machst gar nichts. Du musst nicht dem Teufel nachgeben, nicht mal den kleinen Finger. So, der Herr ist deine Unterstützung bei der Befreiung im Kampf gegen die dunklen Mächte. Und weißt du, wenn du voll von Jesus bist, dann prallt alles ab. Das ist die Art der Befreiung. Als ich lernte, Christus ganz zu vertrauen, mein Leben ihm ausgeliefert habe, dann hat der Teufel nichts mehr zu melden gehabt. Jesus ist stärker als dein Feind. Der schlimmste Feind, der größte Feind. Als die ganze Hölle miteinander. Die Hölle kann dich nicht überwältigen. Die Dämonen haben bei dir nichts zu melden. Die Finsternis hat kein Recht. Weißt du, in dir brennt ein Licht und das kleinste Licht ist stärker als die dunkelste Dunkelheit. Und nur Jesus kann dich befreien. Wenn er ein Licht in dir angezündet hat, wenn du an das Wort Gottes glaubst, an das Wort Gottes festhältst, dann wirst du auf der Seite des Siegers sein. Und deshalb ist so wichtig, auf welcher Seite stehst du. In Jeremia Kapitel 1, Vers 17 und folgende Verse, da ist die Berufung von Jeremia. Und Gott sagt zum Jeremia, klipp und glaub, weil er ein ganz junger Bursche noch war in seiner Berufung, sei furchtlos. Du musst eines werden, furchtlos. In dieser Welt musst du furchtlos werden. Ich denke, weißt du, da passiert so vieles, aber sei furchtlos. Hab keine Angst vor dem Teufel. Nicht gleich die Hosen voll machen, wenn du hörst, Satan, Dämonen, dunkle Mächte. Nein, sei stabil und sei widerstehe dem fest im Glauben. Und da heißt es in dieser Berufungsgeschichte, Jeremia 1, Vers 17, und nun mach dich auf, geh zu ihnen und verkündige ihnen alles, was ich dir sage und auftrage. Geh hin, nimm deine Bibel und sag, was der Herr gesagt hat. Fürchte dich nicht vor ihnen, sonst sorge ich dafür, dass du noch viel mehr Angst bekommst, wenn du ihnen gegenüberstehst. Wenn du nachgibst und nicht das tust, was in der Bibel drin steht, was Gott gesagt hat, kriegst du noch mehr Angst. Und Gott sagt, ich werde dafür sorgen, nicht der Teufel. Ich werde sorgen, dass du noch mehr Schiss hast, noch mehr zitterst, noch mehr bebst und so weiter. Der Herr befreit dich und Gott hat dir den Auftrag gegeben. Geh hin, sei mutig, biete deine Stirn und widerstehe dem fest im Glauben. Hier heißt es weiter, ich mache dich stark, Jeremia. Stark wie eine Festung, wie eine Säule aus Eisen und wie eine Mauer aus Bronzeplatten. Ich mache dich stark. Und dann gehst du, auch wenn du weich und feig und ängstlich bist und verzagt bist, geh im Glauben. Geh auf deinen Feind zu. Du wirst merken, wie der rennt. Zeig ihm die Zähne. Zeig ihm deine Hörner. Verstehst? Zeig, dass du was bist. Du bist ein Kind Gottes. Jeremia, ich mache dich stark. Du kannst dich nicht befreien. Aber Gott hat gesagt, geh. Gebrauche das, was du hast. Fürchte dich. Das, was auf deinem Herzen ist, was du empfindest, was richtig ist, sag's. Frei raus. Hier lese ich weiter. Denn du wirst allein gegen die ganze Leute, gegen das Land stehen, gegen alle Könige in Juda und gegen die führenden Männer und alle Priester und gegen das Volk. Du musst lernen, allein zu stehen. Befreiung passiert, wenn du Mut und Zivilcourage hast. Ich stehe hier. Ich kann nicht anders. Auch wenn es so viel Teufel gibt wie Ziegel auf dem Dach in Worms. Ich stehe. Kann nicht anders. Verstehst du? Ich stehe hier. Und sie alle werden dich bekämpfen. Verstehst du? Diese Teufel werden, sie werden dich bekämpfen, bedrängen. Doch ohne Erfolg. Denn ich stehe dir bei. Weißt du, wenn du gehst, geht Gott mit dir. Das ist, wie Gott befreit. Wie Gott einen befreit. Du gehst. Und während du gehst, bekommst Erfolg und Sieg. Und da rennen sie. Jage. Und du wirst sehen, wie der Teufel flieht. Und wird der Teufel sich fürchtet. Und da heißt es hier, denn ich stehe dir bei und beschütze dich. Das verspreche ich dir. Du hast hier das Versprechen Gottes. Im Wort Gottes hast du das Versprechen. Du hast die Garantie, es wird klappen. Wenn Gott mit dir ist, niemand kann dich überwältigen. Das ist das Problem, warum die meisten Leute versagen. Die sind nicht sicher, ist Gott mit mir, ist er nicht mit mir. Dann bist du bei mir. Verstehst du, du musst sicher werden, Gott ist bei mir. Und zwar, ich weiß, weil der Heiland gesagt hat, siehe, ich bin bei euch alle Tage bis an der Weltende. Vor wem soll ich mich fürchten? Der Heiland ist bei mir, ob ich lebe oder sterbe. Er ist immer bei mir. Ob ich im Jenseits bin oder noch hier. Der Herr ist bei mir. So, niemand kann dir widerstehen. Niemand kann dich bezwingen. Niemand kann dich brechen. Niemand kann dich schlagen. Der Herr ist bei mir. Weißt du, in Zeiten der Not, gerade da ist Gott bei mir. Weißt du, wenn es mir gut geht, och, dann sind die Engel da, da sind liebe Leute da, da sind nette Leute da. Aber wenn es mir dreckig geht, da ist der Herr mir da und begleitet mich. Erwarte Gottes Hilfe, Gottes Beistand und Gottes Eingreifen. Jeremia, der war in diese Zisterne geworfen, wenn du dir die Geschichte Jeremia 38 liest, verstehst du, aufgegeben, der König

0: hat ihn aufgegeben, will mit ihm nichts zu tun haben. Der Weihe sagt mir nie was Gutes. Verstehst? Er steckt in der Zisterne, in der Grube dort, im Kerker. Und der König holt ihn nicht raus. Aber da kommt ein Moor vorbei, ein farbiger. Und er hört das Wimmern dort aus der Zisterne raus. Sagt, was ist denn da los? Jeremia, bist du es? Lässt den Strick runter, holt ihn raus. Weißt du, manchmal benutzt Gott Ausländer, um Menschen zu retten. Menschen, die nur auf der Durchreise sind. So, und Gott hat ihn nicht aufgegeben. Weißt du, wenn deine Leute dich aufgeben, Gott gibt dich nicht auf. Halleluja, preis Gott. Ausländer haben den Jeremia gerettet. Weißt du, alles und alle, was um dich herum geschieht, dient dir zum Besten. Auch wenn so jemand vorbeiguckt in der Grube, was ist denn da los? Der holt dich raus. Der schlägt Alarm, was ist da los? Weißt du, alle Dinge müssen Gottes Auftrag erfüllen. Wie befreit Gott uns? Weißt du, Gott benutzt Leute, von denen du gar nicht denkst. Weißt du, und Gott sagt, du, auch der Moor, Entschuldigung, aber das ist so das Bild, was in der Bibel verwendet wird, auch der Moor wird benutzt, um den Jeremia zu retten, herauszuholen. Gott erlaubt, dass Leute, von denen du nichts hältst, nichts denkst und nichts erwartest, dass die dir helfen. Und ich sag euch, die werden dir helfen. Ich werde nie vergessen, wir haben Straßeneinsatz hier auf dem Kudamm, Taunzia Straße, wir missionieren da und plötzlich kommt ein Türke und läuft mit neben mir. Weißt du, und dann sagt er, weißt du, sie predigen, sie sprechen so viel, sie müssen was trinken, nehmen sie Wasser und bietet mir Wasserflasche an. Verstehst du, und trink, stärk dich und so weiter. Und er geht weiter und dann nach einer Weile kommt er wieder, oh, ihre Stimme ist ein bisschen angegriffen, sie müssen was trinken und bringt wieder frisches Wasser, eine frische Flasche. Weißt du, Ausländer. Du darfst auf niemand herabschauen. Gott ist ein Gott, der liebt dich. Und er benutzt einen Esel sogar. Er wird einen Esel benutzen, um dir zu helfen. Die satanischen Kräfte versuchen, die Beziehung zwischen dir und Gott zu zerstören. Aber Gott sagt, ich halte dich, ich lasse dich nicht fallen, ich stehe zu dir, ich schütze dich, ich verteidige dich. Weißt du, Satan versucht alles zu kontrollieren, dass du Angst hast. Angst ist die größte Macht. Und versucht die Menschen durch Angst zu beherrschen. Aber wenn du weißt, Gott ist bei mir und Gott hat mir gesagt, fürchte dich nicht, ich bin bei dir. Ich gehe mit dir durch dick und dünn, durch die Wüste, durch die Fluten, durch die Stürme. Jesus hat diese Mächte dieser Welt zerbrochen. Weißt du, jetzt sind die Verhältnisse sind ganz neu geregelt in dieser Welt. Es ist nicht mehr so wie früher, vor dem Gesetz, oder vor Sinai, oder nach Sinai. Vor Golgatha ist die Welt anders. Das ist alles neu geordnet. Satan kann nicht mehr machen, was er will. Seine Macht ist gebrochen. Und das muss dir bewusst werden. Das muss dir in Fleisch und Blut hineingehen, in jeder Zelle deines Lebens. Gott ist Herr. Jesus ist Herr. Er kann dich nicht mehr steuern. Also ich bin abhängig. Satan schlägt mich mit Fäusten. Ich schlag zurück. Verstehst du? Der Apostel Paulus hat sich nicht verprügeln lassen. Er hat zurückgeschlagen. Ich berufe mich auf den Kaiser. Verstehst du, und dann fangen die an zu zittern. Du darfst dich nicht mehr belügen und unterdrücken lassen. Satan ist besiegt. Du bist nicht mehr Fußabstreifer, der letzte Dreck. Und so benehmen sich Christen. Ja, eine Watsche nach der anderen. Verstehst du, und so lassen sie sich behandeln. Nein, wir müssen hinstehen und sagen, nein, danke. Wer bist du? Hast du, was für Recht hast du? Und wir haben Autorität, auf Schlangen und Skorpione zu treten. Und du musst nicht von diesem Gezische da gleich weglaufen. Du musst mutig sein und du musst laut sein. Die meisten Christen sind leise und leise Christen kommen unter die Räder. Ich werde nie vergessen, wir kommen von Norddeutschland hoch. Ich habe damals in Süddeutschland noch gewohnt und da irgendwo in der Lüneburger Heide denke ich, ja, ich muss Pause machen, meine Kinder, die sind nervös, wir müssen mal Mittagsschlaf machen. Und dann ist ein Zaun durchbrochen, gucke ich nicht, was da ist. Man muss immer gucken natürlich, verstehst du, aber ich habe nicht geguckt. Aber ich habe meine Lektion gelernt, dann gucke ich und dann ist es so ein schönes Gebiet, alles ruhig, kein Mensch weit und breit. Und wir machen unseren Mittagsschlaf und die Kinder spielen. Und dann gehen wir raus und suchen den Ausgang, wo ist da der Ausgang hier. Und dann kommen wir raus und sehen von der Rückseite Totenschädel und also verboten und betreten Schlangenbrutgebiet. Und mitten im Kreuzotter Schlangenbrutgebiet haben wir Mittagsschlaf gemacht, Kinder haben gespielt und so weiter. Du musst Lärm machen. Und dann passiert das, dann sind die Schlangen still. Christen sind viel zu ruhig. Die brauchen nicht die Waffen, die Gott ihnen gegeben hat. Gott hat uns den Mund gegeben, wir sollen jubeln und jauchzen, klatscht in die Hände. Verstehst du? Schon allein das ist befreiend. Wenn du Jesus beklatscht, Jesus bejubelst. Du musst nicht beten, in Sprachen beten. Nein, klatsch. Und schon ist Unruhe da. Trampel auf den Füßen. Ihr werdet auf Schlangen und Skorpione treten. Und wir waren so laut. Meine Frau hat hinterher Angst gehabt und gesagt, wie konnten wir da reingehen? Ja, wir waren drin, aber ich habe eine Lektion gelernt. Und ich sage noch, das ist genauso wie bei uns zu Hause, also in Litauen, wie im Schlangenbrutgebiet. Und genau so, Ass. Du musst nicht Angst haben. Angst ist das, was die Schlangen anzieht und die Skorpione anzieht und alles Gift anzieht. Satan ist besiegt. Und jeder, der sich Gott unterordnet, Jakobus 4, Vers 7, darf dem Teufel widerstehen. Der hat ein Recht, dem Teufel zu widerstehen. Wir geraten zwar in finstere Täler, wir können nichts dagegen machen, dass wir so in Schlangenbrutgebiete landen. Und so weiter und plötzlich da irgendwo einem Büschel drin sind und die warten da unten, bis die wir wechseln mit unserem Vesper. Wir sind nicht mehr in der Finsternis, wir sind nicht mehr in der Gewalt Satans. Wir sind befreit. Und es gibt jetzt verschiedene Befreiungen, wo Gott uns befreien will. Und ich möchte das auflisten und prüf, bin ich wirklich frei? Es liegt an dir. Die Befreiung liegt an dir, wie du sie akzeptierst, annimmst und da drin lebst. Die Befreiung von Sünden. Deine Sünden sind vergeben. In meiner Bibel heißt es, wer seine Sünden bekennt und lässt, den macht der Herr frei. Und zwar von allen Untugenden, was nicht saugt, wird befreit. Automatisch. Bekenn deine Sünden, bekenn deine Fehler, bekenn deinen Mangel, bekenn dein Zu-Kurz-Kommen, bekenn deine Rebellion gegen Gott, dein Murren und Knurren und der Herr wird dich befreien. Der Herr befreit uns von Sorgen. Auch das ist eine Knechtschaft. Viele Menschen sind von Sorgen gefangen. Was werden wir essen? Was werden wir anziehen? Wo werden wir wohnen? Wie geht es mit uns weiter, wenn wir alt sind? Und. In was für ein Heim komme ich? Wo werde ich beerdigt? Werde ich überhaupt beerdigt? So, alle möglichen Sorgen. Jesus befreit uns von Furcht. Dinge, die passieren und die vielleicht auch nicht passieren. Wie oft haben wir uns befürchtet, wir werden einen Atomkrieg kriegen. Wie viele Atombomben sind schon gefallen? Zwischen nur zwei, Hiroshima und Nagasaki. Verstehst du? Aber große Angst, jetzt kommt ein Atomkrieg. Es kann kommen, kann schneller kommen, als man denkt. So, Befreiung von allen möglichen Abhängigkeiten, Befreiung vom negativen Denken und allem Negativen grundsätzlich. Erlöse uns von dem Bösen. So beten wir dem Vater unser. Erlöse uns von dem Bösen. Befreiung vom Mangel, welcher Art auch immer. Wenn du nach dem Reich Gottes trachtest, wird dir alles zufallen. Fang an, nach dem Reich Gottes zu trachten. Sagen, Herr, du kommst zuerst, nicht die Welt, nicht die Menschen, nicht meine Ängste, nicht meine Gefühle. Du bist der Erste. Und wenn du Gott an erster Stelle in deinem Leben setzt, dann wirst du frei von diesen ganzen Bedrängnissen. Meine Feinde, der Herr riss mich weg von diesen Feinden. Plötzlich sehe ich von oben. Mensch, die sind alle da unten geblieben. Die Feinde gehen nicht, kommen nicht Gott nach. Wo der Geist des Herrn ist, da ist Freiheit. Wie befreit Gott uns? Werde voll Heiligen Geistes. Werde voll Heiligen Geistes. Befreiung ist eine geistliche Reinigung. Weißt du, du musst gereinigt werden von diesem ganzen negativen Zeugs, was du geschluckt hast im Fernsehen, in der Zeitung, der ganzen Boulevardpresse, im ganzen Gequatsche drumherum mit Leuten. Hast du es gehört? Hast du es gesehen? Hast du es gemerkt? Verstehst du? Und schon sind die Leute verseucht und vergiftet. Du sollst die Leute vergessen. Lass doch die Leute machen, was sie wollen. Hauptsache du stehst und du lebst. So, geistliche Befreiung ist Reinigung. Gott will unsere Reinheit. Gesundheit hat das mit Reinheit zu tun. Gesundes Essen, gesundes Trinken, gesundes Leben und du bist gesund. Brauchst keinen Arzt. Weißt du, die Medikamente sind Gift. Alle Tabletten, die du schluckst, ist Gift. Dosiert nur, bist nicht so schlimm. Aber wenn du das richtig einnehmen würdest, würdest du sterben. Das ist ja Gift. Aber weißt du, wenn du richtig lebst, und eigentlich müssen Christen entgiftet werden zuerst einmal. Das ist Befreiung. Gesundheit und Freiheit hat etwas mit Reinheit zu tun. Wenn Gott uns befreit, dann reinigt er uns und dann entgiftet er uns. Entseucht. Menschen sind krank, weil sie vergiftet sind. Vergiftet durch ihre Umwelt, vergiftet durch die Medien. Weißt du, es gibt auch die Innenweltverschmutzung und die ist schlimmer als die Umweltverschmutzung. Innenweltverschmutzung. Sie sind vergiftet durch alle möglichen Lügen, vergiftet durch Irrlehren. Das ist, wo Gott uns befreien muss. Von den ganzen Irrlehren, Pseudolehren, vom Spiritismus, von Adventismus, von Neuapostolischen, von Mormonen, von Jehovas Zeugen, von all diesen ganzen Sekten befreit werden. Von falschen Vorstellungen, Weißt du auch dieses positive Denken? Ich bin positiv und die Bibel ist grundsätzlich positiv. Aber weißt du, es gibt eine ganze Religion, denk positiv und dir passiert nichts. Du musst so denken, wie Gott denkt. Und nicht nur positiv denken. Der Teufel denkt auch manchmal positiv, macht die Steine zu Brot. Das ist positives Denken, der erwartet etwas. So, befreit. Wir werden entgiftet werden. Wir sind vergiftet durch die ganzen Müll unserer Gesellschaft. Jesus und der Heilige Geist, sobald sie in deinem Leben kommen, entseuchen sie dich, befreien dich. Weißt du, da kommst du zuerst einmal, wenn du richtig mit Gott lebst, kommst du zuerst mal in die Quarantäne. Entschuldigung, aber das ist es. Kommst in die Quarantäne, du gibst alles auf, verzichtest alles, willst nichts mehr zu tun haben von dieser Welt. Das ist schon die Befreiung. Die meisten Leute werden gar nicht richtig bekehrt. Weißt du, die strecken die Hand und sagen, jetzt habe ich mich für Jesus entschieden. Aber das ist viel zu billig. Und dann denken, da muss Gott sich noch freuen und danken, dass du deine Hand gestreckt hast. Weißt du, du musst in die Quarantäne zuerst einmal zurückgezogen, in die Kammer eingesperrt werden, mal Cold Turkey, kalte Dusche. Und zuerst mal frei werden von all dem ganzen Plunder. Befreiung und Heilung geschieht durch Entseuchung. Von den ganzen Giftstoffen und geistigen Giftstoffen, die geistigen Giftstoffe sind viel schlimmer als was das bisschen im Lebensmittel da ist. Verstehst du, da achtest du so drauf, dass es nicht in Alu verpackt ist, nicht Plastik verpackt ist und dann, was weiß ich, wo nicht verpackt ist. Nein, achte drauf, dass du nichts einnimmst an geistigen Giften. Viele Menschen sind vergiftet, geistig vergiftet. Sie haben ein falsches Gottesbild, falsches Menschenbild, falsches Selbstbild. Weißt du, die haben kein richtiges Bild von sich selbst, kein richtiges Selbstbewusstsein. Die haben eine falsche Selbstbewertung. Ich bin nichts, ich kann nichts, aus mir wird nichts. Naja, wunder dich nicht. Du musst von deiner falschen Selbstbewertung erlöst werden. Und Gott muss dir ein ganz neues Selbstverständnis geben. Und dein Selbstverständnis ist so vergiftet, dass du dich selbst falsch einschätzt, falsch beurteilst. Und das ist, was Dämonen ausmacht. Weißt du, die Dämonen, manche Leute denken da irgendwelche Geister, Gespenster, Hornisse oder was weiß ich. Nein, falsches Selbstbild, falsches Selbstbewusstsein, falsche Selbstbewertung, falsches Selbstverständnis, falsches Menschenbild, falsches Gottesbild und schon haben wir den ganzen Zirkus. Und schon haben wir das. Und das ist, was dich dann besetzt, was dich krank macht. Wenn dein Geist gereinigt wird, bist du frei. Deshalb das Wichtigste ist, reinige mich, Gott. Denn Gott wohnt nur in reinen Herzen. Der Heilige Geist zieht nur in reine Herzen ein. Dämonen, Sünde, Satan und so weiter beherrschen nur schmutzige und dreckige Menschenherzen. Und dort fühlen sie sich sauwohl. In Abfall und in Müll und im Schrott. Du musst frei werden. Weißt du, das Kindergebet. Eigentlich sollten Christen wieder Kindergebete sprechen. Jesus sagt, wenn ihr nicht werdet wie die Kinder, könnt ihr nicht in das Reich Gottes kommen. Und eines der Kindergebete ist, ich bin klein, mein Herz ist rein, soll niemand drin wohnen als Jesus allein. Und da haben wir schon die ganze Befreiung. Da musst du nicht groß beten, lieber Gott, mach mich frei in Jesu Namen. Nein, ich bin klein, ich bin schwach, ich bin elend. Jesus, wohn du in meinem Herzen. Und in dem Augenblick, wo Jesus in deinem Herzen wohnt, bist du frei. Auf der ganzen Linie. Kinderherzen sind noch rein, sind unschuldig, sind unbefleckt. Kinderherzen sehen Engel, hören Gottes Stimme. Satan kehrt ein, wo Unreinheit herrscht. Ob es jetzt sexuell ist, ob jetzt moralisch, in Beziehung zu anderen Menschen, emotionell, welcher Form auch immer ist. Duft zieht die Bienen an und Gestank die Fliegen. Und du wirst nie sehen, dass eine Fliege auf dem Kothaufen zufliegt. Genau so ist es. Gestank zieht die Fliegen an und Duft. Du musst nur mit Honig und mit Parfüm da ein bisschen auf den Balkon dich hinlegen, dich eingecremt haben, süß riechen und dann kommen schon die Fliegen. Aber stinke. Und du wirst merken, plötzlich kommen die ganzen Fliegen. Ja, Schmutz zieht Satan an. Wie wird man frei? Und Gott befreit dich, indem er deine Zunge reinigt. Schmutzige Worte knechten uns, schmutzige Gedanken, schmutzige Taten, schmutzige Lebensweise. Reinheit ist der Schlüssel. Wie befreit Gott einen? Nicht, dass jetzt warten wir, bis ein Befreiungsdienst stattfindet. Befreiungsdienst ist Heiligung. Jagt nach der Heiligung, ohne welche niemand den Herrn sehen wird. Gott befreit uns durch Reinheit. Schmutz trübt unser Leben. Weißt du, das Wasser ist nicht mehr klar, siehst du nicht mehr bis auf den Grund. Gott lehrte die Kinder Israel Reinheit. Die sollen reine Speisen essen, die sollen nicht Speisen essen, die Tiere, die mit Abfallbeseitigung zuständig sind, Schweine, Aal und dergleichen, die ganze Tiere, die unten auf dem Boden Müll beseitigen, im Wasser, die sollen keine Aasbeseitiger fressen, die sollen saubere Speisen essen. Und Gott warnte die Kinder Israel vor Vermischung mit anderen Völkern. Auch das ist Unreinheit, Vermischung mit anderen Kulturen, mit anderen Religionen, mit anderen Gedankengängen, Sekten, Lehren. Weißt du, bleibe bei dem, was du gelernt hast. Das macht dich frei. Mein Herz ist rein. Werde ein Kind. Und wir Menschen bleiben Kinder, bis wir sterben. Kinder unserer Eltern, nur als Beispiel. Du kannst machen, was du willst. Du kannst dieses Kindhaften nicht ablegen. Und wenn du an dein Leben denkst, denkst du nur, wie schön war meine Kindheit. Wie schön war ich, als ich noch zu Hause im Sandkasten spielte. Werde ein Kind. Und Jesus stellt ein Kind in der Mitte der Leute. Gott lehrt uns, reine Speisen zu sich zu nehmen. Nicht diese versauten und künstlichen Speisen. Und so viele Menschen versauen ihr Leben durch Weißmehl und Weißzucker. Das ist nur das, wenn du auf diese Sachen verzichtest, kannst du lange leben und gut leben. Aber der Teufel macht unsere Gesellschaft krank und kaputt mit Weißmehl und Weißzucker. Raffinierten Zucker, weißt du, das klingt alles gut, das schmeckt gut. Nein, Gott will, dass du gesund lebst. Und er lehrte, wie sie ein reines Leben führen sollen. Gott befreit seine Kinder durch geistliche Flurbereinigung, indem er die Verhältnisse regelt und ordnet. Habt nichts zu schaffen mit den Gottlosen. Verstehst, keine Vermischung. Durch Reinigung werden wir vollkommen, werden wir befreit. Weißt du, dein Charakter wird befreit durch Reinigung. Du wirst abgeklärt. Dein Charakter bist nicht mehr zornig. Du kannst dieses und jenes haben und du bleibst, weißt du, mit deinem Charakter bleibst du von der Geburt bis zu deinem Tod. Bleibst in deinem Charakter das, was du bist. Aber dein Charakter kann gereinigt werden. Deine Persönlichkeit kann gereinigt werden. Eine abgeklärte Persönlichkeit. Dein Gefühlsleben muss gereinigt werden. Weißt du, so viele Menschen sind versaut in ihrem Gefühlsleben. Durch was auch immer. Durch Horrorfilme, durch Umgang mit bestimmten Leuten, blöden Leuten, dummen Leuten, versauten Leuten, verdorbenen Leuten, welcher Form auch immer. Ihr Unterbewusstsein, weißt du, da steckt so viel drin. Was du konsumiert hast, wen du da fütterst und mit was du damit fütterst, verstehst du? Du merkst das ganz, ganz klar und das ist, was jetzt sich auswirkt. Da wird dir die Rechnung serviert. Und deshalb, damit du eine anständige Rechnung wiederkommst, reinige dich, geh in die Quarantäne, schließe die Tür zu, hab mit niemandem zu schaffen. Weißt du, Gott reinigt unsere Beziehungen. Sag mir, mit wem du umgehst und ich sag dir, wer du bist. Schmutz, diese Innenweltverschmutzung macht uns lebensunfähig und untüchtig. Deshalb die Reinigung, Gott befreit uns durch Reinigung. Die Reinigung des Herzens. Und da ist eine ganze Menge zu tun. Von Anfang an, nicht nur, dass die Sünden vergeben werden, sondern auch die Macht der Sünde muss in dir gebrochen werden. Die Sünden sind schnell vergeben, 2 Sekunden. Deine Sünden sind dir vergeben, geh hin und sündige hinfort nicht mehr. Weißt aber dann hingehen und nicht mehr zu sündigen und nicht mehr unter der Kontrolle der Sünde zu sein, dass die Sünde dich beherrscht. Und die Macht der Sünde ist viel stärker als die Sünde selbst. Jesus will unseren Tempel reinigen und hat 2-mal den Tempel gereinigt, als er damals nach Jerusalem ging. Weißt du, da schleicht so viel rein, da etabliert sich so viel, da nimmt so viel Platz in unserem Leben und quartiert sich so viel ein mit der Zeit. Weißt du hast dich bekehrt, dein Herz war rein. Bei deiner Bekehrung hast du gar keine Probleme gehabt, aber 3 Wochen später, dann hast du das gesehen, das hat dir nicht gefallen, das hat nicht gefallen, das hat dir nicht gefallen und das hat nicht gefallen und schon hast du schon wie ein Staubsauger jeden Krümel aufgesaugt. Jesus hat den Jüngern die Füße gewaschen, Johannes 13. Interessant, warum er die Füße gewaschen hat, warum nicht den Kopf? Wäre es vielleicht besser gewesen, den Kopf zu waschen, aber er hat die Füße gewaschen. Soll ich euch sagen, warum? Weil die Füße sind es, was die Erde berührt, den Dreck berührt. Weißt du, lauf mal einen morastigen Weg, schmutzige Straße. Und deshalb hat Jesus die Füße den Leuten gewaschen, wo sie mit der Welt zusammengekommen sind, mit Menschen im Alltag. Das ist ein Hinweis auf unseren Alltag, womit kommen wir zusammen in deinem Berufsleben, deinen Kollegen, am Arbeitsplatz, deine Mitschüler, deine Mitfreunde. Weißt du, du kannst nicht vermeiden, dass du ganz rein lebst. Du kannst nicht vermeiden. Wir kommen mit der Welt zusammen. Und deshalb ist die Fußwaschung so wichtig. Deine persönliche Fußwaschung, dass der Heiland dir deine Füße wäscht. 4. Mose 19, Vers 23. Alles, was ein Unreiner berührt, das wird unrein. Also, wenn du mit unreinen Leuten zusammenkommst, wirst du selber unrein. Weißt du, Krankheit wird weitergegeben durch Berührung, durch Speichel, durch was auch immer ist. Alles, was ein Ungläubiger berührt, das wird ungläubig. Und was ein Gläubiger berührt, das steckt auch positiv an. Also, wir haben den Einfluss. Alles, was ein Kranker berührt, das steckt an. Deshalb meide das Negative, grundsätzlich. Wenn du als echter Christ lebst, kommst du mit so viel Unreinheit zusammen. Deshalb die Hände waschen, Füße waschen. Verstehst du? Einfach, nicht einfach alles in den Mund stecken. Das sagt man den Kindern. Aber man muss den Erwachsenen und den Christen noch viel mehr sagen. Du musst nicht alles schlucken, alles glauben, alles annehmen. Prüfe das, beobachte das mal zuerst mal. Du kommst mit so viel Sünde, mit so viel Welt, mit so viel gottlosen und geistlosen Zeugs zusammen. Deshalb prüfe alles und nimm Abstand und sagst, danke, das will ich nicht. Herr Jesus, ich schaue lieber auf dich. Ich schaue lieber auf dich. Gott sucht nicht goldene Gefäße oder exotische Gefäße, er sucht reine Gefäße. Weißt du, wir denken, ach, wenn ich ausgefallen bin und flattere oder goldig bin und glänze und was weiß ich, nein, Gott sucht saubere Gefäße. Was nützt ein goldenes Gefäß voller Dreck und Schmutz? Gott befreit die Menschen, indem er uns durch das Blut Jesu Christi reinigt. Das Blut seines Sohnes macht uns rein von aller Sünde und von der Macht der Sünde. In Titus Kapitel 2, Vers 14, der sich selbst für uns gegeben hat, damit er uns erlöse von aller Ungerechtigkeit. Das ist die Befreiung, wovon ich spreche. Erlöse von aller Ungerechtigkeit und reinige sich selbst ein Volk zum Eigentum, das eifrig wäre zu allen guten Werken. Verstehst du? Da kommst du gar nicht auf blöde Gedanken. In Johannes 1, Vers 9. Wenn wir unsere Sünden bekennen, so ist er treu und gerecht, dass er unsere Sünden vergibt und reinigt uns von aller Ungerechtigkeit, allen Mist. Die Bibel spricht sehr viel über Reinheit. Und das ist Befreiung. Befreiung ist nicht, Teufel, komm raus, schnell, schnell, schnell, komm raus. Nein. Das ist falsche Theologie. Wer gereinigt ist, der ist auch frei von der Macht des Bösen. Da hat der Teufel keine Angriffsfläche, keine Möglichkeit, wo er sich festkrallen könnte. Der wird rein und dann, ja, und er bleibt auch rein. Der lebt als einer. Der wird sich nicht mehr in der Gülle wälzen. Verstehst du, wenn er gewaschen worden ist, da wird er Abstand nehmen von der Gülle und dem Gestank und dem Negativen. Der wird nicht mehr sich unter Spöttern setzen und den Rat der Gottlosen suchen. Was Gott gereinigt hat, das ist rein. Und das darf kein Mensch mehr gemein nennen. Da sagt der Heilige Geist zu Petrus dort, als er zum Cornelius berufen wurde. Wer aber der Erlösung nicht richtig begriffen hat, der fällt immer wieder auf die Lügen Satans herein und hält sich nicht an das Gesetz der Reinheit. Und deshalb wird er gebunden, wird er geknechtet, wird er versklavt. Unreine Menschen werden versklavt, durch was auch immer. 2. Petrus Kapitel 2, Vers 20. Denn wenn sie durch die Erkenntnis unseres Herrn Jesus Christus und Heilandes Jesus Christus entflohen sind, dem Unrat der Welt, dem ganzen Dreck der Welt, dem ganzen Schmutz der Welt, und wiederum zurückkehren, verstricken sie sich wieder und werden von ihm überwunden, vom Teufel überwunden. Und dann wird es mit diesen Menschen ärger, als es vorher gewesen ist. Und wir wundern uns manchmal über Christen, die werden schlimmer wie der Teufel. Die werden versklavt, die werden gebunden, weißt du? Und da heißt es, denn es wäre besser für sie gewesen, dass sie den Weg der Gerechtigkeit nicht gefunden hätten, nicht erkannt hätten, als dass sie ihn kennen und sich dann abkehren von dem heiligen Gebot, das ihnen gegeben worden ist. Und das heilige Gebot ist, bleibe rein, bleibe sauber, bleibe koscher, bleibe in Ordnung. Petrus geht noch weiter. 2. Petrus 2, Vers 20 bis 22. An ihnen hat sich erwiesen die Wahrheit, das Sprichwort. Der Hund frisst wieder, was er gespien hat, und die Sau wälzt sich wieder in die Gülle, in die Schwämme, und ist wieder genauso dreckig wie vorher. Die Sau. Verstehst du? Da heißt es sogar im Alten Testament, in den Sprüchen heißt es, da kannst du sogar eine Sau eine goldene Schleife aufbinden. Verstehst du? Dann nützt alles nicht, und die Sau parfümieren. Wenn die gewaschen und sauber ist, die wälzt sich wieder, die fühlt sich dort wohl. dann bleibt frei, wenn man rein bleibt. Wie befreit Gott einen? Verstehst du nicht, dass da jetzt Befreiungsdienst kommt und die Leute Teufel austreiben? Nein, du bist es, der dein Leben bestimmt. Die Bibel unterscheidet zwischen Verunreinigung, die von außen kommt, und Verunreinigung, die von innen kommt. Es ist ganz arg wichtig, dass wir das kapieren und begreifen. Verunreinigung, die von außen kommt, und die Bibel, die Apostelgeschichte 15, die geben da den Befehl, die wollen den Heiden keines besondere Last mehr auflegen, die sollen sich enthalten vom Blut, vom Erstickten und von Unzucht. Drei Sachen. Also, das kommt von außen auf einen Menschen. So, man verunreinigt sich an einem Erstickten, an Unzucht und Blutkonsum. Das war heidnisch, Blut konsumieren. Heutzutage wird auch Blut konsumiert. Manche Leute wundern sich, warum das kommt. Weißt du, das hat schon was auf sich, wenn das Tier ausgeblutet ist. Und wir sollen kein Blut essen. Denn das Leben ist im Blut. Und verstehst du, unsere Ernährung ist verdorben. Ich sage euch, es ist verdorben. Weißt du, da werden Tiere von hier bis nach Spanien transportiert. Was machen diese armen Tierchen in diese LKWs, die zur Schlachtung geführt werden? Und dann sehen sie, wie ein Tierchen nach dem anderen abgeschlachtet wird. Was für Todesängste. Und die Tiere, das Blut blutet nicht aus. Diese Hormone bleiben im Blut. Und dann essen wir. Und dann wundern wir uns, wo kommt die Todesangst? Warum werde ich gewürgt? Warum habe ich Albträume? Ist kein Blut. Und meine, kauf lieber beim Türken dein Fleisch, denn du weißt, es ist ausgeblutet. Ja, erstmals kriegst du mehr, besseres Fleisch, als statt hier in unserem Laden, in unser Leben, wo dieses, weißt du, da kannst du dein Fleisch in der Schüssel legen, du siehst, da blutet es noch aus. Da ist noch viel Blut drin. Und das isst du, diese Hormone isst du. Verstehst du, dann wunder dich nicht, alle möglichen Dinge. Denn das Leben ist im Blut, steht in der Bibel. Und deshalb, die Apostel haben keinen Luxus da und keine zusätzlichen Strafen den Leuten aufgebürdet. Blut enthalten, wenn es geht. Wenn du einmal isst, wirst du auch nicht sterben. Verstehst du? Oder vom Erstickten. Weißt du? Und viele Tiere werden gar nicht richtig geschlachtet. Die werden durch Schock einfach getötet, Elektroschock. Und das Blut bleibt in den Adern, im Fleisch. Man kann besser verkaufen, mehr Fleisch. Und so weiter. Weißt du? Du wirst nicht sterben, wenn du isst. Ach, aber wenn es zu Dauerkonsum wird. So, dann gibt es das ist die äußere Verunreinigung. Die innere Verunreinigung, bei dieser äußeren Verunreinigung, bis zum Abend bist du unrein. Bis zum nächsten Toilettengang. So, es ist zeitlich begrenzt, diese äußere Verunreinigung. Aber die innerliche Verunreinigung, die innerlichen Sünden, die gelten so lang, bis man Gott bekannt hat, diese Sünden, bis Gott einem verziehen hat, diese inneren Sünden, weil die kommen aus dem Herzen. Verstehst du, und diese inneren Sünden, das ist Lüge, das ist Mord, Gedanken, das ist Ehebruch, das ist, was weiß ich, alle möglichen Gedanken, was aus dem Herzen kommt. Die Bibel sagt, was aus dem Herzen kommt, das verdirbt den Menschen, verunreinigt ihn. So, erst Gott befreit einen Menschen und kann uns davon erlösen. Mein Thema ist immer, wie befreit Gott? Israel wurde durch 10 Plagen befreit. Nicht Israel hat sich selbst befreit und ist aus der Sklaverei aus Ägypten rausgekommen. 10 Plagen waren nötig. 10 Wunder Gottes. Befreiung ist ein Werk Gottes. Befreiung kann man nicht kaufen. Gott muss an einem wirken. Die Zeit muss reif werden. Weißt du, die Israeliten waren in der Sklaverei. Und sie schrien zum Herrn. Und dann musste zuerst mal der Moses geboren werden. Und der Moses musste herangebildet werden. Und dann erst gab es die Befreiung. Nach 80 Jahren. Die Zeit muss reif werden. Und dann muss auch das Volk reif werden und mitgehen. So, Befreiung ist ein Werk Gottes. Israel wurde befreit, indem er aus Ägypten herausgeführt wurde. Und wir müssen immer wieder um die Freiheit ringen. Gott sagt dann später, als sie in der babylonischen Gefangenschaft sind, kommt raus, geht raus aus Babel, auf dass ihr nicht teilhaftig werdet der Sünden. Wir müssen selber. Wir sind unschuldig vielleicht reingekommen, aber wir haben dann eine Verantwortung selber, wenn wir drin sind, rauszugehen, mitzugehen. Gott öffnet uns das Gefängnis, er überwindet den Starken, aber rausgehen müssen wir selber. Der Starke ist für dich überwunden, der Teufel ist überwunden. Du musst keine Angst mehr vor dem Teufel haben, in welcher Form auch immer. Christus hat den Sieg gefochten. Wir dürfen mit dem Feind, und dieser Feind ist ein unsichtbarer Feind in Gedanken und so weiter, keine Kompromisse schließen. Gott befreit uns, aber wir müssen aufhören, den Umgang mit ihm. Wie war das? Deshalb hat Gott, als Gott die Israeliten ins das Land Kanaan reinführte, hat er ihnen klipp und klar gesagt, fragt nicht die Leute, wie haben sie ihren Göttern gedient? Wie hat der Gott ausgesehen? War er groß, war er klein? Dick oder fett oder mager? Wie hat der Gott ausgesehen? Fragt nicht, wie die gedient haben. Und wenn sie anfangen nachzufragen, das Schicksal wird dich treffen. Genauso hat Gott gesagt, wie die heidnischen Völker getroffen haben. Weißt du, wir Deutsche haben das erlebt, hier in Deutschland, vor einigen Jahrzehnten. Weißt du, die Deutschen haben den Pergamonaltar hier nach Deutschland gebracht. Und Gott hat genau gesagt, denkt nicht drüber nach über diesen ganzen Mist. Aber sie haben dann sich erkundigt, wir haben die Heiden dort, diesen Gott, die Götter angebetet in Pergamon und dergleichen. Und was ist passiert? Der Fluch kam über Deutschland. Der gleiche Fluch, den Gott über Pergamon gebracht hat, kam über Deutschland. Erster Weltkrieg, Zweiter Weltkrieg. Vielleicht auch noch der Dritte demnächst. Wer weiß es. Verstehst du? Wir sollen nicht fragen, wie haben die Völker gedient. Deshalb, was der Teufel gerne versucht bei Befreiungsdiensten. Wo kommt das her? Von welchen Ahnen? Ja, dein Großvater war Freimaurer. Oh ja, das ist furchtbar. Der war das und das. Ein Satanist. Egal, selbst wenn dein Vater der Teufel gewesen wäre, durch Jesus Christus bist du eine neue Schöpfung, das Alte ist vergangen, es ist alles neu geworden. Guck mal, zu den Juden sagt Jesus, euer Vater ist der Teufel. Und wie viele Juden haben Jesus Christus angenommen? Petrus, die Apostel und so weiter. Und die erste Urgemeinde, die bestand nur ausschließlich aus Juden. Du musst also nicht da gleich die Welt untergehen lassen. Christus hat uns erlöst von der väterlichen Lebensweise. Jeder Einzelne ist erlöst. Und dann musst du nicht fragen, ja, meine Mutter wurde vergewaltigt, ich bin in Unzucht gezeugt worden oder wie auch immer. Vergiss das Ganze. Du bist Kind Gottes jetzt, du bist eine neue Schöpfung und du musst nicht an das Alte denken. Weißt du, Gott befreit uns, indem wir an ihn denken. An die Erlösung. So, und du kannst den Teufel ruhig laufen lassen. Du musst dich nicht um ihn kümmern. Gott hat dich erlöst. So, frag nicht, betreib nicht geistliche Archäologie. Welchen Göttern haben meine Germanen hier früher gedient? Oh, ich weiß es gar nicht. Verstehst du, wo die herkommen? Und selbst wenn ich wüsste, das ist unwichtig. Weißt du, du musst dich nicht nochmals neu mit dem Feind einlassen. Und der Feind möchte, dass du dich für ihn interessierst. Israel durfte nicht zurückschauen. Lots Frau durfte nicht zurückschauen, als Sodom und Gomorra unterging. Gott befreit uns, indem wir ganz neu positioniert werden, uns neu ausrichten, uns neu einstellen auf Christus, auf den Himmel, auf Gott. Und wir sollten vielmehr das Erreichte sichern. Was habe ich erreicht? Was sagt meine Bibel? Halte, was du hast. Halte deine Krone, halte deine Erlösung. Du hast vielleicht nicht viel, aber du weißt, ich bin erlöst, ich bin erlöst, ich bin erlöst, ich bin erlöst, ich bin erlöst. Halleluja, ich bin erlöst. Verstehst du? Und halte dich fest an deiner Erlösung.
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Und es wird gepredigt werden, das Evangelium vom Reich in der ganzen Welt zu einem Zeugnis über alle Völker, und dann wird das Ende kommen.

0: Klage und Zuversicht beim Übermut der Gottlosen.
1: Herr, warum stehst du so ferne, verbirgst dich zur Zeit der Not? Weil der gottlose Übermut treibt, müssen die Elenden leiden. Sie werden gefangen in den Ränken, die er ersann. Denn der Gottlose rühmt sich seines Mutwillens, und der Habgierige sagt dem Herrn ab und lästert ihn. Der Gottlose meint in seinem Stolz, Gott frage nicht danach. Es ist kein Gott, sind alle seine Gedanken. Er fährt fort in seinem Tun immerdar. Deine Gerichte sind ferne von ihm, er handelt gewaltsam an allen seinen Feinden. Er spricht in seinem Herzen, ich werde nimmermehr wanken, es wird für und für keine Not haben. Sein Mund ist voll Fluchens, voll Lug und Trug. Seine Zunge richtet Mühsal und Unheil an. Er sitzt und lauert in den Höfen, er mordet die Unschuldigen heimlich, seine Augen spähen nach den Armen. Er lauert im Verborgenen wie ein Löwe im Dickicht, er lauert, dass er den Elenden fange, er fängt ihn und zieht ihn in sein Netz. Er duckt sich, kauert nieder, und durch seine Gewalt fallen die Unglücklichen. Er spricht in seinem Herzen, Gott hat's vergessen, er hat sein Antlitz verborgen, er wird's nimmermehr sehen. Steh auf, Herr, Gott, erhebe deine Hand, vergiss die Elenden nicht. Warum soll der gottlose Gott lästern und in seinem Herzen sprechen, du fragst doch nicht danach? Du siehst es doch, denn du schaust das Elend und den Jammer, es steht in deinen Händen, die Armen befehlen es dir, du bist der weisen Helfer. Zerbrich den Arm des Gottlosen und Bösen und suche seine Bosheit heim, dass man nichts mehr davon finde. Der Herr ist König immer und ewig. Die Heiden sollen aus seinem Lande verschwinden. Das Verlangen der Elenden hörst du, Herr, du machst ihr Herz gewiss. Dein Ohr merkt darauf, dass du Recht schaffest den Weisen und Armen, dass der Mensch nicht mehr trotze
0: auf Erden. Vertrauen auf Gottes Gerechtigkeit, von David vorzusingen.
1: Ich traue auf den Herrn. Wie sagt ihr denn zu mir, flieh wie ein Vogel auf die Berge? Denn siehe, die Gottlosen spannen den Bogen und legen ihre Pfeile auf die Sehnen, damit heimlich zu schießen auf die Frommen. Ja, sie reißen die Grundfesten um. Was kann da der Gerechte ausrichten? Der Herr ist in seinem heiligen Tempel, des Herrn Thron ist im Himmel. Seine Augen sehen herab, seine Blicke prüfen die Menschenkinder. Der Herr prüft den Gerechten und den Gottlosen. Wer Unrecht liebt, den hasst seine Seele. Er wird regnen lassen über die Gottlosen Feuer und Schwefel und Glutwind ihnen zum Lohne geben. Denn der Herr ist gerecht und hat Gerechtigkeit lieb. Die Frommen werden schauen sein Angesicht.
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1: Hilf, Herr, die Heiligen haben abgenommen, und gläubig sind wenige unter den Menschenkindern. Einer redet mit dem anderen Lug und Trug, sie heucheln und reden aus zwiespältigem Herzen. Der Herr wolle ausrotten alle Heuchelei und die Zunge, die hoffärtig redet, die da sagen, durch unsere Zunge sind wir mächtig, uns gebührt zu reden. Wer ist unser Herr? Weil die Elenden Gewalt leiden und die Armen seufzen, will ich jetzt aufstehen, spricht der Herr. Ich will Hilfe schaffen dem, der sich danach sehnt. Die Worte des Herrn sind lauter wie Silber, im Tiegel geschmolzen, geläutert 7-mal. Du, Herr, wollest sie bewahren und uns behüten vor diesem Geschlecht ewiglich. Denn Gottlose gehen allenthalben einher, weil Gemeinheit herrscht unter den Menschenkindern.
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1: Herr, wie lange willst du mich so ganz vergessen? Wie lange verbirgst du dein Antlitz vor mir? Wie lange soll ich Sorgen in meiner Seele und mich ängsten in meinem Herzen täglich? Wie lange soll sich mein Feind über mich erheben, Schaue doch und erhöre mich, Herr mein Gott. Erleuchte meine Augen, dass ich nicht im Tode entschlafe, dass nicht mein Feind sich rühme, er sei meiner mächtig geworden, und meine Widersacher sich freuen, dass ich wanke. Ich aber traue darauf, dass du so gnädig bist. Mein Herz freut sich, dass du so gerne hilfst. Ich will dem Herrn singen, dass er so wohl an mir tut.

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Jesus sagt zu dir: Komme zu mir, der du dich abmühst und unter deiner Last leidest. Ich werde dir Frieden geben. Nimm meine Herrschaft an und lebe darin. Lerne von mir, denn ich bin sanftmütig und von Herzen demütig. Bei mir findest du das, was deinem Leben Sinn und Ruhe gibt. Komme zu mir.

0: Was ist wahrer Gottesdienst? Das ist eine gute Frage. Was ist wahrer Gottesdienst? Wie kannst du wissen, ob du als Christ nach dem Herzen Gottes lebst? Und da sind sehr viele Bibelstellen, die uns ein klares Wort darüber geben würden. Aber ich denke, diese aus Jakobus Kapitel 1, die Verse 26 und 27, fasst einiges zusammen. Ich möchte kurz diesen Vers aus der Menge-Übersetzung vorlesen. Ich lese vor. Wenn jemand Gott zu dienen meint und dabei seine Zunge nicht im Zaume hält, vielmehr sein Herz betrügt, dessen Gottesdienst ist nichtig. Ein reiner und fleckenloser Gottesdienst vor Gott, dem Vater, besteht darin, dass man Waisen und Witwen in ihrer Trübsal besucht und sich selbst von der Welt unbeflecht erhält. Er spricht zwei Dinge an, nämlich, dass man sich von der Sünde und von dem schlechten Einfluss dieser Welt unbeflecht hält. Das heißt, dass man sich ein abgesondertes Leben führt, aber dass man auch Mitleid für Witwen und Waisen hat und dass man ihnen in ihrer Not hilft. Na, jetzt in der heutigen Zeit kümmert sich die Regierung meistens um solche Menschen, nicht wahr? Und wir machen uns wenig Gedanken über Witwen und Waisen heutzutage, weil es ist keine Kriegszeit, wo es sehr viele Waisen gibt, zum Beispiel nach dem Zweiten Weltkrieg, zum Beispiel in England kennen wir das Werk von Georg Müller. Das war ein sehr wichtiges Werk zu der Zeit. Aber in unserer Zeit, wir denken, Mensch, wie sollen wir diese ganze Bibel stellen? Da sind so viele in der Bibel über Witwen. Wie sollen wir das überhaupt eine Anwendung für uns heute finden? Und ich denke, die Bibelstelle von heute aus 1. Timotheus 5 einige praktische Anwendungen für uns hat, selbst wenn sie nicht alle bezüglich Witwen sind. Und deswegen wollen wir, obwohl die Regierung heutzutage sich um Witwen und Waisen kümmert, um ihre finanzielle Unterstützung, möchten wir trotzdem aufmerksam 1. Timotheus Kapitel 5, die Verse 3 bis 16 lesen und gemeinsam betrachten heute, weil, wie ich vorhin gesagt habe, wir werden einige Anwendungspunkte für uns auch heute finden können aus dieser Bibelstelle. Lass uns gemeinsam ab Vers 3 diesen Abschnitt lesen. Ehre die Witwen, die wirklich Witwen sind. Wenn aber eine Witwe Kinder oder Enkel hat, so mögen sie zuerst lernen, dem eigenen Haus gegenüber gottesfürchtig zu sein und Empfangenes den Eltern zu vergelten, denn dies ist angenehm vor Gott. Die aber wirklich Witwe und vereinsamt ist, hofft auf Gott und verharrt in Flehen und Gebeten Nacht und Tag. Die aber in Üppigkeit lebt, ist lebendig tot. Und dies gebiete, damit sie untadelig seien. Wenn aber jemand für die Seinen und besonders für die Hausgenossen nicht sorgt, so hat er den Glauben verleugnet und ist schlechter als ein Ungläubiger. Eine Witwe soll ins Verzeichnis eingetragen werden, wenn sie wenigstens 60 Jahre alt ist, eines Mannes Frau war, ein Zeugnis in guten Werken hat, wenn sie Kinder auferzogen, wenn sie Fremde beherbergt, wenn sie der Heiligen Füße gewaschen, wenn sie Bedrängten Hilfe geleistet hat, wenn sie jedem guten Werk nachgegangen ist. Jüngere Witwen aber weise ab, denn wenn sie Christus zuwider üppig geworden sind, wollen sie heiraten und fallen unter das Urteil, dass sie das erste Gelübnis verworfen haben. Zugleich aber lernen sie auch müßig in den Häusern umherzulaufen, nicht allein aber müßig, sondern auch geschwätzig und vorwitzig, indem sie reden, was sich nicht geziemt. Ich will nun, dass jüngere Witwen heiraten, Kinder gebären, den Haushalt führen, dem Widersacher keinen Anlass zur Schmähung geben, denn schon haben sich einige abgewandt dem Satan nach. Wenn eine Gläubige, und hier würde ich das Wort Frau nachher mit hineinziehen, wenn eine gläubige Frau Witwen hat, leiste sie ihnen Hilfe, und die Gemeinde werde nicht belastet, damit sie denen Hilfe leiste, die wirklich Witwen sind. Bevor wir diesen Abschnitt gemeinsam betrachten, lass uns kurz beten. Herr, wir möchten um deinen Segen heute bitten. Dieser Abschnitt scheint uns Anweisungen zu enthalten, die für unsere Zeit nicht mehr, wo es schwer eine Anwendung dafür zu finden ist. Herr, hilf uns dabei, eine Anwendung für uns zu finden heute, dass wir mit deinem Wort richtig umgehen, dass wir nicht nur Hörer des Wortes sind, sondern auch Täter des Wortes. Herr, hab Dank, dass wir dein Wort haben. In Jesu Namen bitten wir um deine Hilfe heute Morgen, dieses Wort klar zu verstehen und auch anzuwenden. Amen. Der erste Punkt heute ist Witwe in der Not. Ab Vers 3 bis Vers 8 redet Paulus hier von der Not von Witwen und auch von der Verpflichtung gewissen Familienmitgliedern für ihre Unterstützung. Hier in diesem Abschnitt spricht Paulus von der Not von Witwen und dann sagt er, welche Witwen qualifizieren für finanzielle Unterstützung. Wir lesen hier in Vers 3, er sagte, ehre die Witwen, die wirklich Witwen sind. Na, was meint er damit? In Vers 5 lesen wir das noch einmal. Die aber wirklich Witwe und vereinsamt ist, hofft auf Gott und verharrt in Flehen und Gebeten Nacht und Tag. Und dann in Vers 16 spricht er nochmal zum Schluss des Verses, die wirklich Witwen sind. Was meint er damit? Das Wort Witwe hat eine Bedeutung in sich. Und das Wort Witwe in der Urschrift bedeutet, ohne Unterstützung zu sein. Das heißt, wenn der Mann ihr entzogen worden ist, ist auch ihre Unterstützung entzogen. Das heißt, sie hat keine Unterstützung mehr, wenn sie keine Kinder hat und keine Enkelkinder hat. Und das ist Paulus sein Punkt hier. Witwen, die Kinder haben, die Kinder sollen für sie sorgen, nicht die Gemeinde. Oder wenn sie Enkelkinder haben, dann die Enkelkinder sollen für sie sorgen. Und für die Gemeinde keine Belastung sein, finanzielle Belastung sein. Und das ist das Einzige, was Paulus hier sagen will. Er sagte, die tatsächlich Witwen sind, alles, was in dem Wort Witwen, mit dem Wort Witwe gemeint ist, die sollen finanziell unterstützt werden. Denn die tatsächlich vereinsamt ist, hofft auf Gott und verharrt in Flehen und Gebeten Nacht und Tag. Das heißt, sie steht wirklich in der Not. Wie gesagt, wie ich vorhin gesagt habe, hier in Deutschland kommt das so gut wie gar nicht vor. Witwen kriegen eine Witwerrente. Manche wollen deswegen nicht wieder heiraten. Sie leben einfach zusammen mit jemand anders, weil sie wollen ihre Witwerrente nicht verlieren. Ich kenne viele solche Fälle. Und so, es geht den Witwen hier in Deutschland wesentlich besser als die Witwen zur Zeit des Schreibens. Zur Zeit des Schreibens gab es Witwe, die wirklich, sie wussten nicht, wo die nächste Mahlzeit kommt. Das war tatsächlich der Fall. Und sie standen wirklich in der Not. Und wir können das Herz Gottes hier sehen. Durch die ganze Bibel, die Zeit würde uns fehlen, wenn wir nur alle Bibelstellen aufschlagen wollten, wo Gott von Witwen spricht. Sie sind ihm nah. Sie legen ihm nahe auf dem Herzen. Das heißt, alle Menschen, wie Waisen auch, die in der Not stehen, die wirklich keine Unterstützung haben, Gott hat Mitleid mit denen. Und wir als Christen sollen auch diese Einstellung haben. Aber wie gesagt, in unserer Zeit ist es schwer, eine Witwe zu finden, die tatsächlich eine Witwe ist, nach dieser Beschreibung hier. Und so, was ist dann die Anwendung für uns? Wir kommen zu diesem Punkt nachher, aber zuerst möchte ich nur ans Licht bringen, was hiermit gemeint ist. Und dann lesen wir ab Vers 6, die aber in Üppigkeit lebt, ist lebendig tot. Und hier spricht er von Witwen, die schon die finanzielle Unterstützung haben. Sie sind reich, die brauchen keine finanzielle Unterstützung von der Gemeinde und sie leben sehr gut. Und die sollen nicht unterstützt werden. Und Paulus spricht von denen, die jetzt ohne Mann und vielleicht auch ohne Kinder sind, aber haben genug Geld und sie leben in Üppigkeit. Und er sagte, solche Witwen sind, sie sind zwar am Leben, aber sie sind tot. Und da können wir eine Anwendung von uns alle finden. Jeder, der in Üppigkeit lebt, das heißt, dass man in Überfluss lebt und genießt, der und Gott die Ehre nicht gibt in seinem Leben, obwohl er am Leben ist, ist in den Augen Gottes schon tot. Das ist eine harte Aussage, aber wir sollen diese Aussage wahrnehmen. Wir lesen weiter, und dies gebiete, damit sie untadelig seien. Wenn aber jemand für die Seinen und besonders für die Hausgenossen nicht sorgt, so hat er den Glauben verleugnet und ist schlechter als ein Ungläubiger. Wie gesagt, zu der Zeit, die Regierung hat sich nicht um die Witwen gekümmert. Das sollen die Kinder und die Enkelkinder tun, laut Vers 3. Wenn aber eine Witwe Kinder oder Enkel hat, so mögen sie zuerst lernen, dem eigenen Haus gegenüber gottesfürchtig zu leben. Das heißt, aus Furcht vor Gott sollten sie die Witwen in ihrer Familie unterstützen. Und wir nehmen sowas gar nicht mehr so ernst heutzutage, dass wir unsere Eltern ehren. Und das ist ein Hauptpunkt der Anwendung für uns heute, ist, dass wir unsere Eltern ehren sollen. Und was heißt ehren? Es ist klar, dass das Respekt bedeutet. Aber häufig in der Schrift, das Wort Ehren wird angewendet für finanzielle Unterstützung. Wir sehen das in Kapitel 5, 1. Timotheus Kapitel 5, Vers 17. Die Ältesten, die gut vorstehen, sollen doppelte Ehre gewürdigt werden. Das heißt Respekt und finanzielle Unterstützung. Und in dem Zusammenhang ist es eindeutig klar, dass er von finanzieller Unterstützung spricht. Wir werden diesen Versen wahrscheinlich nächsten Sonntag durchnehmen. Aber wenn man auch das Matthäus-Evangelium aufschlägt, Kapitel 15, sehen wir hier, dass Jesus das fünfte Gebot in Verbindung mit der finanziellen Unterstützung von den Eltern bringt. Matthäus, Kapitel 15, ab Vers 1. Dann kommen Pharisäer und Schriftgelehrte von Jerusalem zu Jesus und sagen, warum übertreten deine Jünger die Überlieferung der Ältesten, denn sie waschen ihre Hände nicht, wenn sie Brot essen. Er aber antwortete und sprach zu ihnen, warum übertretet auch ihr das Gebot Gottes um eure Überlieferung willen? Denn Gott hat gesagt, ehre den Vater und die Mutter, und wer Vater oder Mutter flucht, soll des Todes sterben. Ihr aber sagt, wer zum Vater oder zur Mutter spricht, eine Opfergabe sei das, was du von mir an Nützen haben würdest, der braucht seinen Vater oder seine Mutter nicht zu ehren. Und ihr habt so das Wort Gottes ungültig gemacht, um eure Überlieferung willen, Heuchler. Und so hier sehen wir in Matthäus 15, dass Jesus das fünfte Gebot so verstanden hat, dass finanzielle Unterstützung mit hinein in dem Wort Ehre zu verstehen ist. Okay? Und so Gott nimmt diese Sache ernst. Wir haben schon gelesen in 1. Timotheus Kapitel 5, dass wer diese Aufgabe von Gott nicht ernst nimmt, es steht, dass er schlechter als ein was? Ungläubiger. Und er hat den Glauben verleugnet. Und es steht hier, dass es, denn dies ist angenehm vor Gott. Vers 4. Es ist angenehm, wohlgefällig vor Gott, wenn Kinder für ihre Eltern sorgen. Und ich muss sagen, nicht alle Eltern haben diesen, wie sagt man das, nicht Glück, sondern Vorrecht gehabt, ein guter Arbeitgeber zu haben. Mein Vater hat viele, viele Jahre als Maurer gearbeitet und hat keine Rente. Und der ist, meine Schwester und ich, wir müssen für ihn aufkommen jetzt. Und wir tun das auch gerne. Und er ist für uns eine finanzielle Belastung. Aber es steht hier, dass wir sollen zurückvergelten. Es steht in der Schrift, wir sollen nicht Böse mit Bösem vergelten. Aber es steht, Fürsorge für Fürsorge sollen wir, oder mit Fürsorge sollen wir vergelten. Und das ist eindeutig, was hier gelehrt wird in Vers 4. Es steht, dem eigenen Haus gegenüber gottesfürchtig zu sein und Empfangenes den Eltern zu vergelten. Das heißt, das, was wir von den Eltern empfangen haben, sollen wir es auch zurückgeben. Das ist, wie Gott denkt. Aber wie oft haben wir Werbungen hier in Deutschland gesehen, wo ein Kind wird geboren und der alte Mann hält sein Kind und sagt, oh mein Kind, und er redet zu ihm über ihn und dann sagt er, mein altes Fürsorge, und das Kind, dann durch Computers können sie diesen Gesichtsausdrücke ändern, und das Kind macht der Punkt ist, da denkst du falsch, da liegst du ganz falsch, und es ist natürlich eine Werbung für eine Versicherung oder sowas, so dass man für seine altes Fürsorge selber sorgt, weil die Kinder werden es gewiss nicht tun, und das ist leider wahr von der heutigen Gesellschaft. Sie haben diese Einstellung Gottes nicht ihren Eltern gegenüber. Und was interessant ist hier, es steht hier nicht, wenn deine Eltern vollkommen waren. Wenn deine Eltern super Eltern waren und dir viel Gutes beigebracht haben. Es steht hier, ehret deine Eltern. Man soll sie ehren. Und finanzielle Unterstützung gehört dazu. Und es kann sein, dass manche Eltern ihre Rente ziemlich knapp ist. Und wir leben in Üppigkeit und unsere Eltern leiden. Die haben vielleicht gerade genug, um zurechtzukommen. Und ich denke, das wäre eine Anwendung für uns heute, dass wir es nicht zulassen, dass unsere Eltern Mangel leiden, selbst wenn es gerade genug ist, um klarzukommen und wir in der Üppigkeit leben. Das wäre falsch. Das ist der erste Punkt heute. Witwen in der Not. Und wir haben hier gesehen, wer die Verantwortung der finanziellen Unterstützung trägt. Es soll nicht in erster Linie bei der Gemeinde sein, sondern bei den Verwandten. Und dann in Vers 16, diesen Vers werden wir noch zum Schluss nochmal betrachten. Hier steht es, dass wenn eine gläubige Frau Witwen hat, leistet sie ihnen Hilfe und die Gemeinde werde nicht belastet, damit sie denen Hilfe leiste, die wirklich oder tatsächlich Witwen sind. Und da sind auch Beispiele in der Schrift, wo Frauen, die nicht verheiratet waren, aber gut genug verdient haben, haben dann auch Witwen aufgenommen in ihrem Haus und haben für sie gesorgt. Und so, das ist, was damit gemeint ist. Der zweite Punkt heute ist ein bisschen komplizierter, meines Erachtens. Hier spalten sich viele Ausleger und sind nicht einer Meinung, was ab Vers 9 gemeint ist. Wir lesen ab Vers 9 von einem Verzeichnis. Es steht, eine Witwe soll ins Verzeichnis eingetragen werden, wenn sie wenigstens 60 Jahre alt ist. Und für mich kommt sofort eine rote Fahne hoch. Was, Paulus? Meinst du, dass eine Witwe erstmal 60 Jahre alt sein muss, bevor sie finanzielle Unterstützung von der Gemeinde bekommt? Ich glaube nicht, dass das ist, was Paulus meint. Ich glaube, dass Paulus hier von ein anderes Thema anschneidet. Die Betonung hier ist nicht mehr, welche Witwe unterstützt werden sollen. Das hat er schon stark unterstützt, indem er sagt, die wirklich Witwe sind. Die einzige Qualifikation für finanzielle Unterstützung ist, dass sie keine Kinder und Enkelkinder haben, die für sie aufkommen können. Das sind tatsächliche Witwen. Wie sollen unterstützt werden? Aber welche Witwen sollen in diesem Verzeichnis eingetragen? Und was ist das für ein Verzeichnis? Ich bin der Überzeugung oder der Meinung, dass es ein Verzeichnis war für dienenden Witwen, die Gemeindemitgliedern, besonders Frauen, gedient haben in den Häusern. Ich habe drei Gründe dafür. Erstens habe ich schon erwähnt, es ist nirgendwo im Alten Testament zu sehen, dass es eine Altersbegrenzung für Witwen gab. Nirgendwo. Und wenn wir die Geschichte aus 1. Könige 17 betrachten, Da geht es darum, dass Elia, nachdem er von Raben gefüttert worden ist und von dem Fluss Wasser getrunken hatte, als das zu Ende kam, hat Gott ihn zu einer Witwe geschickt. Und er kommt an und die Witwe ist tatsächlich in der Not. Sie sagte, ich bin gerade dabei, Holz zusammen und ich will ein Feuer machen und ich werde das Öl, was mir übrig geblieben ist, und das Mehl nehmen und ich werde ein Stück Brot machen, mein Sohn und ich, wir werden es essen und dann werden wir sterben. Sie hatten tatsächlich nichts mehr zum Essen. Und Elia sagte, brauchst du nicht fürchten, gib mir was zum Essen und du wirst genug haben zum Essen. Und ihr kennt die Geschichte, Gott, diese Gefäße sind nie leer geworden. Und sie hatten immer wieder für den Tag genug zum Essen. Aber dann ist ihr Sohn krank geworden und ist gestorben. Und es steht da, dass Elia nahm den Sohn aus ihren Armen. In manchen Übersetzungen steht es auch von ihrem Schoß. Aber es ist ganz klar, dass dieser Junge klein war. Das war kein erwachsener Mann und das war keine über 60-jährige Frau. Wenn sie auch so einen kleinen Junge hat, die sie in den Armen tragen kann, dann ist sie wahrscheinlich nicht über 60. Man könnte argumentieren, dass es theoretisch möglich wäre, aber das Bild kommt nicht aus dieser Geschichte heraus. Und nirgendwo im Alten Testament sehen wir, dass Witwen müssten über 60 sein, bevor sie finanziell unterstützt werden können. Was ist mit Waisen? Die waren viel jünger, aber hatten keine Möglichkeit für Unterstützung. Die waren in der Not. Und so wie ich vorhin gesagt habe, Kapitel 5, Verse 3 bis 8, es handelt sich um Witwen in der Not. Und sie sollen unterstützt werden, die tatsächlich Witwen sind. Aber was sind dann diese, die in diesem Verzeichnis eingetragen werden? Wir werden das gleich weiterhin betrachten. Aber der zweite Grund, warum es handelt sich hier um dienende Witwen, ist, weil im 1. Timotheus Kapitel 3, Vers 2 lesen wir etwas Ähnliches wie im Kapitel 5, Vers 9. In Kapitel 3, Vers 2, Paulus gibt eine Liste von Qualifikationen für ein Amt, nämlich für das Ältestenamt. Und es steht hier, der Aufseher nun muss untadelig sein, Mann einer Frau. Na, jetzt schlage bitte Kapitel 5, Vers 9 auf. Eine Witwe soll ins Verzeichnis eingetragen werden, wenn sie wenigstens 60 Jahre alt ist, eines Mannes Frau. Und das ist buchstäblich genau das Gleiche, was in Kapitel 3, Vers 2 geschrieben steht, bloß nur umgekehrt. Und der Punkt hier ist, es folgt jetzt eine Liste von Qualifikationen, die nicht für finanzielle Unterstützung sind, sondern um in diesem Verzeichnis eingetragen zu sein. Und hier geht es auch darum, dass sie dienen sollen. Und wenn wir diese Liste betrachten, dann sehen wir, in welchen Bereichen sie auch dienen sollen. Lass uns diese Liste der Qualifikationen einer dienenden Witwe betrachten. Eine Witwe soll ins Verzeichnis eingetragen werden, wenn sie wenigstens 60 Jahre alt ist, eines Mannes Frau war, ein Zeugnis in guten Werken hat, wenn sie Kinder auferzogen, wenn sie Fremde beherbergt, wenn sie der Heiligen Füße gewaschen, wenn sie Bedrängten Hilfe geleistet hat, wenn sie jedem guten Werk nachgegangen ist. Wie ich vorhin gesagt habe, das sind keine Qualifikationen für Witwen, um finanzielle Unterstützung zu bekommen. Das sind für Frauen, die dienen wollen. Und weil die Witwe, die Elia geholfen hat, war nicht mal gläubig, als er zu ihr kam. Sie war nicht mal gläubig. Sie ist erst durch ihn später zum Glauben gekommen. Und so ist es klar, dass es heißt nicht mal, dass ein Witwe unbedingt gläubig sein muss, um Unterstützung zu bekommen. In diesem Fall ist es klar, da sind Witwen in der Gemeinde, so sie sind schon gläubig. Aber hier handelt es sich um eine Dienststelle. Der dritte Grund, warum ich davon überzeugt bin, ist, dass Witwen müssen niemals einen Eid ablegen, dass sie nicht mehr heiraten würden, um finanzielle Unterstützung zu bekommen. Und das deutet Paulus ziemlich stark an hier, wenn wir Vers 11 lesen. Jüngere Witwen aber weise ab. Denn wenn sie Christus zuwider üppig geworden sind, wollen sie heiraten und fallen unter das Urteil, dass sie das erste Gelöbnis verworfen haben. In diesem Zusammenhang kann das nur ein Gelöbnis sein, die mit einer Dienststelle oder mit diesem in Verbindung steht, mit diesem Verzeichnis, in diesem Verzeichnis eingetragen zu werden. Das heißt, um in dieses Verzeichnis eingetragen zu werden, muss man ein Gelübde ablegen. Und wenn man das Alte Testament liest, ist es klar, Witwen mussten dafür aufkommen, das heißt, sie mussten gerade stehen für eine Gelobte vor Gott. Eine Gelübde vor Gott. Das heißt, eine Frau konnte von ihrem Mann befreit werden von einer Gelübde. Das heißt, wenn sie es dem Mann erwähnt, sie hat eine Gelübde vor Gott gemacht, der Ehemann konnte es sie davon befreien und es ungültig machen. Aber es steht für eine Witwe, sie muss dabei bleiben. Und wir wissen nicht, warum das so war, dass sie eine Gelübde ablegen müssen, aber es scheint mir der Fall zu sein. Und da würde ich die Hand nicht ins Feuer setzen für meine Auslegung hier. Aber das ist das Einzige, was ich daraus schließen kann, wenn ich alles betrachte, was hier erwähnt wird. Es gibt eine gewisse Gelübde oder Herzenseinstellung, die gefordert worden ist von Frauen, die in diesem Verzeichnis eingetragen oder aufgenommen werden wollten. Und es ist klar, dass eine Frau, eine jüngere Witwe, die vielleicht sehr traurig ist über den Verlust ihres Mannes, denkt, ich werde nie wieder heiraten, möchte ich auch nicht wieder heiraten. Ich werde in diesem Verzeichnis aufgenommen und ich werde eine dienende Witwe sein in der Gemeinde. Und Paulus sagte, das soll sie nicht tun. Das ist gefährlich für sie. Erstens, sie wird ein geteiltes Herz haben. Sie wird irgendwann mal wieder heiraten wollen und dann widerspricht sie ihrer Hingabe zu diesem Dienst. Weil es ist es klar von dieser Bibelstelle, und das ist ein Nebenpunkt, den ich stark betonen möchte heute, Frauen sollen zu Hause dienen. Und wenn sie einen Ehemann haben, ihre Dienststelle ist zu Hause, bei dem Mann und bei den Kindern. Das wird stark betont hier und wir werden das noch weiterhin betonen später. Aber der Punkt hier ist, dass Witwen, die nicht verheiratet waren, waren erst dann in der Lage, in anderen Häusern zu dienen. Und das Problem beim jüngeren Frauen hat Paulus bemerkt, sie neigen sich dazu, in den Häusern zu gehen und Dinge zu erzählen, die nicht erzählt werden sollten. Das heißt, sie gehen vom Haus zu Haus und die neueste Klatsch wird einfach weitergegeben. Und dadurch lenken sie sogar die anderen verheirateten Frauen ab von ihrer eigentlichen Arbeit. Und so Paulus sagte, ich will sie schützen. Erstens, damit sie keine Gelübde ablegen, die sie nicht ablegen sollen, weil später werden sie heiraten wollen. Und zweitens, um sie zu schützen davor, dass sie diese schlechte Gewohnheit sich anschaffen, einfach überall aufzutauchen in den Häusern und mir Ärger zu verursachen als geistlichen Dienst. Und so Paulus sagte, nur die Witwen, die höchst qualifiziert sind, um vom Haus zu gehen und tatsächlich eine Hilfe zu sein, sollen in diesem Verzeichnis aufgenommen worden sein. Und so Paulus spricht hier von einer Dienststelle, von Frauen, die höchst qualifiziert sind. Und was für einen Dienst sollen sie tun? Ich denke, dass wir, wenn wir diese Liste von Charaktereigenschaften oder Qualifikationen für diese Position betrachten, dann sehen wir, wo ihre Arbeit sein sollte. Es steht hier, eine Witwe soll im Verzeichnis eingetragen werden, wenn sie wenigstens 60 Jahre alt ist. Das heißt, sie hat sehr viele Lebenserfahrungen. Eines Mannes Frau war. Das heißt, sie weiß, wie es ist, eine Ehefrau zu sein. Und ein Zeugnis in guten Werken hat. Wenn sie Kinder auferzogen hat. Das heißt, sie hat Erfahrung mit der Kindererziehung. Wenn sie Fremde beherbergt, das heißt, sie hat ihr Haus immer wieder aufgemacht für fremde Leute und hat diese Gastfreundschaft fleißig ausgeübt. Und dann lesen wir hier weiter, wenn ich die Stelle wieder finde. Wo war ich hier? Vers 10. Ja, Genau, beherbergt, wenn sie der heiligen Füße gewaschen, das heißt, sie hat, das ist mit der Gastfreundschaft auch, steht auch in Verbindung, weil es üblich war, wenn Gäste kamen in das Haus, dann ihre Füße mussten gewaschen werden. Und das war ein Zeichen der Demut und der Gastfreundschaft. Und dann, wenn sie Bedrängten Hilfe geleistet hat, und hier ist es auch so eine Art Gastfreundschaft und Mitleid mit anderen, wenn sie jedem guten Werk nachgegangen ist. Und ich muss euch sagen, ich glaube, dass wir hier als Anwendungspunkt eine sehr gute Liste haben von den Aktivitäten, die Gott in dem Leben von jedem, von jeder Frau, christlichen Frau sehen will. Dass eine Frau zu Hause tätig ist, dass sie, damit sie in der Lage ist, gastfreundlich zu sein und Menschen aufzunehmen. Und so eine Frau, wie hier beschrieben wird, sie kann eine große Hilfe sein, wenn sie vom Haus zu Haus geht. Da wird sie nicht die neueste Klatsch weitergeben, sondern sie wird den jüngeren Frauen wirklich eine Hilfe sein mit ihrer häuslichen Arbeit. Und das sehen wir auch in Titus Kapitel 2. Und ich denke, Paulus spricht genau davon hier in 1. Timotheus. In Titus Kapitel 2, Abvers 3, spricht er von der Tatsache, dass die älteren Frauen den jüngeren Frauen einiges beibringen sollen. Wir lesen Kapitel 2, Abvers 3. Ebenso die alten Frauen in ihrer Haltung dem Heiligen angemessen, nicht verleumderisch, das hat mit der Zunge zu tun, nicht Sklavinnen von vielem Wein, Lehrerinnen des Guten, damit sie die jungen Frauen unterweisen. Und was sollen sie ihnen unterweisen? Ihre Männer zu lieben, ihre Kinder zu lieben, besonnen, keusch, mit häuslichen Arbeiten beschäftigt, gütig zu sein, den eigenen Männern sich unterzuordnen, damit das Wort Gottes nicht verlästert werde. Und wenn man 1. Timotheus liest, kommt das auch stark raus hier. Das ist die Arbeit einer Ehefrau. Und der Punkt hier ist dass solche Frauen, die im Verzeichnis eingetragen werden, sind in der Lage, jüngere Frauen bei dieser Arbeit zu helfen. Das ist der Punkt von Paulus. Und nur solche Frauen sollen eingetragen werden in diesem Verzeichnis der dienenden Witwen. Ich weiß, man könnte das bestreiten und denken, Paulus spricht hier nur von der finanziellen Belastung der Gemeinde und dass nur solche Frauen, die über 60 Jahre alt sind, sollen finanziell unterstützt. Wie gesagt, so weit könnte ich nie gehen. Ich denke, er spricht über zwei Themen hier. Einmal Witwen in der Not und dann Witwen, die im Dienst des Herrn stehen. Der dritte Punkt heute, eine Zusammenfassung. Hier geht es um die Entlastung der Gemeinde der finanziellen Bedürfnisse der Witwen. Und der Punkt A, die Gemeinde soll von der finanziellen Belastung der Witwen möglichst befreit werden. Manche Kinder und Enkelkinder würden es nicht einsehen, dass sie mit der Altersversorgung ihrer Eltern zu tun haben sollten. Und Paulus wollte diese Einstellung konfrontieren und sagen, die ist falsch. Ihr sollt aufkommen für die finanzielle Unterstützung eurer Eltern und Großeltern. Manche jüngere Witwen waren bereit, sich in dem Verzeichnis der dienenden Witwen einzutragen oder eintragen zu lassen, damit sie auf Kosten der Gemeinde ein müßiges Leben führen konnten. Paulus sagte Timotheus, sie sollen wieder heiraten, Kinder gebären und den Haushalt führen. Das ist ein Zitat aus dem Text. Sie sollen wieder heiraten, wenn sie jung genug sind. Sie sollen Kinder gebären und den Haushalt führen. Und es ist eindeutig klar, wenn sie einen Mann finden können. Und so, ich denke, ein Anwendungspunkt für Frauen, nachdem sie diese Zeit der Trauer hinter sich gebracht haben. Und es ist klar, in der Zeit der Trauer sollen sie auch finanzielle Unterstützung bekommen von der Gemeinde. Die stehen in der Not. Sie sollen nur nicht diese Situation genießen mit den Jahren und sagen, Mensch, mir geht's gut. Ich habe eine Rente von der Gemeinde. Jetzt kann ich ein müßiges, üppiges Leben führen. Und Paulus sagte, nein, das soll nicht der Fall sein. Und manche dachten, oh, dann gut, dann lasse ich mich in diesem Verzeichnis von Witwen so aufnehmen. Und er sagte, nein, da gehörst du auch nicht. Du sollst lieber einen Mann suchen oder dafür beten, dass Gott dir einen Mann schenkt und du sollst Kinder gebären und du sollst den Haushalt führen, du sollst zu Hause beschäftigt sein. Und das ist der Inhalt dieser Bibelstelle. Und es ist klar, vieles, was ich eben gesagt habe, würde manche Frauen richtig zornig machen in der heutigen Gesellschaft. Aber das sind wirklich nicht meine Worte, das sind die Worte von Paulus. Und man sieht das auch im Alten Testament. Wir sehen, dass durch allen Zeitaltern, dass das der Wille Gottes ist für Frauen, dass sie zu Hause beschäftigt sind. Und die Frauen, die im Dienst stehen sollen, es war nicht ein Dienst, wo ein Lehrdienst an Männern, sondern sie sollten Frauen unterrichten und ihnen helfen bei der Arbeit. Wir sehen das auch in 1. Timotheus Kapitel 2, wo Paulus sagte eindeutig ab Vers 11, eine Frau lerne in der Stille in aller Unterordnung. Ich erlaube aber eine Frau nicht zu lehren, auch nicht über den Mann zu herrschen, sondern ich will, dass sie sich in der Stille halte, denn Adam wurde zuerst gebildet, danach Eva. Und er begründet das aufgrund der Schöpfung, wie Gott das auch haben will und in der Schöpfung auch klargestellt hat. Gut, noch ein Punkt ist, welche Witwen dann sollen Unterstützung bekommen? Die, die tatsächlich Witwen sind und die, die über 60 sind und diese Qualifikationen besitzen, vollzeitig im Dienst der Gemeinde zu stehen, indem sie vom Haus zu Haus gehen und den jüngeren Frauen helfen in ihrem Dienst. Die Anwendung an uns heute. Erstens, Christen sollen sich um Witwen kümmern, die tatsächlich Witwen sind. Ich weiß, dass heutzutage sie haben eine Rente, aber vielleicht haben sie keinen Sohn, der den Schnee wegmacht im Winter vor dem Haus. Vielleicht brauchen sie Hilfe mit irgendwelcher Gartenarbeit oder sonst was. Und wir sind so schnell, solchen Menschen zu beurteilen und sagen, Mensch, sie hat einen Hund, kann es gar nicht pflegen, sie sollen den Hund abschaffen. Mensch, was hat sie denn? Und wir haben kein Mitleid mit solchen und denken, Mensch, vielleicht ist der Hund für sie eine kleine Freude. Und wir wollen nicht mal ihr mit dem Hund helfen oder sonst was. Das ist vielleicht nicht das beste Beispiel, was ich euch geben könnte. Aber ich denke, ihr seid in der Lage, mitzudenken und zu sehen, dass es gibt älteren Menschen, die nicht mehr in der Lage sind, ihren Hof und anderen Dingen zu pflegen. Und wir konnten an sie denken. Sie kriegen ja eine Rente, aber das ist so klein, sie können vieles sich nicht leisten mit dem, was sie von der Regierung bekommen. Und ich denke, es würde sehr angenehm vor Gott sein, wenn die Kinder und Enkelkinder mindestens Zeit dafür finden könnten, ihr mit ihren Hausarbeit und sonst was zu helfen. Das ist ein Anwendungspunkt. Zweitens, Christen sollen sich um ihre Eltern kümmern und somit ihnen ihre frühere Fürsorge vergelten. Wie im Fall meines Vaters. Er kann jetzt nicht mehr ein halbes Kilo tragen. Der ist so kaputt. Der hat hier geholfen beim Klinkern vor 5 Jahren oder mehr, 6 Jahren. Und jetzt kann er kaum gehen. Der hat 4 Rückenoperationen. Der ist wirklich, er kann nicht arbeiten. Der ist wirklich, er steht tatsächlich in der Not, obwohl er sein ganzes Leben so hart gearbeitet hat. Der hat viel beigetragen zu seiner finanziellen Not. 2 Ehen hinter sich. Und der hat auch viel beigetragen, dass die Ehen nicht geklappt haben. Aber der Punkt ist, dennoch ist er immer noch mein Vater. Und ich will ihn unterstützen, ich will ihm helfen. Und ihr könnt auch für mich beten und auch für meine Schwester. Wir überlegen, ob er hierher kommt und bei mir einzieht. Aber das mit der Krankenkasse wissen wir nicht, weil er hat sehr viele, sehr teure Medikamente, die er braucht. Und ich weiß nicht genau, wie das gemacht wird. Aber ich weiß nur eins, Gott will, dass ich etwas unternehme, seinetwegen. Und so, ich sage, auch heutzutage gibt es Fälle, wo die Anweisungen von Paulus immer noch gültig sind für uns als Christen heutzutage. Und es gibt auch viele Länder, wo sie um die Witwen und Waisen sich nicht kümmern als Regierung. Und drittens, jüngere Witwen sollen dafür beten, dass Gott, das habe ich schon gesagt, Paulus sagte, sie sollen heiraten, sie sollen Kinder gebären, den Haushalt führen. Und viertens, Frauen sollen den Dienst zu Hause ernst nehmen und die Einstellung der heutigen Gesellschaft ablehnen. Es ist so traurig, dass manche Frauen schämen sich zu sagen, dass ihr Beruf ist es, Hausfrau zu sein. Sie schämen sich davor. Die denken, ja, das ist nicht so angesehen in der heutigen Gesellschaft. Aber wir müssen denken, bei Gott ist es sehr angesehen. Gott will das. Das ist wichtig für ihn. Und ich weiß, dass manche Ehepartner suchen nach, ich habe das mehrmals erlebt, besonders in einer kleinen Gemeinde, wo es eine Gemeindegründung ist. Manche Leute kommen in die Gemeinde und dann ziehen weiter, weil sie sagen, ja, da sind keine anderen jüngeren Ehepaare, mit denen wir so richtig zurechtkommen. Und wir hätten gerne ein anderes Ehepaar. Aber hier sagt Paulus, jüngere Frauen werden jüngere Frauen nicht viel helfen können. Man soll Umgang auch pflegen mit älteren Ehepaaren. Für den Mann genauso wie für die Frauen. Es ist wichtig für uns zu verstehen, dass wir von älteren Geschwistern im Herrn viel lernen können, was das christliche Leben angeht. Ich habe eigentlich keine anderen Anwendungspunkte hier gefunden, aber eins ist klar, wir werden sehr oft von der heutigen Gesellschaft.
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Bevor du bist zur Welt gekommen, wusste Gott es schon, dass es dich einmal geben wird. Und dass du heute lebst, hat Gott, dein Schöpfer, so gewollt, weil er dich wie ein Vater liebt. Mit schöpferischer Weisheit hat dich der Herr gemacht. Er gab von allem dir genug, damit du deinen Körper, den Verstand und deine Kraft allein zu seiner Ehre nutzt. Gott hat das Beste mit dir geplant. Er will zum Himmelsziel dich bringen. Ob deine Wünsche sich erfüllen oder manches bleibt untersagt, sag ja und lass dich führen. Verschwende nicht dein Leben für die Lüste dieser Welt. Dazu hat Gott dich nicht bestimmt. Leb jeden Tag, so wie es Jesus, deinem Herrn, gefällt, und richte deinen Blick aufs Ziel. Vater, der du dieses Kind in diese Welt schicktest, der du am Ziel stehen wirst, um es zu empfangen, wir bitten dich, segne es, dass es auf seinen Wegen deine Kraft und Liebe spürt. Denn du hast das Beste mit ihm geplant. Du willst zum Himmelsziel ihn bringen. Ob seine Wünsche sich erfüllen oder manches bleibt untersagt, deine Weisheit.

0: Kapitel 21. Nach diesen Geschichten begab es sich, Nabot, ein Jesreeliter, hatte einen Weinberg in Jesreel bei dem Palast Ahabs, des Königs von Samaria. Und Ahab redete mit Nabot und sprach, »Gib mir deinen Weinberg, ich will mir einen Kohlgarten daraus machen, weil er so nahe an meinem Hause liegt. Ich will dir einen besseren Weinberg dafür geben, oder, wenn dir's gefällt, will ich dir Silber dafür geben, so viel er wert ist.« Aber Nabot sprach zu Ahab, »Das lasse der Herr fern von mir sein, dass ich dir meiner Väter Erbe geben sollte.« Da kam Ahab heim, voller Unmut und zornig um des Wortes willen, das Nabot, der Jesreeliter, zu ihm gesagt hatte, »Ich will dir meiner Väter Erbe nicht geben.« Und er legte sich auf sein Bett und wandte sein Antlitz ab und aß nicht. Da kam seine Frau Isebel zu ihm hinein und redete mit ihm, »Was ist's, dass dein Geist so voller Unmut ist und dass du nicht issest?« Er sprach zu ihr, »Ich habe mit Nabot, dem Jesreeliter, geredet und gesagt, gib mir deinen Weinberg für Geld, oder wenn es dir lieber ist, will ich dir einen anderen dafür geben.« Er aber sprach, »Ich will dir meinen Weinberg nicht geben.« Da sprach seine Frau Isebel zu ihm, »Du bist doch König über Israel. Steh auf und iss und sei guten Mutes. Ich werde dir den Weinberg Nabots des Jesreeliters verschaffen.« Und sie schrieb Briefe unter Ahabs Namen und versiegelte sie mit seinem Siegel und sandte sie zu den Ältesten und Oberen, die mit Nabot in seiner Stadt wohnten. Und schrieb in den Briefen, »Lasst ein Fasten ausrufen und setzt Nabot oben an im Volk. Und stellt ihm zwei ruchlose Männer gegenüber, die da zeugen und sprechen, du hast Gott und den König gelästert, und führt ihn hinaus und steinigt ihn, dass er stirbt.« Und die Ältesten und Oberen, die mit ihm in seiner Stadt wohnten, taten, wie ihnen Isebel entboten hatte, wie sie in den Briefen geschrieben hatte, die sie zu ihnen sandte, und sie ließen ein Fasten ausrufen und ließen Nabot oben an im Volk sitzen. Da kamen die zwei ruchlosen Männer und stellten sich ihm gegenüber und verklagten Nabot vor dem Volk und sprachen, »Nabot hat Gott und den König gelästert.« Da führten sie ihn vor die Stadt hinaus und steinigten ihn, dass er starb. Und sie sandten zu Isebel und ließen ihr sagen, Nabot ist gesteinigt und tot. Als aber Isebel hörte, dass Nabot gesteinigt und tot war, sprach sie zu Ahab, »Steh auf und nimm in Besitz den Weinberg Nabots des Jesreeliters, der sich geweigert hat, ihn dir für Geld zu geben, denn Nabot lebt nicht mehr, sondern ist tot.« Als Ahab hörte, dass Nabot tot war, stand er auf, um hinabzugehen zum Weinberge Nabots des Jesreeliters und ihn in Besitz zu nehmen. Aber das Wort des Herrn kam zu Elia, dem Tisbiter, »Mach dich auf und geh hinab, Ahab, dem König von Israel, zu Samaria entgegen. Siehe, er ist im Weinberge Nabots, wohin er hinabgegangen ist, um ihn in Besitz zu nehmen, und rede mit ihm und sprich, so spricht der Herr, du hast gemordet, dazu auch fremdes Erbe geraubt. An der Stätte, wo Hunde das Blut Nabots geleckt haben, sollen Hunde auch dein Blut lecken.« Und Ahab sprach zu Elia, »Hast du mich gefunden, mein Feind?« Er aber sprach, »Ja, ich habe dich gefunden, weil du dich verkauft hast, Unrecht zu tun vor dem Herrn. Siehe, ich will Unheil über dich bringen und dich vertilgen samt deinen Nachkommen und will von Ahab ausrotten, was männlich ist, bis auf den letzten Mann in Israel, und will dein Haus machen wie das Haus Jerobeams, des Sohnes Nebats, und wie das Haus Baesas, des Sohnes Ahias, um des Zornes willen, dass du mich erzürnt und Israel sündigen gemacht hast. Und auch über Isebel hat der Herr geredet und gesprochen, die Hunde sollen Isebel fressen an der Mauer Jesreels. Wer von Ahab stirbt in der Stadt, den sollen die Hunde fressen. Und wer auf dem Felde stirbt, den sollen die Vögel unter dem Himmel fressen. Es war niemand, der sich so verkauft hätte, Unrecht zu tun vor dem Herrn, wie Ahab, den seine Frau Isebel verführte. Und er versündigte sich dadurch über die Maßen, dass er den Götzen nachwandelte, ganz wie die Amoriter getan hatten, die der Herr vor Israel vertrieben hatte. Als aber Ahab diese Worte hörte, zerriss er seine Kleider und legte ein härenes Tuch um seinen Leib und fastete und schlief darin und ging bedrückt einher. Und das Wort des Herrn kam zu Elia, dem Tisbiter: Hast du nicht gesehen, wie sich Ahab vor mir gedemütigt hat? Weil er sich nun vor mir gedemütigt hat, will ich das Unheil nicht kommen lassen zu seinen Lebzeiten, aber zu seines Sohnes Lebzeiten will ich das Unheil über sein Haus bringen.
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0: 14. Die Torheit der Gottlosen von David vorzusingen.
1: Die Toren sprechen in ihrem Herzen: Es ist kein Gott. Sie taugen nichts, ihr Treiben ist ein Greuel, da ist keiner, der Gutes tut. Der Herr schaut vom Himmel auf die Menschenkinder, dass er sehe, ob jemand klug sei und nach Gott frage. Aber sie sind alle abgewichen und allesamt verdorben, da ist keiner, der Gutes tut, auch nicht einer. Will denn das keiner der Übeltäter begreifen, die mein Volk fressen, dass sie sich nähren, aber den Herrn rufen sie nicht an? Da erschrecken sie sehr, denn Gott ist bei dem Geschlecht der Gerechten. Euer Anschlag wider den Armen wird zu Schanden werden, denn der Herr ist seine Zuversicht. Ach, dass die Hilfe aus Zion über Israel käme und der Herr sein gefangenes Volk erlöste. So würde Jakob fröhlich sein und Israel sich freuen.
0: Wen nimmt Gott an? Ein Psalm Davids.
1: Herr, wer darf weilen in deinem Zelt? Wer darf wohnen auf deinem heiligen Berge? Wer untadelig lebt und tut, was recht ist, und die Wahrheit redet von Herzen? Wer mit seiner Zunge nicht verleumdet? Wer seinem Nächsten nichts Arges tut und seinen Nachbarn nicht schmäht? Wer die Verworfenen für nichts achtet, aber ehrt die Gottesfürchtigen? Wer seinen Eid hält, auch wenn es ihm schadet? Wer sein Geld nicht auf Zinsen gibt und nimmt nicht Geschenke wider den Unschuldigen? Wer das tut,
0: Psalm 16,
1: wird nimmermehr wanken.
0: Das schöne Erbteil, ein güldenes Kleinod Davids.
1: Bewahre mich, Gott, denn ich traue auf dich. Ich habe gesagt zu dem Herrn: Du bist ja der Herr, ich weiß von keinem Gut außer dir. An den Heiligen, die auf Erden sind, an den Herrlichen habe ich all mein Gefallen. Aber jene, die einem andern nachlaufen, werden viel Herzeleid haben. Ich will das Blut ihrer Trankopfer nicht opfern, noch ihren Namen in meinem Munde führen. Der Herr ist mein Gut und mein Teil, du erhältst mir mein Erbteil. Das Los ist mir gefallen auf liebliches Land, mir ist ein schönes Erbteil geworden. Ich lobe den Herrn, der mich beraten hat, auch mahnt mich mein Herz des Nachts. Ich habe den Herrn alle Zeit vor Augen, steht er mir zur Rechten, so werde ich festbleiben. Darum freut sich mein Herz und meine Seele ist fröhlich, auch mein Leib wird sicher liegen. Denn du wirst mich nicht dem Tode überlassen und nicht zugeben, dass dein Heiliger die Grube sehe. Du tust mir kund den Weg zum Leben. Vor dir ist Freude die Fülle und Wonne zu deiner Rechten ewig.
0: Hilferuf eines Unschuldigen, ein Gebet Davids.
1: Herr, höre die gerechte Sache, merk auf mein Schreien, vernimm mein Gebet von Lippen, die nicht trügen. Sprich du in meiner Sache, deine Augen sehen, was recht ist. Du prüfst mein Herz und suchst es heim bei Nacht, du läuterst mich und findest nichts. Ich habe mir vorgenommen, dass mein Mund sich nicht vergehe. Im Treiben der Menschen bewahre ich mich vor gewaltsamen Wegen durch das Wort deiner Lippen. Erhalte meinen Gang auf deinen Wegen, dass meine Tritte nicht gleiten. Ich rufe zu dir, denn du, Gott, wirst mich erhören. Neige deine Ohren zu mir, höre meine Rede. Beweise deine wunderbare Güte, du Heiland derer, die dir vertrauen gegenüber denen, die sich gegen deine rechte Hand erheben. Behüte mich wie einen Augapfel im Auge, beschirme mich unter dem Schatten deiner Flügel vor den Gottlosen, die mir Gewalt antun, vor meinen Feinden, die mir von allen Seiten nach dem Leben trachten. Ihr Herz haben sie verschlossen, mit ihrem Munde reden sie stolz. Wo wir auch gehen, da umgeben sie uns. Ihre Augen richten sie darauf, dass sie uns zu Boden stürzen, gleich wie ein Löwe, der nach Raub lechzt, wie ein junger Löwe, der im Versteck sitzt. Herr, mache dich auf, tritt ihm entgegen und demütige ihn. Errette mich vor den Gottlosen mit deinem Schwert, vor den Leuten Herr mit deiner Hand, vor den Leuten dieser Welt, die ihr teilhaben schon im Leben, denen du den Bauch füllst mit deinen Gütern, deren Söhne auch noch satt werden und ihren Kindern ein Übriges hinterlassen. Ich aber will schauen dein Antlitz in Gerechtigkeit. Ich will satt werden, wenn ich erwache.